0: Kurz vor 7:30 hier ist Radio F am Mittwoch. Guten Morgen. Viele von uns schnaufen durch, müssen durchatmen nach dieser turbulenten Nacht bzw. dem Abend mit dem schweren Unwetter bei uns im Norden in der Region. In anderen Regionen hat man gar nichts gemerkt, bei uns in Rostock zum Beispiel, aber eben in Erlangen und im Raum ERH, Fürther Norden und auch im Nürnberger Norden, da ging es ja ganz, ganz ab. Also bitte, bitte, unsere Gedanken sind bei Ihnen, wenn da heute noch Aufräumarbeiten sind. Es gibt aber auch noch gute Nachrichten. Und da geht's dann wieder zum Thema Hitze. Gab ja Straßenschäden und Schienenschäden bei der Straßenbahn. Und da läuft's jetzt wieder. Darüber berichtet jetzt dann Chris Wahle in den Radio F Nachrichten in 1,5 Minuten.
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8: Ich bin Angela Kress. Guten Morgen. Das Bundeskabinett will heute als sogenanntes Entlastungskabinett tagen. Ziel sollen Maßnahmen zum Bürokratieabbau sein. Im Fokus steht ein neues Gesetz für Daten und digitale Innovationen im Gesundheitsbereich, das den Gesundheitssektor und die Wirtschaft entlasten soll. Tine Klimach berichtet.
9: Die Bundesregierung will die Bürokratiekosten für die Wirtschaft um 25% senken. Unternehmen sollen darüber spürbar entlastet und die Verwaltung digitalisiert werden. Zum Beispiel durch das Berichtsentlastungsgesetz. Dadurch sollen Dokumentationspflichten und unnötige bürokratische Hürden für Betriebe deutlich reduziert werden.
8: Die Zahl der Kinder, die gar nicht mit Impfungen vor Infektionskrankheiten geschützt sind, nimmt in der WHO-Europa-Region ab. Mit 566.000 sind es aber immer noch viele, wie die Weltgesundheitsorganisation berichtet. In Deutschland lag die Zahl demnach bei 21.000. Wenn die WHO von der Europa-Region spricht, meint sie damit nicht nur die EU, sondern auch etwa die Türkei, Turkmenistan und Israel. Wenn es draußen heiß wird, spüren wir das meistens auch daheim. Die meisten Menschen haben in Deutschland schließlich keine Klimaanlage zu Hause. Immer mehr denken aber darüber nach. Laut einer YouGov-Umfrage plant jeder 5. sich ein Gerät anzuschaffen. Vor einem Jahr war es noch jeder 10.
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10: Mit Chris Wahle. Fahrt frei bis zum Tiergarten. Nürnbergs Straßenbahnnetz ist nach den Hitzeschäden wieder komplett befahrbar. Ab heute fahren die Linien 5 und 11 vom Hauptbahnhof aus wieder bis zur Endstation Tiergarten. Damit sind laut VAG alle Schäden behoben, die Ende Juni durch die extreme Hitze entstanden waren. Als kleine Entschädigung für den Hitzeausfall lädt die VAG alle ein, die Straßenbahnen in Nürnberg am kommenden Samstag und Sonntag kostenlos zu nutzen. Gleichzeitig zieht die VAG Konsequenzen aus dem Vorfall. Künftig sollen Warnstufen, Streckenkontrollen und Sand- oder Kalkmilch auf kritischen Abschnitten helfen. Im Extremfall will die VAG den Betrieb bei großer Hitze vorsorglich stoppen, um längere Ausfälle der Straßenbahnen zu vermeiden.
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0: 7:02. Guten Morgen. Heute geht's nicht ganz hoch bis 30 Grad, aber das ist nach dem Unwetter gestern, beruhigt sich heute wieder alles und es ist erstmal nur sehr bewölkt. Aktuell messen wir in Fernabrünst 15 Grad, Gibitzenhof 15, Rümmelsberg 16 Grad. Donnerstagmorgen wird es wieder sonniger. Dafür könnte der Freitag wieder ungemütlich werden. Da waren wir schon mal wieder vorsichtshalber da. Viel Regen, Wind, teils Gewitter, wird frischer. Wir liegen dann nur etwas über 20 Grad.
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0: Dankeschön, dass Sie mit uns unterwegs sind, liebe Autofahrer. Fahren Sie vorsichtig, aber aktuell haben Sie, so wie es ausschaut, freie Fahrt. Sie dürfen gern Blitzer oder Stau melden. 08000 94 5 94 5. Dankeschön und gute Fahrt.
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0: Guten Morgen. Dankeschön, dass Sie auch mit uns aufstehen. Und wir schicken liebe Grüße in Ihr Zuhause. Zum Beispiel jetzt damit ABBA und Cliff Richard. Der hat einen Sommersong für uns mit Summer Holiday. Es gibt Rock'n'Roll aus den 60ern von Del Shannon und was Tolles von den Eurythmics. Alle das in dieser halben Stunde.

0: gute Laune jetzt hier bei uns an diesem Mittwoch um 6.41 Uhr. Guten Morgen, hier ist Radio F am Mittwoch, wie gesagt. Und da schauen wir mal an zu dem Mittwochabend, denn da nehmen wir uns ab 20 Uhr immer mehr Zeit für längere Gespräche, zum Plaudern, für ganz, ganz, ganz interessante Themen, wo es sich auch wirklich lohnt, lange darüber zu sprechen und lange zuzuhören. Zuständig ist bei Vorort Spezial immer Günter Boosberger. Günter, guten Morgen. Wer ist denn heute bei dir zu Gast?
1: Guten Morgen, Steffi. Es ist schon eine kleine Tradition bei uns hier in der Metropolregion seit über 25 Jahren. Lauschen jedes Jahr über 120.000 Menschen im Luitpoldhain, den beiden großen Nürnberger Orchestern. Picknick beim Classic Open Air. Die Frau, die das alles organisiert und auf den Weg bringt und dafür sorgt, dass alles reibungslos im wahrsten Sinne des Wortes über die Bühne geht, kommt heute Abend zu uns, Maike Renner. 20 bis 21 Uhr ist sie heute Abend hier bei uns im Radio F Studio. Und zum Nachhören ab 21 Uhr, ab 9 sozusagen als Podcast auf unserer Homepage radiof.de.
0: Vielen Dank, Günter Boosberger, an diesem Mittwoch im Sommer. Und deswegen gibt es jetzt wieder einen Sommerhit von Cliff Richards. Summer Holiday. Guten Morgen, Franken.

9:45 Uhr, Radio FM Mittwoch, guten Morgen. Ich frage mal, für einen Freund, guckt eigentlich noch irgendjemand Fußball? Es war ja jetzt eigentlich zu einer guten Zeit, dass man gucken konnte. Aber irgendwie habe ich das Gefühl, dass jede Mannschaft, die ich immer gucke, wo ich die Daumen drücken würde, die verliert dann wieder. Also ich hätte jetzt Frankreich gegönnt, dass sie weiterkommen. Jetzt ist Spanien weiter bei der WM. Also mal gucken. Ich würde also als nächstes England die Daumen drücken, dann würden Sie jetzt wahrscheinlich auch wissen, wer dann ins Finale einzieht, nämlich Argentinien. Aber schauen wir mal, ob es so kommt. Vielleicht habe ich auch mal wieder Glück. Wir schauen mal zum Fürther Ronhof, da messen wir momentan 16 Grad. Heute geht es nicht ganz hoch bis 30 Grad und aktuell schaut es recht freundlich draußen aus. Sind heute mehr Wolken, morgen am Donnerstag wird es schon wieder sonniger. Aber heute hat sich's Gott sei Dank wieder beruhigt nach den schweren Unwettern. Gestern ist es jetzt wieder ruhig geworden, das Wetter. Liebe Autofahrer, auf den Straßen haben wir immer noch nichts. Da haben Sie freie Fahrt. Das ist schon mal gut. Kein Blitzer, kein Stau. Dürfen Sie aber gerne bei uns durchgeben. 08000 94 5 94 5 geht per WhatsApp oder Sie rufen an bei uns. Sie dürfen uns auch gerne eine WhatsApp schreiben. Wir haben neue WhatsApp-Sticker hier bei Radio F und die schicken wir Ihnen sehr, sehr gerne. Da sind wir sehr happy darüber. Also Sie dürfen uns auch gerne einmal schreiben. Schick uns einen Sticker bei WhatsApp, Steffi, und dann schicke ich Ihnen einen rüber. Guten Morgen.

0: Kurz vor sieben bei Radio F. Guten Morgen. Ja, der Sommer hat sich gestern am späten Nachmittag und am Abend von seiner heftigen Seite in Sachen von Sommergewittern und Unwettern gezeigt. Da gehen wirklich ganz viele Grüße an Sie raus, wenn es bei Ihnen gestern auch so heftig war. Ich hoffe, es ist alles doch nochmal glimpflich ausgegangen. Und Dankeschön auch an alle Einsatzkräfte, die da im Einsatz waren. Danke, dass ihr da so schnell dann geholfen habt. Ja, das ist der Sommer 2026. Sommer kann auch schön sein. Sommer kann auch gefeiert werden, das zum Beispiel im Nürnberger Westbad. Und was da genau geplant ist, darüber weiß Chris Wahle Bescheid, erzählt er uns in den Radio F Nachrichten in gut zwei Minuten.
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5: Ich bin Angela Kress. Guten Morgen. Die Schufa speichert Daten von Millionen von Menschen offenbar länger, als die denken. Das berichtet die Süddeutsche Zeitung. Dem Bericht nach geht es um alte Daten, von denen Verbraucher annehmen dürften, dass sie längst gelöscht sind. Teils würden die Daten auch an Firmen weitergegeben. Im neuen Score tauchen sie demnach aber nicht mehr auf. Datenschützer äußern sich kritisch. Die Schufa selbst sagt, dass sie dazu verpflichtet sei, die Daten aufzuheben. Die Regierung hat einige Reformen auf den Weg gebracht. Das hat sie in den Augen vieler aber nicht gestärkt. In einer YouGov-Umfrage sagen 47%, Schwarz-Rot gehe geschwächt in die Sommerpause. 10% sehen die Regierung gestärkt. Soita Sowali berichtet.
6: Der Eindruck zieht sich sogar durch die eigenen Reihen. Auch bei Anhängern von Union und SPD sagen deutlich mehr Menschen, die Regierung steht schwächer da als vorher. Und das, obwohl Schwarz-Rot in der letzten Zeit einiges auf den Weg gebracht hat, unter anderem bei Gesundheit und Heizen. Wie Merz selbst die Lage einschätzt, dürfte heute bei seiner Sommerpressekonferenz eine der spannendsten Fragen werden.
5: Die CSU dringt bei der Pflegereform trotz nötiger Einsparungen auf weitere Unterstützung. Man müsse um jeden froh sein, der Pflege zu Hause bewältigen könne, sagte Landesgruppenchef Hoffmann. Die CSU habe daher Bedenken bei Regelungen zu den Rentenpunkten angemeldet. Die Pläne von Gesundheitsministerin Wagen sehen auch gekürzte Rentenbeiträge für pflegende Angehörige vor.
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7: mit Chris Wahle. Danke für 60 heiße Sommer, heißt es jetzt im Nürnberger Westbad. Das Jubiläum wird von heute bis Sonntag groß gefeiert, mit vielen Mitmachaktionen, Sportangeboten und einem bunten Familienprogramm. Unter dem Motto Ich und mein Westbad können Badegäste etwa an einer Fotowand Erinnerungsfotos machen lassen. Am Samstag gibt's ein besonderes Highlight. Turmspringer des Vereins Bayern 07 zeigen ab 13 Uhr ihr Können mit einer Westbad-Jubiläumsshow. An diesem Abend bleibt das Westbad außerdem bis 22 Uhr.

0: Blitzes. Da ist nichts los, liebe Autofahrer. Gute Nachrichten, Sie haben Freifahrt. Melden Sie gerne Blitzer oder Stau. 08000 94 5 94 5. Dankeschön und gute Fahrt.
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0: Guten Morgen, dankeschön, dass Sie mit uns aufstehen. Und wir machen gleich einen Ausflug, wo es ein bisschen ins Römerlager geht. Am Wochenende können wir eine Zeitreise machen. Asterix und Obelix hätten da ihre Freude. Eine Zeitreise zu den alten Römern in Weißenburg. Bei der Führung Römervisionen werden Geschichte und Archäologie am Sonntag wieder richtig lebendig, im wahrsten Sinne des Wortes. Da gibt es eine Kostümführung. Und für diese Führung schenken wir Ihnen auch gleich Tickets. In 6 Minuten hier bei uns. Bis dahin gibt's Bonnie Tyler und Elvis Presley.

0: So klingt viel Gefühl. Definitiv die größten Hits aller Zeiten bei Radio F um 7.10 Uhr. Guten Morgen. Wir schreiben das Jahr 205 nach Christus. Ein Soldat träumt vom Ruhestand, seine Frau von einer gemeinsamen Zukunft. Doch Gerüchte über Gefahren aus Germanien machen die Runde. Genau in diese Zeit versetzt uns die Kostümführung Römer Visionen in Weißenburg.
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0: Wo heute Weißenburg liegt, stand einst das römische Biriziana. Bei der Führung im Römermuseum am Sonntag wird diese Zeit wieder lebendig, im wahrsten Sinne des Wortes. Die Figuren Lucius und Mania zeigen, wie das Leben am Limes vor rund 1800 Jahren ausgesehen haben könnte. Simon Sulk ist Archäologe und Leiter der Museen da vor Ort. Guten Morgen.
3: Einen wunderschönen guten Morgen aus Weißenburg.
0: Dankeschön. Wie läuft die Führung bei euch ab?
3: Bei den Römervisionen führt ein römischer Reitersoldat die Besuchergruppen durch die Ausstellung und erläutert die wichtigsten Objekte und setzt das Ganze aber in eine natürlich fiktive Geschichte. Und zwar ist er ein römischer Reitersoldat germanischen Ursprungs und er berichtet vom Leben am Limes und von seiner Zeit beim römischen Militär.
0: Okay, und der Titel der Führung heißt ja Römervisionen. Hat das auch was zu bedeuten?
3: Überraschend für die Besuchenden ist vielleicht, dass Lucius ab und zu mal, wenn er eigentlich von seinem Leben am Limes erzählt, auf einmal ausbricht und seine Visionen bekommt. Und dann wirkt er ein bisschen entrückt, wie praktisch mit einer göttlichen Eingebung. Und er sieht ein bisschen die Zukunft und was dort alles passieren könnte. Also mehr will ich natürlich nicht verraten.
0: Wenn die Römer von damals dann einen Blick auf das moderne Weißenburg werfen könnten bei euch jetzt, was würden sie wohl am meisten überraschen?
3: Vermutlich würden die sich denken, die Archäologie interpretiert viel zu viel rein in ihre Funde. Also wir können ja heute mit den Methoden der modernen Archäologie nur das bestimmen oder uns überlegen, wie wir es halt irgendwie uns denken können, aber vielleicht war vieles ganz anders. Und Mania und Lucius, die würden wahrscheinlich heute bei der ein oder anderen Interpretation den Kopf schütteln.
0: Okay, der nächste Termin der Führung ist also diesen Sonntag, 19. Juli, 14 Uhr. Was für die ganze Familie. Die weiteren Infos finden Sie wieder auf radiof.de und wir laden Sie jetzt ein, sich die Führung anzugucken. Jetzt gibt's Tickets, wenn Sie anrufen 08000 94 5 94 5.
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0: Mega Stimme aus den 70ern. Susi Quattro, was Rockiges. Manfred Mann hätte ich noch in dieser halben Stunde. Herbert Grönemeyer auch am Start. Und was groovig-souliges von Barry White. Und wenn es bei Ihnen jetzt nicht geklappt hat mit den Tickets für Römervisionen, kein Problem. Sie können noch eintauchen und wir haben noch mal Tickets für Sie. Können noch mal eintauchen in diese ganz antike Zeit. Die Tickets gibt es dann noch mal um 9.10 Uhr heute hier bei uns. An diesem Mittwoch, der sich jetzt wieder wie ein schöner Sommertag darstellt. Und deswegen gibt es jetzt hier wieder ein bisschen Sommermusik bei Radio F.
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0: Radio F vom Mittwoch um 7.22 Uhr. Guten Morgen. Unser Hinweis an dieser Stelle für Sie, unsere Geburtstagsgeschenke, die gibt's neuerdings zu einer 9-Uhr-Zeit. Das machen wir jetzt immer um 8.50 Uhr, also kurz vor 9. Wir werden 40, die Geburtstagsgeschenke, die gehen weiter an Sie. Heute laden wir Sie übrigens ein in den wunderschönen Erlebnispark Schloss Thurn. Also diese Tickets gibt's heute um kurz vor 9 hier bei uns bei Radio F. Schauen wir zum Wetter im Fürther Wiesengrund. Da messen wir momentan 17 Grad. Heute sind es auch wieder mal mehr Wolken. Bei uns schaut es durchaus aber aktuell sehr freundlich draußen aus. Wetter hat sich wieder beruhigt bei heute nicht ganz 30 Grad. Und der Günther ist jetzt dran. Guten Morgen.
1: Ich wollte einen Sturmschaden durchgeben, und zwar zwischen Erlangen und Herzogenaurach. Bei der Abzweigung Niederndorf hat der Sturm die Ampelanlage umgeworfen.
0: Boah, Günther, vielen Dank für deinen Anruf. Jetzt bist du da ja in der Region unterwegs und vielleicht wohnst du auch in der Region. Wie hast du den gestrigen Abend, den gestrigen späten Nachmittag erlebt?
1: Also ich bin in Erlangen, Alderlangen, da hat es schwer geregnet. Und ich hatte Sorge, dass mein Keller vollläuft. Aber Gott sei Dank bin ich nochmal gut vorbeigeschrammt.
0: Das ist so krass, weil bei uns in Rostal zum Beispiel war ja nichts.
1: Ja, es war ziemlich heftig. Man hat auch Sirenen gehört. Die richtige Alarmsirenen haben geheult.
0: Na, da wird einem ganz anders.
1: Ja, schon. Ich war ja froh, wie es dann vorbei war, aber dann kam noch ein zweites Mal, aber das war nicht so heftig.
0: Du, danke, dass du dich gemeldet hast und euch alles bitte. Gute im Norden.
1: Danke.
0: Danke, Günther.
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1: Ich bin Angela Kress. Guten Morgen. Die Schufa speichert Daten von Millionen von Menschen offenbar länger, als die denken. Das berichtet die Süddeutsche Zeitung. Dem Bericht nach geht es um alte Daten, von denen Verbraucher annehmen dürften, dass sie längst gelöscht sind. Teils würden die Daten auch an Firmen weitergegeben. Im neuen Score tauchen sie demnach aber nicht mehr auf. Datenschützer äußern sich kritisch. Die Schufa selbst sagt, dass sie dazu verpflichtet sei, die Daten aufzuheben. Die Regierung hat einige Reformen auf den Weg gebracht. Das hat sie in den Augen vieler aber nicht gestärkt. In einer YouGov-Umfrage sagen 47%, Schwarz-Rot gehe geschwächt in die Sommerpause. 10% sehen die Regierung gestärkt. Soita Sowali berichtet.
2: Der Eindruck zieht sich sogar durch die eigenen Reihen. Auch bei Anhängern von Union und SPD sagen deutlich mehr Menschen, die Regierung steht schwächer da als vorher. Und das, obwohl Schwarz-Rot in der letzten Zeit einiges auf den Weg gebracht hat, unter anderem bei Gesundheit und Heizen. Wie Merz selbst die Lage einschätzt, dürfte heute bei seiner Sommerpressekonferenz eine der spannendsten Fragen werden.
1: Die CSU dringt bei der Pflegereform trotz nötiger Einsparungen auf weitere Unterstützung. Man müsse um jeden froh sein, der Pflege zu Hause bewältigen könne, sagte Landesgruppenchef Hoffmann. Die CSU habe daher Bedenken bei Regelungen zu den Rentenpunkten angemeldet. Die Pläne von Gesundheitsministerin Waken sehen auch gekürzte Rentenbeiträge für pflegende Angehörige vor.
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3: Mit Chris Wahle. Münzgroße Hagelkörner, überschwemmte Straßen, Windbruch. Am Abend sind starke Unwetter über Mittelfranken gezogen. Besonders heftig traf es Nürnberg, Fürth und Erlangen, aber auch die Landkreise Nürnberger Land und Erlangen-Höchstadt. In Heroldsberg etwa verwandelte sich die Hauptstraße zeitweise in einen Fluss. Bürgermeister Jan König.
4: In kürzester Zeit haben Graupel, Hagel und Regen Straßen regelrecht in reißende Flüsse verwandelt und für überflutete Keller, vollgelaufene Grundstücke und nicht unerheblichen Schaden gesorgt. Insgesamt musste die Feuerwehr Heroldsberg zu 38 Einsätzen ausrücken. Ich hoffe, dass wir definitiv in Zukunft von solchen Unwetterlagen verschont bleiben.
3: Mehrere Menschen wurden während der Gewitter teils schwer verletzt. Im Reichswald traf ein umstürzender Baum einen Fahrradfahrer. Am Nürnberger Airport war der Flugbetrieb wetterbedingt zeitweise lahmgelegt. In Herzogenaurach hatte unterdessen Adidas mit einem Wassereinbruch zu kämpfen. Wegen Windbruchs und umgestürzter Bäume entfällt heute außerdem der Präsenzunterricht an der Grundschule am Forstersberg in Röthenbach an der Pegnitz.
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5: 7:58, guten Morgen. Ja, wir können durchatmen, dass das Unwetter jetzt vorüber ist. Aber es war schon sehr, sehr heftig. Und wir haben Jan König gerade gehört, den Bürgermeister von Heroldsberg. Wir sprechen heute auch nochmal mit ihm um 8:40, wie die Situation jetzt heute am Morgen ist. Aktuell messen wir in Wendelstein 17 Grad, Schweinhausens auch 17, Wimpershof messen wir 16 Grad. Heute bei mehr Wolken und nicht ganz 30 Grad. Der Donnerstagmorgen wird schon wieder sonniger. Freitag wird es wieder wohl ungemütlicher mit viel Regen, Wind, teils Gewitter. Da ist es dann auch frischer, dann nur so ein bisschen über 20 Grad.
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5: Guten Morgen, liebe Autofahrer. Bitte Vorsicht auf der A6 Nürnberg Richtung Amberg zwischen dem Kreuz Nürnberg Ost und Kreuz Altdorf und defekter PKW vor der Baustelle. Der rechte Fahrstreifen blockiert. Die A6 Heilbronn Richtung Nürnberg zwischen Schwabach West und Schwabach Süd. Gegenstände auf der Fahrbahn. Blitzer auf der Verbindungsstraße Nürnberg-Feucht. Und auf der Verbindungsstraße Allersberg und Hilpoltstein, Höhe Heuberg, steht auch ein Blitzer. Melden Sie gerne noch einen weiteren Blitzer 08000 94 5 94 5. Dankeschön und gute Fahrt. Fahren Sie vorsichtig.
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5: Guten Morgen. Und jeden Mittwoch hören Sie bei uns die Blaulichtminute. Tipps und Infos und Einblicke zusammen mit dem Polizeipräsidium Mittelfranken. Heute geht's nochmal um Einbruchschutz, um Videokameras. Oder auch Wildkameras. Wo darf ich die eigentlich aufstellen, um mein Zuhause zu beobachten? Und warum ist das unser Thema? Weil uns ein Hörer eine interessante Geschichte geschickt hat, wen er mit so einer Kamera beobachtet hat. Die ganze Geschichte, die hören Sie gleich. Und zwar in 7 Minuten hier bei uns bei Radio F.

0: ist auch schon am Mittwoch mit Radio F um 7.41 Uhr. Guten Morgen. Ein Wespennest an seiner Garage fand Radio F-Hörer Ludwig so spannend, dass er eine Wildkamera installiert hat. Dann schaut er sich die Aufnahmen an und denkt, nein, oder? Es wurde eine Person gefilmt, die sich an der Garage zu schaffen machte und von den Wespen vertrieben wurde. Und wir wollen heute mal wissen, wo darf ich mir bei mir zu Hause eigentlich Video filmen?
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0: Stefan Malek ist von der Kripo und Präventionsbeamter. Guten Morgen.
3: Auch von meiner Seite einen wunderschönen guten Morgen.
0: Herr Malek, darf ich so eine Kamera, Videokamera, Wildkamera überhaupt aufstellen und installieren in Deutschland?
3: Ja, also prinzipiell dürfen Sie es schon. Der Datenschutz gibt uns natürlich schon etwas engere Grenzen. Aber was sich innerhalb Ihrer Wohnung, Ihres Hauses befindet, da gibt es überhaupt keine Vorschriften. Da kann ich eine Kameraüberwachung durchaus anbringen. Im äußeren Bereich, auf meinem befriedeten Besitztum, also mein Garten, kann ich auch filmen, aber dann nur, wenn der öffentliche Verkehrsgrund ausgenommen ist, beziehungsweise der Garten des Nachbarn. Der muss dann sogenannt verpixelt werden, damit ich den nicht auf meiner Videokamera drauf habe.
0: Muss ich da eigentlich drauf hinweisen? Muss ich sagen, dass gefilmt wird?
3: Ja, mit so einem Piktogramm hier Videoüberwachung oder Vorsicht Videoüberwachung, da gibt es verschiedene Möglichkeiten, muss man auf alle Fälle darauf hinweisen, dass jeder, der das Grundstück betritt, weiß, dass es hier eine Videoüberwachung gibt.
0: Wie beliebt ist denn eigentlich sowas? Also ich kenne das von Instagram aus Amerika, von Videos, dass man das Gefühl hat, jeder filmt da jeden, der irgendwie bei der Tür klingelt. Ist das bei uns auch schon ein Thema?
3: Ja, definitiv. Wir haben da sehr viele Anfragen zu diesem Thema gepaart mit dem Smart-Home-Bereich. Was darf ich nicht? Man sieht, dass es immer mehr im Kommen ist, die Videoüberwachung.
0: Finden Sie sowas gut? Würden Sie sowas auch machen?
3: Es ist in Teilen ganz gut. Es kann ein gutes Fahndungshilfsmittel für die Polizei sein, aber wir von der technischen Beratung dahingehend beraten wir, dass es eben eine mechanische Sicherung am Gebäude angebracht werden sollte, dass es der Täter so schwer wie möglich hat, mein Fenster, meine Türen aufzuhebeln, aufzubrechen. Und die Videokamera kann dann ein zusätzliches Hilfsmittel sein hinsichtlich der Fahndung dann, also als Hilfsmittel für die ermittelnde Polizei.
0: Sagt der Präventionsbeamte Stefan Malek. Vielen Dank für die Infos. Nächste Woche geht's übrigens auf Streife. Wir fragen nach, wie ist es, im Auto im Einsatz zu sein?
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ein Disco-Feeling für ihr Bad oder für Küche oder im Auto unterwegs sind. Aber gleich zwei Blitzer zum Beispiel für Sie, liebe Autofahrer, die sagen wir Ihnen gleich. Aktuell sage ich Ihnen noch Temperaturen, vielleicht wollen Sie die wissen, dann müssen Sie nicht aufs Thermometer oder aufs Fenster schauen, das mache ich für Sie. In Fürth im Stadtwald, da sind es aktuell 18 Grad, heute wären es nicht ganz 30, aber ansonsten ist es heute wieder recht freundlich. Nach diesen schlimmen Unwettern gestern örtlich bei uns in der Region schaut es heute wieder recht ruhig aus. Und liebe Autofahrer, wie gesagt, Achtung, hier wird geblitzt, Nürnberg auf der Verbindungsstraße, wenn Sie fahren, Nürnberg feucht und auf der Verbindungsstraße Allersberg und Hilpoltstein. Höheuberg steht da der Blitzer. Jetzt gibt's hier Sommermusik von Baltimora und Tarzan Boy. Und wenn Sie auch noch einen Blitzer gesehen haben oder beim Stau stehen, gerne her damit 08000 94 5 94 5. Gute Fahrt!

0: kurz vor acht. Radio F an diesem Mittwoch. Ein Mittwoch, an dem viele bei uns in der Region und unsere Gedanken sind bei euch durchschnaufen nach dem Unwetter. Gestern Nachmittag, am späten Nachmittag und dann am Abend, da laufen jetzt die Aufräumarbeiten. Also wie gesagt, wir sind dabei euch. Es war ja so unterschiedlich in der Region. Sprechen heute auch nochmal mit dem Heroldsberger Bürgermeister Jan König. Heroldsberg war ja extrem betroffen dieses Mal und er sagt, so ist es noch nie gewesen. Also dazu mehr. Der Sommer hat uns im Griff, aber auch mit der Hitze. Und da gibt's jetzt gleich Neues in den Radio F Nachrichten dazu. Denn da, Sie können sich jetzt erfrischen auf dem Nürnberger Hauptmarkt. Was es da jetzt gibt, weiß Chris Wahle gleich.
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0: Ich bin Angela Kress. Guten Morgen. Der Bund hat im vergangenen Jahr umgerechnet 222 Euro pro Kopf in das Schienennetz der Bahn investiert. Das geht aus einer Auswertung des Interessenverbands Allianz pro Schiene hervor. Das sind pro Kopf gut 20 Euro mehr als noch im Jahr davor. Die Allianz pro Schiene appelliert an die Bundesregierung, das hohe Niveau zu halten. Trotz der Milliardeninvestitionen sei das Netz weiter in einem schlechten Zustand. In der WHO-Europa-Region sind immer mehr Kinder gegen Infektionskrankheiten geimpft, aber noch längst nicht alle. Das berichten WHO und UNICEF. Demnach hatten im vergangenen Jahr noch mehr als 820.000 Kinder überhaupt keinen oder keinen ausreichenden Impfschutz. In Deutschland gab es 21.000 gar nicht geimpfte Kinder. Weniger Bürokratie, das wünschen sich viele, auch viele Unternehmen. Die Bundesregierung will heute als sogenanntes Entlastungskabinett tagen. Teil eines geplanten Reformpakets.

0: angenehme Abkühlung gesorgt. Wer drunter durchlief, bekam einen frischen Kick. Umweltreferentin Britta Waldhelm.
1: Das Thema Wasser ist für uns total wichtig. Es wird heißer in Nürnberg und wir müssen für mehr Abkühlung sorgen. Wir bauen zum Beispiel mehr Trinkbrunnen in der Stadt und man findet sie auch mit schönen blauen Schildern in der Innenstadt. Und Wasservernebler sind auch ein Teil, da werden wir in Zukunft auch mehr bauen.
0: Die Stadt will jetzt Standorte für dauerhaft festmontierte Wasservernebler prüfen. Wann und wo die Stadt den mobilen Vernebler künftig einsetzt, ist noch unklar.
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3: Um 8:03 morgen und schauen wir aktuell aus dem Fenster auf das Thermometer. Da messen wir in Steinbühl 19 Grad jetzt auch schon wieder. Zollhaus auch, Trettendorf ebenfalls. Geht schon wieder rauf. Es werden heute nicht ganz 30 Grad, können auch mal mehr Wolken sein. Morgen, der Donnerstag ist schon wieder sonniger. Und dann schauen wir schon wieder zum Freitag und sagen, da Achtung, da kann es nämlich wieder ungemütlich werden. Da wird es wohl regnen, windig sein und sind auch wieder Gewitter möglich. Es wird frischer am Freitag, sind wir nur etwas über 20 Grad dann.
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3: Mit dieser Meldung von der A9, liebe Autofahrer, Vorsicht auf der A9 München Richtung Berlin. Zwischen dem Dreieck Nürnberg-Feucht und dem Kreuz Nürnberg-Ost ist eine gefährliche Situation in der Ausfahrt. Da ist ein LKW und Blitzer auf der Verbindungsstraße, wenn Sie fahren, Nürnberg-Feucht und auch auf der Verbindungsstraße Allersberg-Hepoldstein, der Blitzerhöhe Heuberg. Mehr hätten wir jetzt nicht. Dürfen Sie gerne hinzufügen. Das geht per WhatsApp 08000 94 5 94 5 oder Anruf. Dankeschön.
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3: Guten Morgen. Die Beatles sind jetzt gleich dann am Start. Dann John Denver, können Sie sich vorstellen, richtiger gute Laune mitsingen. Country-Hit Take Me Home Country Roads gibt's. Adriano Celentano versetzt uns in Urlaubsstimmung und dazwischen gibt's einen Musikmoment. Da können Sie durchaus auch ein bisschen dazu mittanzen. Vielleicht erinnern Sie sich, den Song aus den 80ern haben wir alle damals eine ganz bestimmte Handbewegung gemacht. Welcher Song es ist und warum es ausgerechnet an diesem Tag dieser Song ist, sage ich Ihnen in 6 Minuten.

0: Radio F am Mittwoch um 8.11 Uhr.
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0: Heute wird's richtig historisch und antik. Am 15. Juli 1799 wurde der Rosetta-Stein entdeckt. Archäologen und Sprachwissenschaftler jubeln jetzt. Gefunden haben den Rosetta-Stein damals in Ägypten französische Soldaten. Er ist ein Fragment einer Stele. Durch die eingemeißelten Zeichen konnte die altägyptische Sprache dann übersetzt werden, also die Hieroglyphen. Wir feiern diesen im wahrsten Sinne des Wortes Meilenstein mit den Bengals. Walk like an Egyptian.

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0: wenn die Songs einfach zum Wetter passen und zur Stimmung. Adriano Celentano, Buongiorno hier bei Radio F, 8.18 Uhr. Guten Morgen. Nürnberg am Hafen, da sind es jetzt 19 Grad. Heute wird es wieder warm. Nicht ganz 30 Grad bekommen wir wieder. Vielleicht bei mehr Wolken. Sonniger wird es dann und richtig sonnig wird es morgen wieder am Donnerstag. Ungemütlicher, hier schon mal ein bisschen die Warnung am Freitag voraussichtlich. Liebe Autofahrer, es bleibt momentan bei uns bei diesen zwei Blitzern. Nürnberg Verbindungsstraße, wenn Sie fahren, Nürnberg Feucht und Höheberg auf der Verbindungsstraße Allersberg-Hilpoltstein. Liebe Grüße in diese Region von uns aus Nürnberg und Sie dürfen gerne auch noch einen Blitzer melden. 08000 94 5 94 5. Schauen wir mal, wie dieser Tag jetzt so wird. Hier kommt Ihr Motto.
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0: Widder 3 Sterne. Bleiben Sie beharrlich an Ihren Zielen.
2: Stier 4 Sterne. Eine kluge Entscheidung bringt Ihnen jetzt einen klaren Vorteil.
0: Zwillinge 3 Sterne. Bleiben Sie heute flexibel in Ihrer Planung.
2: Krebs 2 Sterne. Sammeln Sie jetzt neue Kräfte.
0: Löwe 4 Sterne. Ihre Zuversicht wirkt heute sehr ansteckend.
2: Jungfrau 4 Sterne. Ein detailgenauer Blick bewahrt Sie vor Fehlern.
0: Waage 2 Sterne. Nehmen Sie heute den Druck aus Ihren Vorhaben.
2: Skorpion 4 Sterne. Eine tiefe Einsicht hilft Ihnen jetzt bei einer wichtigen Entscheidung.
0: Schütze 2 Sterne, bleiben Sie heute eher geduldig und abwartend.
2: Steinbock 2 Sterne, eine Sache nach der anderen, dann wird's funktionieren.
0: Wassermann 4 Sterne, ein kreativer Austausch bereichert Ihren heutigen Tag enorm.
2: Fische 2 Sterne, hören Sie heute bewusst auf Ihre innere Stimme.
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0: größten Hits aller Zeiten bei Radio F um kurz vor 9:30. Guten Morgen. Disco-mäßig mit einem 70er wird es jetzt danach halb wieder von Eruption One-Way-Ticket. Und an diesem Tag, wo es doch wir alle ein bisschen durchschnaufen wollen und müssen nach den Unwettern, die im Norden ja gehaust haben, also im Kreis Erlangen-Höchstadt, im Erlangen oder im Fürther Norden, auch im Nürnberger Norden, Flughafen war auch betroffen. Vor allem Heroldsberg, der Markt Heroldsberg, und da sprechen wir in gut einer Viertelstunde nochmal mit dem Bürgermeister von Heroldsberg, Jan König, wie die Situation am Abend war und jetzt, wie es heute Morgen auch vor Ort in Heroldsberg ausschaut. Das, wie gesagt, in gut einer Viertelstunde hier bei uns.
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0: Ich bin Angela Kress. Guten Morgen. Der Bund hat im vergangenen Jahr umgerechnet 222 Euro pro Kopf in das Schienennetz der Bahn investiert. Das geht aus einer Auswertung des Interessenverbands Allianz pro Schiene hervor. Das sind pro Kopf gut 20 Euro mehr als noch im Jahr davor. Die Allianz pro Schiene appelliert an die Bundesregierung, das hohe Niveau zu halten. Trotz der Milliardeninvestitionen sei das Netz weiter in einem schlechten Zustand. In der WHO-Europa-Region sind immer mehr Kinder gegen Infektionskrankheiten geimpft, aber noch längst nicht alle. Das berichten WHO und UNICEF. Demnach hatten im vergangenen Jahr noch mehr als 820.000 Kinder überhaupt keinen oder keinen ausreichenden Impfschutz. In Deutschland gab es 21.000 gar nicht geimpfte Kinder. Weniger Bürokratie, das wünschen sich viele, auch viele Unternehmen. Die Bundesregierung will heute als sogenanntes Entlastungskabinett tagen. Teil eines geplanten Reformpakets ist, dass gesetzliche Berichtspflichten von Unternehmen gegenüber staatlichen Stellen pauschal aufgehoben werden sollen. Ausnahmen soll es nur geben, wenn das jeweilige Ministerium sie entsprechend begründet. Das nennt sich Beweislastumkehr.
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7: Mit Chris Wahle. Wessen Geschichte wird hier eigentlich erzählt? Genau diese Frage stellt ein neues Rundgangformat auf dem ehemaligen Reichsparteitagsgelände in Nürnberg. Unter dem Titel Whose History geht es um NS-Geschichte, Erinnerungskultur und um Perspektiven, die bisher oft zu kurz kamen. Vor allem von Nürnbergern mit Migrationserfahrung. Die Rundgänge sind inklusiv gestaltet und arbeiten mit Audiospuren, Bildern sowie Einzel- und Gruppenerfahrungen. So wird Geschichte nicht nur erklärt, sondern auch persönlich erfahrbar gemacht. Los geht's am kommenden Samstag und Sonntag, jeweils um 11 Uhr und um 14.30 Uhr. Treffpunkt ist vor dem Dokumentationszentrum in der Bayernstraße. Die Teilnahme ist kostenlos, eine Anmeldung ist nicht nötig. Weitere Termine sind für Mitte Oktober geplant.
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0: 9:02. Guten Morgen. Aktuell sind es in Röthenbach 18 Grad, Reitersaich 17, Gartenstadt, da sind es 19 Grad. Es klettert heute wieder nach oben. Nicht ganz super, super heiß. Es werden nicht ganz 30 Grad, aber es wird natürlich wieder warm. Und heute mit vielleicht mehr Wolken. Der Donnerstagmorgen ist schon wieder sonniger. Es ändert sich am Freitag, da wird es frischer. Temperaturen nur noch so ein bisschen über 20 Grad. Und da wird es wohl wieder ungemütlich. Und nach der vergangenen Nacht und dem vergangenen Abend wollen wir Sie da extra noch darauf hinweisen. Also es kann viel regnen, windig sein und auch wieder Gewitter geben.
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0: Liebe Autofahrer, Vorsicht auf der A3, Würzburg Richtung Nürnberg zwischen dem Kreuzfeld Erlangen und Erlangen-Tellenlohe. Staut sich's nach einem LKW-Unfall, rechter Fahrstreifen blockiert. Dann die A9 Nürnberg Richtung Berlin zwischen dem Dreieck Nürnberg-Feucht und Kreuz Nürnberg-Ost. Eine gefährliche Situation in der Ausfahrt, da ist nämlich ein defekter LKW. Es bleibt weiter bei diesen Blitzern, mehr haben wir nicht. Auf der Verbindungsstraße Nürnberg-Feucht und auch noch eine Verbindungsstraße, wenn Sie fahren, Allersberg-Hilpoltstein, da Höhe Heuberg. Der Blitzer. Gerne mehr noch von Ihnen. Stehen Sie wohl in Stau? Noch ein Blitzer? 08000 94 5 94 5. Dankeschön. Kommen Sie gut an.
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0: Hallo, guten Morgen. Und bestimmt haben Sie schon mitbekommen, denn wir sagen Dankeschön fürs Zuhören, fürs lange Zuhören. Radio F wird 40. Die Geburtstagsgeschenke, die geben wir Ihnen von Herzen als Dankeschön. Und heute ist es ein Familienticket für den Erlebnispark Schlosstouren, inklusive, wenn Sie Lust haben, das klingt richtig, richtig toll, Übernachtung im Glampingpark. Also das ist so schickes, schickes Campen quasi. Das klingt richtig spannend. Wenn Sie da Lust haben, wir überreichen Ihnen das Geburtstagsgeschenk in gut 10 Minuten hier bei uns bei Radio F.

0: So klingen sie. Wir spielen sie die größten Hits aller Zeiten bei Radio F um 8.40 Uhr. Genau, guten Morgen. Bei uns in Rostal, da hat's gestern Nachmittag nur ein bisschen getröpfelt und dann war es vorbei und wieder die Sonne da. Leider war der Norden hier bei uns aber schwer vom Unwetter betroffen. Am Flughafen in Nürnberg ging eine Weile nichts. Der Fürther Norden, Erlangen, Erlangen-Höchstadt und vor allem Heroldsberg war von dem Unwetter sehr betroffen. Ich war in den letzten Jahren immer ganz, ganz oft und ganz, ganz viel in Heroldsberg, weil ich Mitglied der Musical-Truppe, der Rollschuh-Truppe Hero City Rollers bin. Und dadurch kennen wir uns auch gut, der Bürgermeister von Heroldsberg, Jan König. Jan, einen wunderschönen guten Morgen und danke, dass du dir heute Zeit nimmst in der Früh.
1: Den wünsche ich dir auch, liebe Steffi. Ja, gerne, weil es ist ja ganz wichtig, den Leuten auch vielleicht ein bisschen zu schildern, was da gestern in Heroldsberg abgelaufen ist.
0: Also ich kenne ja Heroldsberg auch durchaus gut und habe da ganz viele Bekannte, auch dich ja. Bitte schilder mal, wie hast du es gestern Abend erlebt? Wie ging's los?
1: Also ich war gestern kurz aus der Arbeit daheim, dann hat hier also der Regen eingesetzt und es kam ein Unwetter, das also innerhalb kürzester Zeit mit Windhosen, Hagel und Sonstiges, auch bei mir, wenn ich da jetzt rausschaue auf dem Balkon, ein Bild der Verwüstung hinterlassen hat. Dann ging auch schon die Alarmmeldung ein, dass auf der Autobahn ein Baum liegt. Und ab dem Zeitpunkt ist dann eine Alarmmeldung nach der anderen eingegangen. Bin dann selber auch in die Feuerwehr, in die Einsatzzentrale gefahren und habe mir dann ein Bild vor Ort gemacht. Das war dann der Startpunkt für einen intensiven Abend.
0: Und heute, wie ist jetzt die Situation vor Ort?
1: Also die Sonne scheint, als wäre nichts gewesen. Wir müssen jetzt einfach mal schauen heute, welche Schäden da sind. Wir müssen jetzt einfach uns mal ein Gesamtbild von der Lage machen, um das Ganze dann abzuarbeiten. Das Schöne ist, also zumindest was mir zugetragen wurde, dass es keine Personenschäden gegeben hat, sondern dass das alles eben im Endeffekt bei Materialschäden geblieben ist. Und das ist ja auch schon mal was, wenn man was Positives der Situation abgewinnen möchte. Ja.
0: Es waren ja so, so viele im Einsatz. Ich weiß, dass du auch der Feuerwehr und den Einsatzkräften sehr nahe bist.
1: Ja, das war hervorragend. Also und an der Stelle vielleicht auch nochmal darf ich die Gelegenheit nutzen und mich bei allen Einsatzkräften bedanken. Also sowohl bei den Heroldsbergern als auch bei den unterstützenden Wehren. Da mein ausdrücklicher Dank, dass die das in ihrer Freizeit, und das muss man auch immer wieder betonen, in ihrer Freizeit zum Wohle der Allgemeinheit erledigen.
0: Jan, dann euch liebe Grüße, grüß mir Heroldsberg und euch alles Gute, dass es jetzt noch glimpflich weitergeht.
1: Vielen lieben Dank, das hoffen wir auch und für die Zukunft hoffen wir auch, dass die Unwetter wieder schön an Heroldsberg vorbeiziehen, weil sowas hatten wir tatsächlich noch nie.
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0: Filmmusik. Die größten Filmhits aller Zeiten aus der Reifeprüfung hier bei Radio F um 8.46 Uhr.
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0: Jawohl, von Herzen. Ich forme quasi gerade mit meinen Händen so ein Herz. Wissen, was viele immer machen bei Instagram und so? Das schicke ich Ihnen gerade rüber. Danke, dass Sie zuhören, schon sehr, sehr lange. Und die Geburtstagsgeschenke geben wir sehr, sehr gerne an Sie weiter. Und das ist heute ein Familienticket für den Erlebnispark Schlosstorn inklusive Übernachtung im tollen Campingpark. Also, wenn Sie Lust drauf haben, 08000 94 5.
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2: Jawohl, reichen wir gerne an Sie weiter. Und am 3. Dezember 1986 sind wir damals zum ersten Mal auf der 94.5 auf Sendung gegangen. Guten Morgen!
3: Guten Morgen, Steffi. Ich rufe an wegen den Tickets vom Schlossturm.
2: Hallo, wer bist du denn?
3: Ich bin die Hedi, eine treue Radio-F-Hörerin.
2: Schön!
3: Und hoffe, ich bahne ein Geburtstagsgeschenk ab.
2: Du sahnst tatsächlich eins ab, das überreiche ich dir von Herzen.
3: Dankeschön.
2: mit wem gehst du hin?
3: Mit meinen Enkeln.
2: Ach schön. Wie alt sind die?
3: Der Luca, der ist 9 und die Lena ist 6.
2: Das passt ja perfekt für Schloss Thurn. Und viel Spaß im Schloss Thurn.
3: Super, danke dir, Steffi. Vielen Dank, gell?
2: Sehr, sehr gerne. Wie gesagt, kommt von uns von Herzen. Und natürlich gibt es morgen auch wieder ein Geburtstagsgeschenk. Und da dürfen Sie dann lecker Lebensmittel und vieles mehr shoppen gehen in der Kulinarikwelt Ludwigsplatz in Nürnberg mit einem 50-Euro-Gutschein.
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0: Aufstehen mit Radio F. So klingt der Sommer hier bei uns bei Radio F mit diesen größten Hits aller Zeiten. Auch nach 9, da gibt es dann Musical-Musik aus Grease von John Travolta und Olivia Newton-John. Macht richtig Spaß. You're the one that I want. Und wir packen die Birds mit Mr. Tambourine Man noch oben drauf. Hier bei uns bei Radio F. Guten Morgen.
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8: Ich bin Angela Kress. Guten Morgen. Die Preise für Lebensmittel sind in den letzten Jahren deutlich stärker gestiegen als die allgemeine Inflation. Das berichtet die Rheinische Post und beruft sich auf Zahlen aus dem Bundeslandwirtschaftsministerium. Von Anfang 2020 bis Mitte 2025 wurden Lebensmittel demnach um gut 36% teurer. Die allgemeine Teuerung lag im selben Zeitraum bei 22%. Aus der Linken kommen unter anderem Forderungen, Gewinnmargen der Lebensmittelkonzerne zu begrenzen. Die Nachfrage nach Klimaanlagen steigt. In einer YouGov-Umfrage sagte jeder Fünfte, dass er plant, sich eine zu kaufen. Vor einem Jahr war es jede und jeder Zehnte. Klimaanlagen und Ventilatoren sind in vielen Geschäften zurzeit ausverkauft. Fiona Reinhardt berichtet.
9: Die Hitzewelle habe die Nachfrage nach Klimaanlagen explodieren lassen, heißt es vom Einzelhandel. Hier ist aber Geduld gefragt. In vielen Geschäften wird der Nachschub knapp. Und die Fachbetriebe, die Klimaanlagen einbauen, sind im Dauereinsatz mit Wartungen und Reparaturen. Wer eine neue Anlage installieren lassen will, muss im Schnitt gut 3 Monate warten.
8: Hohe Wohnkosten stellen viele Studierende vor finanzielle Herausforderungen. Das gilt insbesondere für diejenigen, die nicht mehr im Elternhaus leben, schreibt das Statistische Bundesamt. Studierende mit eigener Haushaltsführung geben demnach im Schnitt über die Hälfte ihres verfügbaren Haushaltseinkommens für Wohnkosten aus. In der Gesamtbevölkerung ist es knapp ein Viertel.
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10: Mit Chris Wahle. Abgedeckte Dächer, umgestürzte Bäume, vollgelaufene Keller. Mittelfranken wurde am Abend von starken Gewittern heimgesucht. Etwa 3000 Notrufe gingen bei der integrierten Leitstelle in Nürnberg ein. Über 1000 Mal mussten die Einsatzkräfte ausrücken. Auch für die Nürnberger Feuerwehr eine neue Dimension, so Pressesprecher Sebastian Karl.
11: Zum einen die Anzahl an Notrufen. So viele hatten wir noch nie in der Kürze der Zeit. Und auch die Heftigkeit, mit der die Bereiche teilweise getroffen wurden. Ich denke, die allermeisten werden ja die Bilder zum Beispiel aus Heroldsberg gesehen haben. Alles weiß, komplett voll Hagel. Der wird dann von Wassermassen durch die Straßen geschwemmt. Also das sind schon Ausmaße, die wir so nicht kannten, aber leider immer wieder jetzt verstärkt so wahrnehmen müssen.
10: Karl bedankt sich bei allen beteiligten Einsatzkräften und betont, die Zusammenarbeit von Feuerwehr, THW und Co. hat vorbildlich funktioniert. Die Feuerwehr bereitet sich bereits auf kommende Extremwetterereignisse vor. Künftig werden mehr speziell bei Unwettern genutzte Gerätesätze vorgehalten. Heißt mehr Pumpen, mehr Kettensägen und die entsprechende Beleuchtung.
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8: Gleich 3 Minuten nach 9. Guten Morgen. Wir messen momentan in Stein. Gucken wir nochmal genau aufs Thermometer. 20 Grad. Dexendorf 20. Leinburg ebenfalls 20 Grad. Heute werden es nicht ganz 30, aber trotzdem wieder warm. Könnten mehr Wolken sein. Weniger Wolken wieder morgen am Donnerstag. Sonnig dann. Und da geht es dann auch wieder ein bisschen mehr hoch mit den Temperaturen. Freitag ändert sich's. Da könnte es ungemütlicher mit Wind. Viel Regen und auch wieder zum Teil Gewitter. Bitte Vorsicht dann werden. Und es wird frischer. Dann liegen wir einmal erstmal wieder nur so über 20 Grad. Schauen wir zum Wochenende. Da wird es dann wieder freundlicher.
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1: Guten Morgen. Am Wochenende können wir eine Zeitreise machen. Asterix und Obelix hätten da ihre Freude oder vielleicht auch nicht. Eine Zeitreise zu den alten Römern in Weißenburg. Bei der Führung Römervisionen werden Geschichte und Archäologie am Sonntag wieder richtig lebendig, im wahrsten Sinne des Wortes. Es ist nämlich eine Kostümführung. Das Ganze heißt eben Römervisionen und was sie da erleben. Und vor allem schenkt man ihnen auch Tickets, dass sie das dann gleich sich anschauen können. Und das machen wir in 5 Minuten hier bei uns bei Radio F.

0: Radio F am Mittwoch. Guten Morgen, Franken. Wir schreiben das Jahr 205 nach Christus. Ein Soldat träumt vom Ruhestand, seine Frau von einer gemeinsamen Zukunft. Doch Gerüchte über Gefahren aus Germanien machen die Runde. Genau in diese Zeit versetzt uns die Kostümführung Römer Visionen in Weißenburg.
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0: Wo heute Weißenburg liegt, stand einst das römische Biriziana. Bei der Führung im Römermuseum am Sonntag wird diese Zeit wieder lebendig, im wahrsten Sinne des Wortes. Die Figuren Lucius und Mania zeigen, wie das Leben am Limes vor rund 1800 Jahren ausgesehen haben könnte. Simon Sulk ist Archäologe und Leiter der Museen da vor Ort. Guten Morgen.
3: Einen wunderschönen guten Morgen aus Weißenburg.
0: Dankeschön. Schön. Wie läuft die Führung bei euch ab?
3: Bei den Römervisionen führt ein römischer Reitersoldat die Besuchergruppen durch die Ausstellung und erläutert die wichtigsten Objekte und setzt das Ganze aber in eine natürlich fiktive Geschichte. Und zwar ist er ein römischer Reitersoldat germanischen Ursprungs und er berichtet vom Leben am Limes und von seiner Zeit beim römischen Militär.
0: Okay, und der Titel der Führung heißt ja Römervisionen. Hat das auch was zu bedeuten?
3: Überraschend für die Besuchenden ist vielleicht, dass Lucius ab und zu mal, wenn er eigentlich von seinem Leben am Limes erzählt, auf einmal ausbricht und seine Visionen bekommt. Und dann wirkt er ein bisschen entrückt, wie praktisch mit einer göttlichen Eingebung. Und er sieht ein bisschen die Zukunft und was dort alles passieren könnte. Also mehr will ich natürlich nicht verraten.
0: Wenn die Römer von damals dann einen Blick auf das moderne Weißenburg werfen könnten bei euch jetzt, was würden sie wohl am meisten überraschen?
3: Vermutlich würden die sich denken, die Archäologie interpretiert viel zu viel rein in ihre Funde. Also wir können ja heute mit den Methoden der modernen Archäologie nur das bestimmen oder uns überlegen, wie wir es halt irgendwie uns denken können, aber vielleicht war vieles ganz anders. Und Mania und Lucius, die würden wahrscheinlich heute bei der ein oder anderen Interpretation den Kopf schütteln.
0: Okay, der nächste Termin der Führung ist also diesen Sonntag, 19. Juli, 14 Uhr. Was für die ganze Familie. Die weiteren Infos finden Sie wieder auf radiof.de und wir laden Sie jetzt ein, sich die Führung anzugucken. Jetzt gibt's Tickets, wenn Sie anrufen. 08000 94 5 94
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0: So klingt es hier Mittwoch mit Radio F. Guten Morgen. Jeden Mittwoch hören Sie bei uns die Blaulichtminute, Tipps und Infos und Einblicke zusammen mit dem Polizeipräsidium Mittelfranken. Heute geht's nochmal um Einbruchschutz, um Videokameras oder auch Wildkameras. Wo darf ich die eigentlich aufstellen, um mein Zuhause zu beobachten? Und warum ist das unser Thema? Weil uns ein Hörer eine interessante Geschichte geschickt hat, wen er mit seiner Kamera beobachtet hat. Die ganze Geschichte in der Blaulichtminute in einer Viertelstunde.
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0: Guten Morgen, Franken. Schön, dass Sie auch am Mittwoch mit uns aufstehen. Ein Wespennest an seiner Garage fand Radio F-Hörer Ludwig so spannend, dass er eine Wildkamera installiert hat. Dann schaut er sich die Aufnahmen an und denkt, nein, oder? Es wurde eine Person gefilmt, die sich an der Garage zu schaffen machte und von den Wespen vertrieben wurde. Und wir wollen heute mal wissen, wo darf ich bei mir zu Hause eigentlich Video filmen?
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0: Stefan Malek ist von der Kripo und Präventionsbeamter. Guten Morgen.
3: Auch von meiner Seite einen wunderschönen guten Morgen.
0: Herr Malek, darf ich so eine Kamera, Videokamera, Wildkamera überhaupt aufstellen und installieren in Deutschland?
3: Ja, also prinzipiell dürfen Sie es schon. Der Datenschutz gibt uns natürlich schon etwas engere Grenzen. Aber was sich innerhalb Ihrer Wohnung, Ihres Hauses befindet, da gibt es überhaupt keine Vorschriften. Da kann ich eine Kameraüberwachung durchaus anbringen. Im äußeren Bereich auf meinem befriedeten Besitztum, also mein Garten, kann ich auch filmen, aber dann nur, wenn der öffentliche Verkehrsgrund ausgenommen ist, beziehungsweise der Garten des Nachbarn, der muss dann sogenannt verpixelt werden, damit ich den nicht auf meiner Videokamera drauf habe.
0: Muss ich da eigentlich drauf hinweisen? Muss ich sagen, dass gefilmt wird?
3: Ja, mit so einem Piktogramm, hier Videoüberwachung oder Vorsicht Videoüberwachung, da gibt es verschiedene Möglichkeiten, muss man auf alle Fälle darauf hinweisen, dass jeder, der das Grundstück betritt, weiß, dass es hier eine Videoüberwachung gibt.
0: Wie beliebt ist denn eigentlich sowas? Also ich kenne das von Instagram aus Amerika, von Videos, dass man das Gefühl hat, jeder filmt da jeden, der irgendwie bei der Tür klingelt. Ist das bei uns auch schon ein Thema?
3: Ja, definitiv. Wir haben da sehr viele Anfragen zu diesem Thema gepaart mit dem Smart-Home-Bereich. Was darf ich nicht? Man sieht, dass es immer mehr im Kommen ist, die Videoüberwachung.
0: Finden Sie sowas gut? Würden Sie sowas auch machen?
3: Es ist in Teilen ganz gut. Es kann ein gutes Fahndungshilfsmittel für die Polizei sein, aber wir von der technischen Beratung dahingehend beraten wir, dass es eben eine mechanische Sicherung am Gebäude angebracht werden sollte, dass es der Täter so schwer wie möglich hat, mein Fenster, meine Türen aufzuhebeln, aufzubrechen. Und die Videokamera kann dann ein zusätzliches Hilfsmittel sein hinsichtlich der Fahndung dann, also als Hilfsmittel für die ermittelnde Polizei.
0: Sagt der Präventionsbeamte Stefan Malek. Vielen Dank für die Infos. Nächste Woche geht's übrigens auf Streife. Wir fragen nach, wie ist es, im Auto im Einsatz zu sein?
2: Achtung, hier spricht die Polizei. Infos und Hintergründe aus dem Polizeipräsidium Mittelfranken.
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4: Mittwoch neu um 9:40 Uhr.

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1: Ich bin Angela Kress. Nach einem aktuellen Bericht der Weltgesundheitsorganisation sind in der WHO-Europa-Region 566.000 Kinder komplett ohne Impfschutz, viele in Konfliktregionen. Die Europa-Region geht weit über die EU hinaus, Christiane Ulrich berichtet.
2: Besorgt ist die WHO aber auch über Impfskepsis, geschürt durch Falschinformationen über angebliche Risiken. Dabei haben Impfungen nach WHO-Angaben in den vergangenen 50 Jahren 150 Millionen Menschenleben gerettet. Auch in Deutschland gibt es Kinder, die keine einzige Impfung erhalten haben. Rund 21.000 nach Angaben der Organisationen.
1: 4 von 5 Bundesbürgern sehen die Bundesregierung durch die jüngsten beschlossenen und angestoßenen Reformen nicht gestärkt. Das hat eine YouGov-Umfrage ergeben. 10% sagten, sie sehen die Regierung gestärkt. Dass die Regierung eher geschwächt als gestärkt in die Sommerpause geht, zieht sich als Trend durch die Anhängerschaft aller Parteien. Neue Kritik an einem Vorschlag von Bundesfamilienministerin Prien. SPD-Generalsekretär Klüssendorf lehnt deren Vorschlag zur Kürzung des Unterhaltszuschusses bei getrennten Eltern ab. Er erwartet, dass sie bei aller Knappheit in den Kassen den Blick konsequent darauf richte, wie man Alleinerziehenden und ihren Kindern das Leben leichter statt schwerer machen könne, sagte Klüssendorf den Funke-Zeitungen. Prien plant, den Vorschuss in Zukunft nur noch bis zum 16. Geburtstag zu zahlen.
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3: Mit Chris Wahle. Feiner Wassernebel gegen heiße Temperaturen. Auf dem Nürnberger Hauptmarkt hat jetzt ein mobiler Wasservernebler für angenehme Abkühlung gesorgt. Wer drunter durchlief, bekam einen frischen Kick. Umweltreferentin Britta Waldhelm.
4: Das Thema Wasser ist für uns total wichtig. Es wird heißer in Nürnberg und wir müssen für mehr Abkühlung sorgen. Wir bauen zum Beispiel mehr Trinkbrunnen in der Stadt und man findet sie auch mit schönen blauen Schildern in der Innenstadt. Und Wasservernebler sind auch ein Teil, da werden wir in Zukunft auch mehr bauen.
3: Die Stadt will jetzt Standorte für dauerhaft festmontierte Wasservernebler prüfen. Wann und wo die Stadt den mobilen Vernebler künftig einsetzt, ist noch unklar.
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5: Aktuell ist es noch schön sonnig hier in Nürnberg. 22 Grad messen wir am Kornmarkt und 21 Grad sind es in Lauf. Am Nachmittag, da mischen sich noch ein paar harmlose Wolken dazu, bei 29 Grad maximal. Morgen dann ganz ähnlich. In der Nacht auf Freitag kann es dann zu vereinzelten Regenschauern kommen und der Freitag wird dann auch unbeständig.
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5: Die A3 Würzburg Richtung Nürnberg zwischen Erlangen-West und Erlangen-Tennenlohe aktuell 6 Kilometer Stau nach einem Unfall. Eine gute halbe Stunde brauchen Sie hier länger. Geblitzt wird in Nürnberg Dianastraße, in Erlangen Silvaniastraße stadteinwärts und auf der Verbindungsstraße zwischen Allersberg und Hilpoltstein bei Heuberg. Wenn Sie noch was gesehen haben, dann geben Sie uns gerne Bescheid, kostenlos anrufen. Die Nummer ist die 08000 94 5 94 5. Gute Fahrt!
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5: Um kurz nach 10, guten Morgen und ich hoffe, Ihnen geht's allen gut. Bei vielen waren ja gestern echt heftige Unwetter, aber heute beruhigt sich das Wetter wieder und deswegen haben wir gleich sommerliche Musik dabei mit Johnny Nash und I Can See Clearly Now aus den 70ern. Gibt's gleich nach John Fred and his Playboy Band und einem fröhlichen 60er. Das ist Judy in Disguise.

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0: Das ist Ihr Mittwoch und Ihr Radio F. Schön, dass Sie alle mit dabei sind. Und jetzt habe ich einen Gast im Studio. Günther Moosberger ist bei mir. Hallo Günther.
1: Lena, hallo.
0: Und jeden Abend, jeden Mittwochabend gibt es ja bei uns eine Talkshow vor Ort spezial mit dir, Günther.
1: Und mit Gästen.
0: Wer kommt denn heute Abend?
1: Maike Renner kommt. Die hat viel zu tun in diesen Tagen. Die ist die Cheforganisatorin von Classic Open Air. 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Ist ja immer Picknick und sowas dabei. Magst du Picknick?
0: Oh ja, sehr gerne. Also ich freue mich da schon drauf.
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0: So klingen die 60er um gleich halb elf, Manfred Mann und Fox on the Run hier bei Radio F. Schön, dass Sie dabei sind. Und gleich haben wir tanzbare Disco-Musik dabei aus den 70ern. Blondie und Heart of Glass in 3 Minuten.
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Wir spielen sie, die größten Sommerhits hier bei Radio F, Boogie Wonderland. Es ist 10.46 Uhr und ja, endlich fahren sie wieder komplett die Nürnberger Straßenbahnen. Jetzt sind laut VAG nämlich alle Schäden behoben, die Ende Juni durch diese extreme Hitze entstanden sind. Auch die Linien 5 und 11 fahren deswegen ab heute wieder vom Hauptbahnhof bis zur Endstation Tiergarten. Und jetzt kommt das Beste. Als kleine Entschädigung gibt's für uns am Wochenende eine Freifahrt auf allen Straßenbahnlinien. Also das heißt, Sie brauchen am Wochenende dann kein Ticket kaufen. Das ist doch mal was. Und jetzt wird's tanzbar hier bei uns. Dieser Song steckt voller Tanztrends aus den 60ern. Vom Twist bis zum Mashed Potato. Hier ist Chris Montez mit

0: Mit entspannter Musik geht's rein in den Vormittag. Gleich sind die Bangles mit dabei mit Manic Monday. Außerdem nach 11 Boney M. und Daddy Cool. Cooler 70er Sound. Und zum Start die Beatles. Gleich hier bei Radio.
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2: Ich bin Gregor Jussi Moser. Hohe Wohnkosten stellen viele Studierende vor finanzielle Herausforderungen. Das gilt insbesondere für diejenigen, die nicht mehr im Elternhaus leben, schreibt das Statistische Bundesamt. Studierende mit eigenem Haushalt geben demnach im Schnitt über die Hälfte ihres verfügbaren Einkommens für Wohnkosten aus. In der Gesamtbevölkerung ist es knapp ein Viertel. Die Nachfrage nach Klimaanlagen steigt. In einer YouGov-Umfrage hat jeder Fünfte gesagt, dass er plant, sich eine zu kaufen. Vor einem Jahr war es noch jeder Zehnte. Klimaanlagen und Ventilatoren sind in vielen Geschäften zurzeit ausverkauft. Fiona Reinhardt berichtet.
3: Die Hitzewelle habe die Nachfrage nach Klimaanlagen explodieren lassen, heißt es vom Einzelhandel. Hier ist aber Geduld gefragt. In vielen Geschäften wird der Nachschub knapp. Und die Fachbetriebe, die Klimaanlagen einbauen, sind im Dauereinsatz mit Wartungen und Reparaturen. Wer eine neue Anlage installieren lassen will, muss im Schnitt gut 3 Monate warten.
2: In der WHO-Europa-Region sind immer mehr Kinder gegen Infektionskrankheiten geimpft, aber noch längst nicht alle. Das melden WHO und UNICEF. Demnach hatten im vergangenen Jahr noch mehr als 820.000 Kinder überhaupt keinen oder keinen ausreichenden Impfschutz. In Deutschland gab es 21.000 gar nicht geimpfte Kinder.
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4: Mit Chris Wahle. Umgestürzte Bäume, vollgelaufene Keller, überschwemmte Straßen. Am Abend haben heftige Unwetter in der Region die Einsatzkräfte gefordert. Die integrierte Leitstelle in Nürnberg zählte rund 3000 Notrufe und über 1000 Einsätze. Eine neue Dimension, so Pressesprecher Sebastian Karl. Deshalb bereitet man sich bereits jetzt auf kommende Unwetter vor.
5: Wir halten eine größere Anzahl an Gerätesätzen, die speziell für das Unwetter konzipiert sind, vor. Also das sind zum einen Gerätesätze mit Pumpen, aber auch Gerätesätze zur Beleuchtung, Gerätesätze mit vielen Kettensägen, sodass wir viele Einsatzstellen parallel mit Material und dann auch Personal bedienen können.
4: Karl bedankt sich bei allen beteiligten Einsatzkräften in der vergangenen Nacht und betont, die Zusammenarbeit von Feuerwehr, THW und Co. hat vorbildlich funktioniert. Übrigens, noch sind nicht alle Unwetterschäden beseitigt. Auf Spaziergänge im Wald etwa sollte man deshalb aktuell noch verzichten.
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0: Und da haben wir heute erstmal noch viel Sonne mit dabei. Am Nachmittag, da werden es dann mehr Wolken. Aber es bleibt größtenteils trocken. Maximal werden es 29 Grad. Aktuell haben wir 25 am Weißen Turm in Nürnberg und 24 Grad sind es in Erlenstegen. Morgen geht's ähnlich weiter. In der Nacht zum Freitag, da wird es dann schon regnen vermutlich. Und am Freitag selbst dann auch durchwachsen mit Regen und Gewitter.
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0: Eine Meldung von der A9 Berlin Richtung Nürnberg. Am Kreuz Nürnberg zur Überleitung zur A3 Richtung Nürnberg steht ein Pannenfahrzeug. Hier bitte vorsichtig sein. Geblitzt wird in Nürnberg in der Schultheißallee Richtung Allersberger Straße und auf der A73 Nürnberg Richtung Bamberg, Höhe Erlangen-Eltersdorf. Haben Sie noch was gesehen? Staus und Blitzer, dann gerne melden. Geht kostenlos an die 08000 94 5 94 5. Danke Ihnen.
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0: Schönen Mittwoch Ihnen. Ja, manchmal da entstehen die besten Songs genau dann, wenn gar nichts mehr geht. So zum Beispiel bei John Lennon Mitte der 60er. Da war er ganz schön festgesteckt, ihm ist einfach nichts mehr eingefallen. Also hat er erstmal den Stift weggelegt und dann hat er sich vorgestellt, wie er einfach da sitzt und nichts macht. Und entstanden ist dieser Beatles-Klassiker. Hier sind die Fab Four mit Nowhere Man.

0: Das sind die größten Hits aller Zeiten, die Beach Boys hier bei Radio F. Schönen Mittwoch Ihnen. Ja, Franken freut sich so langsam auf die Sommerferien und viele verreisen dann natürlich auch. Damit die schönsten Wochen des Jahres auch finanziell entspannt bleiben, ist die Planung der Reisekasse natürlich sehr wichtig. Am Telefon habe ich jetzt Andreas Peppler. Er ist Direktor Sicherheitsmanagement beim Euro-Kartensystem. Hallo.
1: Hallo.
0: Welche Zahlungsmittel gehören denn unbedingt mit in den Urlaub?
1: Bei den Zahlungsmitteln ist es immer ein gesunden Mix, den man mit dabei haben sollte. Die Girocard auf jeden Fall, besonders wenn man in Deutschland unterwegs ist. Gegebenenfalls eine Kreditkarte, wenn man ein Auto leihen will. Und natürlich auch Bargeld. Das hilft auf jeden Fall immer auch noch, wenn die Karten mal aus was für Gründen auch immer nicht akzeptiert werden oder nicht eingesetzt werden können.
0: Und wie schütze ich Geld und Wertsachen auf Reisen am besten?
1: Also erstmal die Dinge möglichst dicht am Körper tragen. Nur das mitnehmen, was man wirklich braucht. Vielleicht auch, wenn man zu mehreren Personen unterwegs ist, ein bisschen aufteilen. Der eine hat das Bargeld, der andere hat die Karte, der dritte hat das Handy. Im Handy hat man ja mittlerweile auch in seinem Wallet auch eine Zahlungskarte.
0: Und wenn die Karte oder auch das Handy mit digital hinterlegter Zahlungskarte doch mal weg sind?
1: Dafür gibt es in Deutschland den Sperrnotruf, die 116 116. Aus dem Ausland teilweise über eine andere, über eine Berliner, über eine lokale Nummer zu erreichen. Man sollte wissen, welche Karten hat man dabei, von welchen Instituten sind sie ausgegeben worden, damit man dann bei dem Sperrnotruf seine Karten auch zugesperren lassen kann. Man kann auch vom Sperrnotruf sich die App runterladen und dort in der App seine Karten hinterlegen. Dann geht das Ganze noch deutlich einfacher und schneller.
0: Dankeschön an Andreas Peppler, Direktor Sicherheitsmanagement beim Euro-Kartensystem. Und Ihnen auf jeden Fall schöne Sommerferien und einen schönen und vor allem sicheren Urlaub.

0: Halb zwölf, hallo zusammen. Gleich gibt's den 60er, der sofort für gute Laune sorgt. Den brauchen wir jetzt an diesem Mittwoch. Die Foundations mit Build Me Up Buttercup. Und vorher gehen wir es nochmal entspannter an mit Lobo und I'd Love You to Want Me. Gleich hier bei Radio F.
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gecovert, aber wir haben für Sie das Original. Chris Norman und Susi Quattro mit Stumbling In. Das sind die 70er hier bei Radio F. Es ist 11:45 und jetzt gehen mal ganz liebe Grüße raus an alle Schüler und Lehrer. Sind ja nur noch 2,5 Wochen, dann geht's in die großen Sommerferien. Vielleicht wird's ja jetzt am Ende schon ein bisschen entspannter in den letzten Wochen. Obwohl ja auch noch die Zeugnisse ausstehen, gell? Also da wird's schon auch noch mal ernst. Aber wie schon Sam Cooke gewusst hat, man muss nicht immer in jedem Fach eine 1 haben. Hauptsache, die Liebe stimmt. Genau darum geht's in seinem Song Wonderful World. Ein echter Klassiker jetzt hier bei Radio F. Hier ist Sam Cooke.

0: Kurz vor 12. Hallo zusammen! Und es gibt gute Nachrichten für alle, die öfter mal mit der Straßenbahn unterwegs sind. Das Straßenbahnnetz in Nürnberg ist ab sofort wieder komplett befahrbar. Und als kleine Entschuldigung und auch als Danke für Ihre Geduld hat sich die VAG sogar was überlegt. Was genau, das erfahren Sie gleich in den Radio F Nachrichten in 3 Minuten.
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16: Ich bin Gregor Jose Moser. Studierende, die nicht mehr im Elternhaus wohnen, geben im Schnitt mehr als die Hälfte ihres Haushaltseinkommens für Wohnkosten aus. Das zeigt eine Erhebung des Statistischen Bundesamtes. Pia Wegner berichtet.
17: Im vergangenen Jahr waren es im Schnitt 54% des verfügbaren Haushaltseinkommens. Zum Vergleich, in Deutschland liegt der Wert für die gesamte Bevölkerung im Schnitt bei 24%. Gut ein Viertel der Studierendenhaushalte gilt als überlastet. Per Definition ist das dann der Fall, wenn die Wohnkosten bei 40% oder mehr des verfügbaren Haushaltseinkommens liegen.
16: Über 500.000 Kinder in der WHO-Europa-Region sind gar nicht geimpft. Laut einem neuen Bericht der Weltgesundheitsorganisation und von UNICEF fehlte im vergangenen Jahr 566.000 Kindern jegliche Impfung. Das sind zwar weniger Kinder als 2024, aber weiterhin zu viele, die gar nicht gegen Infektionskrankheiten oder Ähnliches geschützt sind. Gut die Hälfte der ungeimpften Kinder leben in Kasachstan, der Türkei, Großbritannien und Aserbaidschan. Deutschland soll unbürokratischer werden. Wie genau das funktionieren kann, darüber berät heute das Bundeskabinett. Vorgänge sollen beschleunigt und Kosten weniger werden, betont Bundesdigitalminister Wildberger. Er sieht den Bürokratieabbau in Deutschland auf einem guten Weg.
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18: Mit Tanja Scholl. Bargeldlos und papierlos. Bis 2030 will der Verkehrsverbund Großraum Nürnberg sein Ticketsystem komplett überarbeiten. Schon ab dem nächsten Jahr soll das Angebot an Fahrkarten deutlich schrumpfen, damit es für die Kunden einfacher wird. Dazu beigetragen hat das Deutschlandticket, denn inzwischen kaufen die Menschen kaum noch klassische Abos oder Streifenkarten. Einzelfahrkarten und Tagestickets wird es auch künftig geben. Ebenso den Tarif Egon, bei dem Fahrgäste nur die Kilometer zahlen müssen, die sie wirklich fahren. Neu kommt eine Zusatzkarte zum Deutschlandticket für 13 Euro im Monat. Damit kann man abends und an Wochenenden weitere Personen und Fahrräder mitnehmen. Bis 2030 will der VGN sein Angebot komplett digitalisieren und Bargeld im Verkauf abschaffen.
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0: Ein trockener Sonne-Wolken-Mix heute und Temperaturen bis 29 Grad. Aktuell messen wir 24 am Nürnberger Opernhaus und 23 in Wachendorf. Morgen, da sieht's ganz ähnlich aus. Erst in der Nacht auf Freitag, da kann es dann vereinzelt regnen. Und am Freitag selbst ist es dann auch durchwachsen.
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0: Mit 2 Blitzermeldungen. Einmal Nürnberg-Münchner Straße stadteinwärts beim Luitpoldhain. Und in Nürnberg in der Schultheißallee. Wenn Sie noch was gesehen haben, Staus oder Blitzer, dann melden Sie es gerne kostenlos an die 08000 94 5 94 5. Danke, gute Fahrt.
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0: Und jetzt geht's ab in die Mittagspause mit ganz viel Gefühl von Percy Sledge, als er dabei einem Auftritt an seine verflossene Liebe gedacht hat und dann auch ziemlich sentimental wurde, hat er zu seiner Band gesagt, spielt einfach mal einen langsamen Blues. Den Text dazu hat er dann auch spontan auf der Bühne improvisiert und damit sofort das ganze Publikum begeistert. When a man loves a woman. Hier ist Percy Sledge.

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0: So klingen sie und wir spielen sie, die größten Hits aus den 60ern hier bei Radio F. Und jetzt schauen wir mal nach Weißenburg, denn dort wird bei der Führung Römervisionen im Römermuseum am Sonntag eine längst vergangene Zeit wieder lebendig. Und zwar mit den Figuren Mania und Lucius. Die zeigen, wie das Leben am Limes vor rund 1800 Jahren ausgesehen haben könnte. Also super, super spannend. Und Simon Sulk ist Archäologe und Leiter der Museen in Weißenburg. Er hat Steffi Pankotsch in Guten Morgen Franken heute erzählt, was Mania und Lucius am meisten überraschen würde, wenn sie mal heute einen Blick auf das moderne Weißenburg werfen könnten.
1: Vermutlich würden die sich denken, die Archäologie interpretiert viel zu viel rein in ihre Funde. Also wir können ja heute mit den Methoden der modernen Archäologie nur das bestimmen oder uns überlegen, wie wir es halt irgendwie uns denken können. Aber vielleicht war vieles ganz anders. Und Mania und Lucius, die würden wahrscheinlich heute bei der ein oder anderen Interpretation den Kopf schütteln.
0: Der nächste Termin der Führung ist also diesen Sonntag und alle weiteren Infos finden Sie auf radiof.de.

0: Das ist Ihr Mittwoch und Ihr Radio F. Gleich mit den Hollies und entspanntem 60er-Sound. He ain't heavy, he's my brother in der Playlist mit dabei. Und vorher, da drehen die Doobie Brothers nochmal auf. Listen to the music. Ein bisschen Energie gegen das Mittagstief. Gleich.
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It's so easy aus den 70ern um 12.47 Uhr hier bei Radio F. Schön, dass Sie mit dabei sind. Und jetzt heißt es nur noch ein paar Tage durchhalten. Wer mit der U1 zwischen Nürnberg und Fürth unterwegs ist, der muss aktuell noch an der Maximilianstraße umsteigen. Wegen Bauarbeiten fährt da die U-Bahn zwischen der Maximilianstraße und Fürth Harthöhe nicht durchgehend. Aber das nur noch bis Freitag. Danach soll die U1 wieder ganz normal fahren. Ja, oder man macht's einfach wie das Mädchen in dem Song Fun, Fun, Fun von den Beach Boys und leiht sich mal heimlich Papas Auto aus, um eine kleine Spritztour zu machen. Genau davon erzählen sie nämlich in dem Song.

0: Radio F um gleich 13 Uhr und gleich nach 1 DCR mit einem rockigen Song.
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2: Ich bin Gregor Jussi Moser. Die Bundesregierung baut weiter Bürokratie ab. Union und SPD haben sich darauf geeinigt, mehrere Verpflichtungen abzuschaffen für Unternehmen wie auch Bürger. So können Arbeitslose künftig mit dem Jobcenter per E-Mail verbindliche Vereinbarungen treffen. Halter eines Elektrofahrzeugs müssen sich nicht mehr um eine grüne Umweltplakette kümmern und elektrische Geräte in Büros müssen nicht mehr alle 2 Jahre geprüft werden. Die Schufa speichert Daten von Verbraucherinnen und Verbrauchern offenbar länger als bisher bekannt war. Das zeigen Recherchen unter anderem der Süddeutschen Zeitung. Die Schufa steht damit erneut in der Kritik. Dominik Schweiger mit den Details.
3: Zum Beispiel, man nimmt einen Kredit auf und bezahlt ihn komplett ab. Nach 3 Jahren löscht die Schufa diesen Eintrag eigentlich. Laut dem Bericht in der Süddeutschen behält die Schufa die Daten aber und gibt sie auch teilweise an Firmen weiter. Im neuen Schufa-Score tauchen diese alten Einträge dann aber nicht mehr auf. Die Schufa selber weist alle Vorwürfe zurück und beruft sich darauf, dass sie verpflichtet sei, diese alten Daten aufzuheben.
2: Tanken wird wieder teurer. Vor allem Diesel hat in den letzten 7 Tagen deutlich zugelegt, meldet der ADAC. 1 Liter kostete gestern im Schnitt 2,07 €, rund 12 Cent mehr als vor einer Woche. Wahrscheinlicher Preistreiber ist laut den Experten die erneute Eskalation zwischen den USA und dem Iran.
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4: Mit Tanja Scholl. Ausnahmezustand in Teilen Mittelfrankens. Am Abend haben extreme Unwetter vor allem Nürnberg, Fürth, Erlangen und die Kreise Nürnberger Land und Erlangen-Höchstadt getroffen. Die integrierte Leitstelle in Nürnberg zählte in kurzer Zeit über 3000 Notrufe. So viele wie noch nie. Über 1000 Mal mussten die Einsatzkräfte ausrücken, so Nürnbergs Feuerwehrsprecher Sebastian Karl.
5: Abgedeckte Dächer, umgestürzte Bäume, vollgelaufene Keller, versperrte Straßen eben auch durch die umgestürzten Bäume, teilweise Fahrzeuge unter den Bäumen, wo unklar war, ob Personen in den Fahrzeugen sind oder nicht. Gab aber auch gerade im Bereich Rötenbach an der Pegnitz einen abgedeckten Kirchturm, an dem unsere Höhenrettungsgruppe im Einsatz war. Das waren so die Schwerpunkte.
4: Es gab mehrere Verletzte, unter anderem wurde ein Radfahrer im Reichswald von einem umgestürzten Baum getroffen. Er kam schwer verletzt ins Krankenhaus.
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0: Und ich hoffe, Ihnen geht's allen gut nach den Unwettern letzte Nacht. Heute beruhigt sich das Wetter wieder so ein bisschen. Ein Mix aus Sonne und Wolken, aber erstmal kein Regen in Sicht. Dazu maximal 29 Grad heute. Im Moment haben wir 25 am Rathenauplatz in Nürnberg und 24 Grad in Hersbruck. Morgen wird's ähnlich wie heute, etwas mehr Sonne mit dabei, aber in der Nacht auf Freitag geht's dann los mit einzelnen Regenschauern.
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0: Auf der A6 Heilbronn Richtung Nürnberg zwischen Neuendettelsau und Schwabach-West liegen Fahrzeugteile auf der Fahrbahn. Ähnlich auch auf der A6 Nürnberg Richtung Amberg zwischen Kreuz Nürnberg-Ost und dem Kreuz Altdorf. Hier liegt ein LKW-Reifen auf der Straße. Geblitzt wird in Nürnberg Saarbrückener Straße Richtung Martweg, auf der Verbindungsstraße zwischen Allersberg und Hilpoltstein, Höhe Heuberg, auf der A73 Bamberg Richtung Nürnberg, Höhe Ronhof. Und in der Gegenrichtung auf der A73, Nürnberg Richtung Bamberg, bei Eltersdorf werden Sie hier geblitzt. Wenn Sie noch was gesehen haben, noch was hinzufügen möchten, dann tun Sie das gerne. Geht kostenlos an die 08000 94 5 94 5. Dankeschön.
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0: An diesem Mittwoch. Hallo zusammen. Und jeden Mittwoch hören Sie bei uns in Guten Morgen Franken die Blaulichtminute. Da gibt's Tipps und Infos und auch Einblicke zusammen mit dem Polizeipräsidium Mittelfranken. Und heute früh ging's um Einbruchsschutz, um Videokameras. Und wir hören nochmal rein, ob ich so eine Kamera zur Sicherheit bei mir zu Hause einfach so aufstellen darf. Das Ganze in knapp 15 Minuten. Und vorher eine rockige Nummer aus den 60ern von Creedence Clearwater Revival. Hier sind sie mit Down on the Corner.

0: Dusty Springfield aus den 60ern hier bei Radio F. 13.16 Uhr, schönen Mittwoch. Und jeden Mittwoch sprechen wir hier bei Radio F mit Experten aus dem Polizeipräsidium Mittelfranken. Und heute geht's um Einbruchschutz, genauer gesagt um Videokameras, um sich davor zu schützen. Wir wollten wissen, wie das so ist mit so einer Kamera. Darf ich die hier in Deutschland einfach so bei mir zu Hause aufstellen? Steffi Pankotsch hat in Guten Morgen Franken mal bei dem Präventionsbeamten Stefan Malik von der Kripo nachgefragt.
1: Also prinzipiell dürfen Sie es schon. Der Datenschutz gibt uns natürlich schon etwas engere Grenzen. Aber was sich innerhalb Ihrer Wohnung, Ihres Hauses befindet, da gibt es überhaupt keine Vorschriften. Da kann ich eine Kameraüberwachung durchaus anbringen. Im äußeren Bereich auf meinem befriedeten Besitztum, also mein Garten, kann ich auch filmen, aber dann nur, wenn der öffentliche Verkehrsgrund ausgenommen ist, beziehungsweise der Garten des Nachbarn, der muss dann sogenannt verpixelt werden, damit ich den nicht auf meiner Videokamera drauf habe.
0: Vielen Dank an Stefan Malik für die Infos. Das ganze Interview können Sie nachhören auf radiof.de.

0: Schön, dass Sie dabei sind an diesem Mittwoch. Es ist 13:30. Die Hälfte der Arbeitswoche haben wir erreicht und für viele Frühschichtler geht's jetzt vielleicht schon wieder in den Feierabend. Wir begleiten Sie dabei mit den größten Hits. Gleich gute Laune Musik aus den 60ern. Mighty Quinn von Manfred Mann ist mit dabei. Direkt nach ABBA und I Have a Dream. 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

0: Der King of Rock'n'Roll, Elvis Presley hier bei Radio F, 13.50 Uhr. Und bei mir ist Claudia Feuerstein.
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9: Ich bin Gregor Jose Moser. Erst gute Laune, dann schlechtes Gewissen. So beschreiben Jugendliche ihre Gefühle beim Scrollen durch Social Media. In einer Studie des Medienpädagogischen Forschungsverbands Südwest gaben über 80% an, dass die Plattformen ihnen einen wichtigen Zugang zu Wissen bieten und etwa die Hälfte fühlt sich dort verstanden. Aber gut 70% sagten auch, dass Social Media sie von Dingen ablenkt, die sie eigentlich tun sollten. Die Bundesregierung hat weitere Maßnahmen zum Bürokratieabbau beschlossen. Dazu Digitalminister Wildberger.
10: Wir haben gesagt, wir wollen Bürokratiekosten senken. Haben wir seit November bis heute, einschließlich der heutigen Beschlüsse, 10,4 Milliarden Euro Entlastung auf den Weg gebracht.
9: So soll etwa in Arztpraxen die elektronische Überweisung eingeführt und bei Bauvorhaben im Verkehrsbereich Verfahren vereinfacht werden. Bundesbildungsministerin Prien will alle 4-jährigen Kinder auf ihre Sprache und Entwicklung testen lassen. Das geht aus einem Entwurf für ein neues Kita-Gesetz hervor. Wird bei den Tests Förderbedarf festgestellt, sollen die Kinder gezielt unterstützt werden, damit der Start in die Grundschule besser gelingt. Erstmals sollen dafür bundesweit einheitliche Standards gelten.
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11: Mit Tanja Scholl. Wer im Großraum Nürnberg Busse und Bahn nutzt, der muss sich auf ein neues Ticketsystem einstellen. Denn der VGN will das bisherige bis 2030 komplett überarbeiten, damit es für die Kunden einfacher wird. Was geplant ist, erklärt VGN-Geschäftsführer Thorsten Heider.
12: Im Laufe des Jahres 2027 werden wir erste Tarife rausnehmen. Wir werden verschiedene Produkte wie das Jahresabo Plus, die Firmenabos, aber auch die Mobi-Cards abschaffen und durch eine Zusatzkarte das Deutschlandticket ergänzen, damit die Mitnahmefunktion der Mobi-Cards quasi an anderer Stelle wiederhergestellt wird. Und wir werden auch perspektivisch 27, 28 die 4er- und 10er-Tickets auch aus dem Markt nehmen.
11: Einzelfahrkarten und Tagestickets soll es weiterhin geben, ebenso den E-Tarif Egon, der nach gefahrenen Kilometern abrechnet. Bis 2030 will der VGN sein Angebot außerdem komplett digitalisieren und Bargeld im Verkauf abschaffen.
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13: 26 Grad haben wir am Opernhaus. In Fürthfach ebenfalls 26 Grad. Tja, der Tag nach dem Unwetter. Heute ist es relativ ruhig. Der Wind, der lässt auch langsam nach. Allerdings ganz auszuschließen sind auch heute Nachmittag und am Abend einzelne Schauer und Gewitter nicht. Morgen dann ein eher ruhiger Tag mit mehr Sonne, blauem Himmel und bis zu 30 Grad.
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13: Keine Störungsmeldungen. Blitzhammer für Sie. Und zwar auf der A73 Bamberg Richtung Nürnberg wird Höhe Ronhof geblitzt, in Richtung Bamberg Höhe Eltersdorf, auf der A3 Würzburg Richtung Nürnberg in Höhe Tennenlohe und auf der Verbindungsstraße Allersberg-Hilpoltstein in Höhe Heuberg. Gute Fahrt Ihnen.
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2: Die eigene Gesundheit liegt ja jedem von uns am Herzen. Und auch wir wollen, dass es Ihnen gut geht. Deshalb geht bei uns jeden Donnerstagmorgen die Radio F Sprechstunde. Zwei Ärzte stehen uns da Rede und Antwort. Letzten Donnerstag ging es darum, wie wir ganz einfach auch im Alter fit bleiben können. Dr. Matthias Stoll hat uns da einige Tipps gegeben.
3: Man braucht nicht zwingend natürlich ein Fitnessstudio. Vor allem dann auch im höheren Alter kann man das alles super gut auch zu Hause in der Wohnung oder im Häuschen machen. Ganz einfache Übungen für Kraft, für große Muskelgruppen, leichte Dehnübungen, Wadendehnen, das geht alles auch zu Hause ohne Fitnessstudio.
2: Das ganze Gespräch können Sie jederzeit anhören auf radiof.de. Morgen früh geht's dann die nächste Sprechstunde und da geht's um Zecken. Wie können wir uns schützen? Was gibt's zu beachten? Falls auch Sie sich ein ganz bestimmtes Thema wünschen oder Sie Fragen an unsere Experten haben, dann können Sie uns gerne anrufen oder eine Sprachnachricht schicken an 08000 94 5 94 5 oder Sie gehen auf unsere Homepage, da gibt's ein Formular unter radiof.de.

0: Einen schönen Nachmittag wünsche ich uns allen. Richtig gute Laune machen die Songs, die unsere Musikredaktion für Sie auch in die nächste halbe Stunde gepackt hat. Mamalu von den Les Humphrey Singers, Rock aus den 60ern von den Trock gibt's auf Radio F und einen Sommerhit von Madonna. Die größten Hits aller Zeiten gleich nach 14:30.
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0: 27 Grad im Luitpoldhain in Nürnberg, in Veitsbronn, wo das Unwetter gestern die 200 Jahre alte Eiche zu Fall gebracht hat, haben wir ebenfalls 27 Grad. Ja, also ganz ruhig geht's heute wahrscheinlich nicht durch den Tag. Hier und da sind wieder Schauer und Gewitter möglich zum Nachmittag und zum Abend. Morgen dann ein meist freundlicher Tag bei warmen 26 bis 30 Grad.
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0: Keine Störungsmeldungen und nur ein einziger Blitzer, der steht auf der A3 Würzburg Richtung Nürnberg, geblitzt wird in Höhe Tennenlohe.
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0: Kurz vor dreiviertel drei haben wir es. Mittwochnachmittag. Schön, dass wir den gemeinsam verbringen. Hier ist Radio F. Wenn die Sonne so runterknallt wie aktuell in diesen Tagen, dann ja, am besten ab zum Baden oder ansonsten im Schatten bleiben. Und wo geht das besser und angenehmer als unter einem Baum? Oder noch besser unter vielen Bäumen? Denn die sind die Klimaanlagen unserer schönen Erde. Über ihre Blätter verdunsten sie Wasser und dadurch wird die Umgebung deutlich kühler. Vor allem in Städten kann das echt einen Unterschied machen. Die Blätter von Bäumen können Staub und Schadstoffe aus der Luft aufnehmen, also wie ein Filter, und sie produzieren Sauerstoff. Wenn es richtig stark regnet, dann wirken Bäume auch wie ein Schwamm. Wurzeln lockern den Boden und die Baumkrone, die fängt den Regen ab und dadurch versickert Wasser besser und das entlastet auch unsere Kanalisation. Ein einzelner Baum kann zudem ein ganzer Lebensraum für Tiere sein. Die Vögel bauen Nester, Insekten finden Nahrung und Eichhörnchen verstecken ihre Vorräte. Also das ist eigentlich wie ein Mehrfamilienhaus für Tiere. Also, wenn Sie sich mit dem Gedanken tragen, einen Baum in Ihrem Garten womöglich zu fällen, nur weil er Blätter hat, die auf den Rasen fallen, vielleicht werden Sie doch noch glücklich mit so einem wunderbaren Schatten- und Kühlespender.
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2: Ich bin Gregor Jussi Moser. Einen neuen Job finden bei der aktuellen wirtschaftlichen Lage oft gar nicht mal so einfach. Das Bundeskabinett hat jetzt grünes Licht für ein neues Arbeitsmarktgesetz gegeben, das genau das leichter machen soll. Und zwar mit der sogenannten Job-to-Job-Erprobung. Beschäftigte sollen bis zu 6 Wochen bei einem potenziellen neuen Arbeitgeber reinschnuppern können und das ohne beim alten kündigen zu müssen. Nützlich soll das für die Krisenbranchen sein, also wenn schon feststeht, dass eine Stelle bald wegfällt. Die Bundesregierung hat außerdem noch andere Maßnahmen beschlossen, um Bürokratie abzubauen. Thomas Beskin mit den Einzelheiten.
3: Im Mittelpunkt steht die Digitalisierung im Gesundheitswesen. Künftig sollen etwa elektronische Überweisungen möglich sein und die elektronische Patientenakte deutlich mehr Funktionen bekommen. Auch bei der Arbeitsagentur gilt künftig stärker das Prinzip Digital First. Verbindliche Absprachen per E-Mail und Videotermine mit dem Jobcenter sollen möglich werden.
2: Jugendliche in Deutschland beneiden die Generationen, die ohne TikTok, Instagram und Smartphones aufgewachsen sind. Für fast die Hälfte von ihnen ist Social Media nämlich eine richtige Belastung. Das zeigt eine neue Studie des Medienpädagogischen Forschungsverbund Südwest. 72% fühlen sich abgelenkt, 61% wissen wegen KI-Inhalten teils nicht mehr, was real ist.
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4: Mit Tanja Scholl. Nach den heftigen Unwettern in Mittelfranken laufen heute vielerorts noch die Aufräumarbeiten. Starkregen, Orkanböen und Hagel hatten Bäume umstürzen lassen, Gebäude unter Wasser gesetzt und Dächer beschädigt. Auch die Freibäder in Lauf und Röthenbach an der Pegnitz sind betroffen. Die Schäden sind so groß, dass die Bäder heute geschlossen bleiben. In Erlangen sind unter anderem der Schlossgarten und der Spielplatz im Regnitzgrund gesperrt, denn es können immer noch Bäume umstürzen oder Äste abbrechen. Die Stadt Erlangen rechnet damit, dass es mindestens bis Ende der Woche dauert, bis alle gebrochenen Äste beseitigt und verschmutzte Straßen und Wege gereinigt sind. Infolge des Unwetters waren gestern bei der integrierten Leitstelle in Nürnberg rund 3000 Notrufe eingegangen, so viele wie noch nie.
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5: 27 Grad am Max-Morlock-Stadion. 27 Grad auch in Lauf. Auch heute brodelt es in der Luft, aber diesmal eher so im südlichen Bayern. Aber auch bei uns kann man Schauer und Gewitter nicht ausschließen. Morgen ist es meist freundlich und trocken bei 26 bis 30 Grad. Am Freitag zunächst wechselhaft, später kommt die Sonne wieder häufiger raus und am Wochenende wird es kühler.
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5: Keine Störungsmeldungen und nur ein einziger Blitzer, der steht auf der A3 Würzburg Richtung Nürnberg. Geblitzt wird in Höhe Erlangen-Tennelohe. Wenn Sie weitere Meldungen haben, bitte durchklingeln oder kostenfrei eine WhatsApp reinschicken, als Text, als Sprachnachricht, wie Sie mögen, an 08000 94 5 94 5.
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5: Frische Energie an diesem dampfig warmen Mittwoch kriegen Sie jetzt von uns. When the Rain Begins to Fall, ein Duett von Jermaine Jackson und Piers Adora. Aus den 70ern der dritte Hit der Rubettes. Na, was war das? Sugar Baby Love, Tonight und dann? Richtig, Jukebox Chive und hier kommen die 60er. Hier sind die Crystals mit dem The Do Run Run.

0: Mittwochnachmittag, hier ist Radio F mit Claudia Feuerstein, Günther Moosberger. Servus.
1: Claudia.
0: Klär mich auf.
1: Wie ist das mit den Blümchen?
0: Klär mich auf, Bienchen. Wen hast du heute Abend zu Gast bei dir?
1: 20 bis 21 Uhr heißt Gäste bei uns im Radio F Studio. Und heute kommt eine Frau, die in diesen Tagen viel zu tun hat. 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Zum ersten Mal und danach geht's ja noch öfter.
0: Wunderbar. Und da wird sie ein bisschen aus dem Nähkästchen oder was soll ich sagen, aus der Picknickdecke plaudern.
1: Ja, klären wir mal. 20 bis 21 Uhr ist sie hier. Und für all diejenigen, die ein bisschen später dazukommen, gibt's das auch als Podcast ab 9, 21 Uhr auf unserer Homepage. Radio FD.
0: Freue ich mich drauf. It's a

0: Sie hatten einige großartige Hits. Das hier war einer davon. Die Pointer Sisters auf Radio F. I'm so excited. Ich freue mich gleich auf eine meiner Lieblingssommerhits. Den kennen viele nur in der Version der Venga Boys. Ich finde ja das Original von Typically Tropical aus den 70ern viel charmanter. Hey, we're going to Barbados. Flower Power kommt aus den 60ern, der Riesenhit von Scott McKenzie, San Francisco. Gleich nach 3:30.
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0: 27 Grad im Nürnberger Norden am Marienberg, in Eltersdorf ebenfalls 27 Grad. Heute haben wir es mit einer Mischung aus Sonne und Wolken und kräftigem Wind zu tun. Lokal sind später am Abend wieder Schauer und Gewitter möglich. Morgen lässt der Wind nach, es wird ein recht freundlicher Tag mit bis zu 30 Grad. Am Freitag ziehen dann wieder ein paar Schauer durch, dahinter wird es kühler.
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0: Keine Störungsmeldungen. Gucken wir gleich zu den Blitzern. In Nürnberg wird auf der Zerzabelshofstraße stadteinwärts geblitzt und auf der Brettergartenstraße in Richtung Fürth.
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0: Die größten Hit aller Zeiten hier auf Radio F. Kurz vor 3:15. Zwei Toningenieure im England der 70er. Das Studio ist gerade nicht gebucht und einer der beiden ist gerade auch von seinem Urlaub in der Karibik zurückgekehrt. Er hat einen Song geschrieben über einen Busfahrer im nassen englischen Winter. Der sehnt sich nach seiner Freundin auf Barbados. Also steigt er in ein Flugzeug der Coconut Airways und platzt fast vor Freude. Wow, ich sehe die Palmen wieder. Und meine Liebste, Ladies and Gentlemen, fasten your seatbelts. Hier spricht Ihr Kapitän.
1: Ladies and Gentlemen, this is Captain Tobias Wilcock welcoming you aboard Coconut Airways Flight 372 to Bridgetown, Barbados. We will be flying at an height of 32,000 feet and at an airspeed of approximately 600 miles per hour. Refreshments will be served after takeoff. Kindly fasten your safety belts and refrain from smoking until the aircraft.

Die größten Hits aller Zeiten auf dem Weg in Richtung Feierabend. Die Bristol Evening Post hat unseren nächsten Song mal als einen fröhlichen, unbeschwerten Ohrwurm beschrieben. Glamrock von Slate hier auf Radio FSE.

0: Baustellen überall im Sendegebiet. In Nürnberg ist an der Münchner Straße jetzt eine neue dazugekommen. Was da gemacht wird und wie lange es dauern wird, das hören wir jetzt um 4 in unsere Nachrichten.
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8: Ich bin Gregor Jose Moser. Beschäftigte sollen künftig leichter eine neue Stelle ausprobieren können, ohne beim alten Arbeitgeber kündigen und beim neuen zusagen zu müssen. Das Bundeskabinett hat ein entsprechendes Gesetz auf den Weg gebracht. Beschäftigte sollen bis zu 6 Wochen bei einem potenziellen neuen Arbeitgeber reinschnuppern können. Nützlich soll das für Krisenbranchen sein, also wenn schon feststeht, dass eine Stelle bald wegfällt. Seit Monaten wird ja intensiv über Verbote und Einschränkungen von Social-Media-Angeboten für Kinder und Jugendliche debattiert. Sie selbst empfinden soziale Medien als Achterbahnfahrt zwischen positiven und belastenden Erfahrungen. Fiona Reinhardt über eine neue Studie.
9: Für rund 80% der Jugendlichen sind soziale Medien ein wichtiger Zugang zu Wissen und etwa die Hälfte von ihnen berichtet, sich dort verstanden zu fühlen. Gleichzeitig lenke Social Media sich von wichtigen Dingen ab und raube ihnen Zeit für Erholung und Freizeitaktivitäten. Als besonders belastend nehmen die jungen Menschen unter anderem ungewollte Nacktbilder, Mobbing und drastische Gewaltdarstellungen wahr.
8: Bewegung, gesunde Ernährung und ein aktives Sozialleben. Das alles kann das Risiko, an Demenz zu erkranken, deutlich senken. Das betont die Weltgesundheitsorganisation in neuen Empfehlungen. Bis zu 45% des Demenzrisikos sind laut WHO auf Faktoren zurückzuführen, die Menschen selbst beeinflussen können. Rauchen und Alkohol zum Beispiel erhöhen das Risiko.
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0: Mit Tanja Scholl. In Nürnberg wird die Münchner Straße teilweise saniert. Seit Montag arbeitet der Servicebetrieb öffentlicher Raum an der Kreuzung zur Bauernfeindstraße, um sie barrierefrei zu gestalten. Im Anschluss wird dann die Fahrbahn zwischen Bauernfeindstraße und Karl-Schönleben-Straße saniert. SIR-Sprecher Tim Koss.
10: Ja, die Münchner Straße ist eine vielbefahrene Straße und leider weist sie einige Schäden auf, auch Frostschäden, die noch aus dem Winter bestehen. Und deswegen müssen wir leider ran und das Ganze ausbessern.
0: Während der Bauzeit wird der Verkehr an der Baustelle vorbeigeführt. Teils stehen weniger Fahrstreifen zur Verfügung. In gut 4 Wochen soll alles fertig sein.
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0: Winter, stimmt, den gibt's ja auch noch. Da hatten wir Temperaturen unter 0 Grad, kann man sich gar nicht mehr vorstellen. Momentan 27 Grad in Nürnberg am Fernmeldeturm in Schweinau. Im Süden in Wolkersdorf ebenfalls 27 Grad. Heute ist die Gewitterwahrscheinlichkeit geringer. Auszuschließen sind Schauer, Blitz und Donner aber nicht. Je weiter südlich diesmal, desto eher bilden sich Gewitterzellen. Ansonsten ist es wechselnd bewölkt. Morgen bleibt es meist freundlich und trocken. Am Freitag kann es dann wieder einzelne Gewitter geben.
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0: In Fürth-Oberfürberg sind an der Graf-Stauffenberg-Brücke die Ampeln ausgefallen. Bitte Vorsicht hier. Und es wird geblitzt in Nürnberg-Bremstraße, Zerzabelshofstraße stadteinwärts und Brettergartenstraße in Richtung Fürth.
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0: Wenn Sie zu den Menschen gehören, die auf langen Fahrten doch öfters mal anhalten müssen, so wie ich, dann kennen Sie den Augenblick am Rastplatz. Wir öffnen die Toilettentür und es gruselt uns, aber hilft ja nichts, gell? Der ADAC hat jetzt erneut 50 Rastplätze getestet. Das Ergebnis gibt's in einer Viertelstunde.

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0: Einen schönen Mittwochnachmittag mit Radio F wünsche ich Ihnen. Es ist kurz nach 16:45. Wir alle kennen das. Man fährt in den Urlaub und irgendwann drückt die Blase, also raus an den Rastplatz. Und da kann's uns ganz schön gruseln. Der ADAC hat jetzt wieder 50 unbewirtschaftete Rastplätze in ganz Deutschland getestet. Und die Ergebnisse zeigen immer noch deutliche Mängel. Melanie Mukulla vom ADAC, woran scheitern die Rastplätze denn am häufigsten?
1: Die größten Mängel haben wir bei den Sanitäranlagen festgestellt. Häufig fehlten Seifenspender oder Toilettenpapier, Handtrockner waren defekt oder die Toiletten stark verschmutzt. Besonders problematisch war, dass auf 6 Rastplätzen die WC-Häuschen während unseres Tests gesperrt waren, ohne dass dies vorher an der Autobahn angekündigt wurde oder Alternativen dafür bereitgestellt wurden.
0: Und wie steht es um die Verkehrssicherheit, die Stellplätze und die Aufenthaltsqualität?
1: Positiv ist, dass die meisten Rastplätze verkehrssicher angelegt sind. Verbesserungsbedarf gibt es aber weiterhin bei den Stellplätzen für Pkw mit Anhängern sowie bei der Aufenthaltsqualität und der Sicherheit. Auf vielen Anlagen fehlen zum Beispiel Erholungsflächen, eine ausreichende Beleuchtung oder Notrufmöglichkeiten.
0: Und was fordert der ADAC jetzt?
1: Vor allem bei den Sanitäranlagen muss sich etwas verbessern. Reisende müssen sich darauf verlassen können, dass Toiletten sauber sind, dass sie funktionieren und dass sie ausreichend ausgestattet sind. Aber auch bei der Sicherheit und bei der Aufenthaltsqualität gibt es noch Luft nach oben. Rastplätze sind ein wichtiger Teil der Verkehrsinfrastruktur. Das heißt, wir sehen hier eindeutigen Handlungsbedarf für die Niederlassungen der Autobahn GmbH, die für die Rastplätze zuständig sind.
0: Na, da wollen wir mal hoffen, dass sich was ändert. Am besten immer Toilettenpapier selber dabei haben und ein Fläschchen mit Handdesinfektion und dann Augen und Nase zu und durch.

0: Puppi. Die meisten 60er und 70er. Und die kriegen Sie auch in der nächsten halben Stunde. Der Rocketman ist dabei von Elton John und Creedence Clearwater Revival.
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0: Auf der Insel Schütt 27 Grad, an der Fürther Stadthalle ebenfalls 27 Grad. Sonne und Wolken wechseln heute ab. Dazu haben wir noch kräftigen Wind. Zum Abend hin und in der Nacht sind dann noch Schauer und Gewitter möglich. Also ganz ausschließen kann man die nicht. Später lockert es dann auf in der Nacht und morgen erwartet uns ein überwiegend freundlicher Tag mit 26 bis 30 Grad.
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0: Es sieht ganz gut aus auf unseren Straßen. Keine Störungsmeldungen. Geblitzt wird in Nürnberg an der Bremstraße. Sabbelshofstraße stadteinwärts und Brettergartenstraße in Richtung Fürth. Wir wünschen gute Fahrt.
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0: Rock aus den späten 60ern hier auf Radio F. Und jetzt geht's nach Ägypten.
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0: Heute wird's richtig historisch und antik. Am 15. Juli 1799 wurde der Rosetta-Stein entdeckt. Archäologen und Sprachwissenschaftler jubeln jetzt. Gefunden haben den Rosetta-Stein damals in Ägypten französische Soldaten. Er ist ein Fragment einer Stele. Durch die eingemeißelten Zeichen konnte die altägyptische Sprache dann übersetzt werden, also die Hieroglyphen. Wir feiern diesen im wahrsten Sinne des Wortes Meilenstein mit den Bengals. Walk like an Egyptian.

Ein Klassiker aus den 60ern. Richtig schöne Nummer von den Monkees. Kurz nach 4:45. Heiß ist es momentan, schwülwarm, aber wir erfrischen sie mit einem sommerlichen Sound aus dem Jahr 1984. Naja, und der heißt auch so. Cool and the Gang sind hier auf Radio F und Fresh.

0: Eine wunderschöne Nummer aus den 80ern aus Deutschland von Heinz Rudolf Kunze, finde ich klasse. Alles neu macht der VGN. Was sich da alles in Sachen Ticketsystem ändert, das sagen wir Ihnen jetzt gleich um 17 Uhr in unseren Nachrichten.
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12: Ich bin Gregor Jose Moser. Wer zum Beispiel in der Auto- oder der Kohleindustrie von Stellenabbau betroffen ist, soll künftig leichter in einen neuen Job wechseln können. Für eine entsprechende Regelung hat die Bundesregierung jetzt grünes Licht gegeben. Mehr von Dominik Schweiger.
13: Das Bundeskabinett hat dafür den Weg für eine sogenannte Job-to-Job-Erprobung freigemacht. Beschäftigte sollen in einem neuen Job bis zu 4 Wochen Probe arbeiten können, ohne ihren bisherigen kündigen zu müssen. Vorausgesetzt, der bisherige Arbeitgeber stimmt zu. In der Zeit zahlt der auch weiter das Gehalt. Die Bundesregierung will so den Wechsel von Beschäftigten aus Transformations- und Krisenbranchen in Bereiche erleichtern, in denen Fachkräfte gesucht werden.
12: Die Bundesregierung hat darüber hinaus noch weitere Maßnahmen beschlossen, um Bürokratie abzubauen. So können Arbeitslose künftig beispielsweise mit dem Jobcenter per E-Mail verbindliche Vereinbarungen treffen. Halter eines Elektrofahrzeugs müssen sich nicht mehr um eine grüne Umweltplakette kümmern und elektrische Geräte in Büros müssen nicht mehr alle 2 Jahre geprüft werden. Bundesbildungsministerin Prien will alle 4-jährigen Kinder auf ihre Sprache und Entwicklung testen lassen. Das geht aus einem Entwurf für ein neues Kita-Gesetz hervor. Wird bei den Tests Förderbedarf festgestellt, sollen die Kinder gezielt unterstützt werden, damit der Start in die Grundschule besser gelingt.
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14: Mit Tanja Scholl. Es soll für die Kunden einfacher werden. Deshalb wird der Verkehrsverbund Großraum Nürnberg sein Ticketsystem komplett überarbeiten. Ab nächstem Jahr soll die Fahrkartenvielfalt deutlich schrumpfen. Denn seit es das Deutschland-Ticket gibt, nutzen die Kunden kaum noch klassische Abos oder Streifenkarten. Einzelfahrten und Tagestickets wird es aber auch künftig geben. Bezahlen kann man Tickets im nächsten Jahr wie bisher. VGN-Geschäftsführer Thorsten Heider.
15: Die lange Strategie ist ja, bargeldlos zu werden und digitaler auch mit dem Smartphone als wesentlichem Träger zu agieren. Aber das ist im Zielbild für die 30er Jahre angedacht. Das ist im 2027 noch kein Thema. Wir werden 2027 noch weiterhin mit Bargeld den Fahrschein kaufen können und auch weiterhin einen Papierfahrschein erhalten.
14: Neu geplant ist die Zusatzkarte zum Deutschlandticket für 13 Euro im Monat. Damit kann man abends und an den Wochenenden weitere Personen und Räder mitnehmen.
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0: Dampfig ist es heute wieder. 27 Grad haben wir oben an der Nürnberger Burg. In Tennenlohe ebenfalls 27 Grad. Sonne und Wolken wechseln heute ab. Und viele fragen sich, meine Herren, wird es heute wieder krachen? Die gute Nachricht, die Gewitterwahrscheinlichkeit ist heute geringer. Auszuschließen sind Gewitter und Schauer allerdings nicht. Ansonsten ist es wechselnd bewölkt. Morgen bleibt es freundlich und überwiegend trocken, bevor dann am Freitag erneut Schauer und Gewitter durchziehen.
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0: Keine Störungsmeldungen, aber Blitzerhammer in Nürnberg wird an der Burgerstraße Richtung Stephanstraße geblitzt. Danke für die Meldung an den Manni. Und an der Bremstraße. Und wenn Sie weitere Meldungen haben, bitte durchklingeln oder kostenfrei eine WhatsApp reinschicken an 08000 94 5 94 5.
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0: Es geht in Richtung Feierabend. Ein bisschen Disco-Erinnerung haben wir gleich von Tina Charles aus den 70ern. Sandra ist dabei, die war in den 80ern ein richtiger Star mit ihrer Maria Magdalena. Und hier sage ich zu Beginn der Stunde, hey, zu

0: Es geht durch den Nachmittag mit den größten Hits aller Zeiten. Die kriegen Sie zuverlässig hier auf Radio F. Und immer mittwochs kriegen Sie zuverlässig auch Vorort-Spezial mit Günter Moosberger.
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1: 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Klären wir mal, wie das hinter den Kulissen so abläuft.
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0: Endspurt Richtung Feierabend. Für alle Fans der Gypsy Kings gibt's hier auf Radio F gleich einen richtig sommerlichen Hit, Bailame. Dazu die Bee Gees, die nehmen uns mit ins Massachusetts der 60er und gleich nach 5:30 70er Pop von der Band um Chris Norman, Smokey.
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0: Am Pfalz-Novaya haben wir derzeit 27 Grad. In Diepersdorf ebenfalls 27 Grad. Eine Mischung aus Sonne und Wolken begleitet uns in den Abend. Und am Abend und auch in der kommenden Nacht kann es nochmal Schauer und Gewitter geben. Morgen lässt dann der Wind nach, auch die Schauerneigung. Es wird ein recht sonniger und meist trockener Tag werden mit bis zu 30 Grad.
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0: Keine Störungsmeldungen, Blitzerhammer in Nürnberg an der Burgerstraße und in Unterschlauersbach wird auf der Hauptstraße geblitzt am Ortseingang, wenn Sie von Großhabersdorf herkommen.
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2: Ja, die Blaulichtminute gibt's ja jeden Mittwoch in Guten Morgen Franken hier bei Radio F. Da sprechen wir mit den Experten vom Polizeipräsidium Mittelfranken. Und heute Morgen ging es um Einbruchschutz, genauer gesagt um Videokameras, um sich vor Einbrüchen zu schützen. Wir wollten wissen, wie ist denn das mit so einer Kamera? Darf ich die hier in Deutschland einfach so aufstellen bei mir zu Hause? Präventionsbeamter Stefan Malek von der Kripo sagt:
3: Also prinzipiell dürfen Sie es schon. Der Datenschutz gibt uns natürlich schon etwas engere Grenzen. Aber was sich innerhalb Ihrer Wohnung, Ihres Hauses befindet, da gibt es überhaupt keine Vorschriften. Da kann ich eine Kameraüberwachung durchaus anbringen. Im äußeren Bereich auf meinem befriedeten Besitztum, also mein Garten, kann ich auch filmen. Aber dann nur, wenn der öffentliche Verkehrsgrund ausgenommen ist, beziehungsweise der Garten des Nachbarn, der muss dann sogenannt verpixelt werden, damit ich den nicht auf meiner Videokamera drauf habe.
2: Dankeschön für diese Infos an Stefan Malek. Das ganze Interview und auch alle anderen Gespräche mit dem Polizeipräsidium Mittelfranken in der Blaulichtminute können Sie jederzeit anhören auf radiof.de.

0: Nach den Unwettern von gestern Abend war heute Aufräumen angesagt in Franken. Eine erste Unwetterbilanz haben wir für Sie jetzt in den Nachrichten um 6.
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10: Ich bin Gregor Jose Moser. Künftig sollen alle Kinder in Deutschland mit 4 Jahren einen Sprach- und Entwicklungstest machen. Das sieht ein Gesetzentwurf von Bildungsministerin Prien vor. Kinder mit Förderbedarf sollen anschließend gezielt unterstützt werden. Wenn dieser Bedarf besteht, dann soll pro Kind und Woche eine halbe Stunde Unterricht Verbesserungen bringen. Einen neuen Job finden. Bei der aktuellen wirtschaftlichen Lage ist das oft gar nicht mal so einfach. Das Bundeskabinett hat jetzt grünes Licht für ein neues Arbeitsmarktgesetz gegeben, das genau das leichter machen soll. Und zwar mit der sogenannten Job-to-Job-Erprobung. Beschäftigte sollen bis zu 6 Wochen bei einem potenziellen neuen Arbeitgeber reinschnuppern können und das ohne beim alten kündigen zu müssen. Erst gute Laune, dann schlechtes Gewissen. So beschreiben Jugendliche ihre Gefühle beim Scrollen durch Social Media. In einer Studie des Medienpädagogischen Forschungsverbands Südwest gaben über 80% an, dass die Plattformen ihnen einen wichtigen Zugang zu Wissen bieten und etwa die Hälfte fühlt sich dort verstanden. Aber gut 70% sagen auch, dass Social Media sie von Dingen ablenkt, die sie eigentlich tun sollten.
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11: Mit Tanja Scholl. Die heftigen Unwetter bei uns in der Region haben enorme Schäden hinterlassen. Autos und Gebäude wurden durch umstürzende Bäume in Mitleidenschaft gezogen, Dächer abgedeckt. Und auch die Gemüse- und Salaternte einiger Betriebe im Nürnberger Knoblauchsland ist teils komplett zerstört. Oberbürgermeister Markus König hat sich selbst ein Bild davon gemacht und spricht von Schäden in zweistelliger Millionenhöhe. Wegen der Unwetter waren bei der integrierten Leitstelle in Nürnberg quasi im Sekundentakt Notrufe eingegangen. Nürnbergs Bürgermeister Nasser Ahmed.
12: Das war schon eine gewaltige Unwetterlage. Im gesamten Gebiet unserer integrierten Leitstelle waren es über 3000 Notrufe und daraus sind 1100 Einsätze entstanden. Sowas gab es noch nie und am Ende hat die Feuerwehr mit allen anderen Einsatzkräften wirklich eine hervorragende Arbeit geleistet.
11: Teilweise dauern die Aufräumarbeiten weiter an. So ist zum Beispiel der Erlanger Schlossgarten wegen Windbruch gesperrt. Und auch die Freibäder in Lauf und Röthenbach an der Pegnitz sind wegen Sturmschäden dicht.
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13: Und heute war es zwar recht freundlich und ruhig, aber so ganz ausschließen kann man nicht, dass heute Abend und in der kommenden Nacht nochmal Schauer und Gewitter entstehen. Momentan haben wir 27 Grad am Funkhaus, 27 Grad in Cadolzburg. Der Donnerstag ist dann meist freundlich und trocken, bei bis zu 30 Grad. Freitag zunächst wechselhaft mit Schauern. Später kommt die Sonne wieder häufiger raus. Am Wochenende wird es kühler.
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13: Vorsicht auf der A73 Nürnberg Richtung Bamberg. Zwischen Fürth-Ronhof und Steinach liegen Gegenstände auf der Fahrbahn. Außerdem wird geblitzt in Nürnberg-Bürgerstraße sowie in Unterschlauersbach auf der Hauptstraße.
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13: Und wir haben richtig klasse Mucke in dieser Stunde. Black is Black von Los Bravos. Ich freue mich auf Country Pop aus den 70ern von den Bellamy Brothers. Phil Collins erinnert uns daran, ja, dass wir, egal wie das Wetter ist, egal wie es uns geht, wir trotzdem hier in Deutschland im Paradies leben. Und den Anfang macht ein Hit aus dem Jahr 61. Hier sind Tokens.

man verliebt ist, dann verliert man manchmal so ein bisschen die Kontrolle über sich. Wir haben auch nur die Kontrolle über die größten Hits aller Zeiten. Stellt unsere Musikredaktion jeden Tag frisch zusammen, damit Sie sich richtig wohlfühlen, auch am Mittwochabend hier auf Radio F. Hier sind wir im Jahr 1979. We don't talk anymore. Ja, ich halte jetzt auf die Klappe. Hier ist Sir Cliff Richard.

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1: Ruckizucki ist schon wieder Mittwoch. Jetzt gewinnst du sofort 100 Euro, wenn du das Ding kennst. Aus dem TV. Na, was ist denn das? So, jetzt weißt du es aber, oder? Ruf schnell an. 100 Euro jetzt auf dein Konto per Echtzeitüberweisung. 0137 90 30 200. Das Geld geht jetzt raus. 0137 90 30 200 für 50 Cent aus allen deutschen Netzen. Ruf jetzt an.
2: Mitmachen kann man ab 18. An Minderjährige werden keine Gebühren ausgezahlt. 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
1: Na, da ist noch keiner bei mir im Studio. Kennt das keiner mehr? Was ist hier los, Freunde? 100 Euro gibt's dafür. 0137 90 30 200. Ist everybody on the floor? Sind wir drauf? Sind wir zu hören? Ja, okay. 0137 90 30 200 für 50 Cent aus allen deutschen Netzen. Ja, musst du mal kurz fragen. 100 Euro, Chris, ist für mich eine Menge Geld.
3: Das ist eine Menge
1: Armer
3: Geld.
1: Armer Radiomoderator, ja. Ich kriege hier einen Cent die Stunde. So. Lacht sich kaputt.
3: Also, naja, viel
1: Freunde,
3: mehr ist es nicht.
1: Da lacht sich die Chrissy kaputt. Schau mal meine Klamotten an. Ich habe mir seit 20 Jahren keine Hose mehr gekauft. Ja, also was ist hier los?
3: Gut. Aber trotzdem, dann sagen wir mal was Schönes, Nettes. Und zwar, das Geld geht heute raus für Echtzeitüberweisung. Ah. Jeder Gewinn wird heute überwiesen. Noch heute geht er raus.
1: Ja, aber was ist denn das denn jetzt?
3: Da, da, da.
1: Ich sag's gleich, pro Runde, wir haben ungefähr so 10 bis 12 Runden vor. Es steigert sich. Das Ding hier sollte eigentlich sofort... Ist da, Freunde, mal ganz ehrlich jetzt hier. Oh, Gott sei Dank. Hallo, wer ist in Leitung 2 live in der Show?
4: Der Andi ist hier, guten Abend.
1: Andi, ich grüße dich. Wie geil, dass du zuhörst, mein Lieber. Du bist die Rettung. Wer ist denn das?
4: Alf.
1: Richtig, Andi.
3: Ah,
1: oh, geile Nummer. 100 Euro für dich. Ja, pass auf, ich stelle dich jetzt rüber in die Gewinnredaktion. Wir machen direkt eine Sofortüberweisung. Also einfach Daten angeben, dann kriegst du das Geld jetzt sofort. Ja, bleib mal dran. Alles klar, Liebe, danke. Tschüss. So, pass auf, machen wir direkt weiter. Wer will jetzt noch Geld haben? Machen wir direkt weiter. So, was ist das? Was ist das? Ist das alles? Leute. Ist das euer Ernst? Das ist das Spiel. 0137 90 30 200. Da gebe ich die Runde doch gleich mal frei. Da bin ich jetzt gespannt. Kennt das Ding irgendeiner? 0137 90 30 200 für 50 Cent aus allen deutschen Netzen. Ganz ehrlich, das finde ich jetzt geil, weil... Was soll das sein? Was ist das? Mal ganz, Freunde, also wer das, da bin ich ja geneigt, noch ein Dinner mit der Chrissy draufzulegen, wenn das Ding jetzt jemand raus hat. Chrissy, wenn das an dem einen Ding hier jemand raus hat, das hier, bin ich geneigt, als Zusatzgewinn noch ein Dinner mit dir draufzulegen.
3: Was mit mir? Ich dachte mit dir.
1: Ich will doch keinen mit dir in der Hose, die ich seit 20 Jahren trage, will mit mir keiner gehen. Ja, also deswegen, jetzt hören wir hier nochmal. Das irgendeiner
3: das
1: raus.
3: Ist heftig,
1: das ist krass. Markus war schon mal in der vorherigen Sendung da und meinte das. Was hast du raus?
5: Das ist das Traumschiff.
1: Es ist nicht das Traumschiff. Das Traumschiff, der hat wahrscheinlich gemeint, dieses Horn.
3: Ja,
1: Nee, Leute, ist kein Schiffshorn. Chrissy, die Suche geht jetzt weiter. Jetzt
3: geht weiter.
1: Irgendeiner wird es raus haben. Komm,
3: mit mehr
1: rein.
3: Geld, aber es wird verdoppelt. Wir gehen jetzt von 100 Euro auf 200 Euro garantierter Gewinn. 200. Geht heute raus, Echtzeitüberweisung.
1: 200? Da könnte man gleich mal eine neue Hose kaufen. Oder?
3: Ja, könnte man schon. Kriegst auch mehr dafür.
1: Ja, 0137 90 30 200. Also es war ganz kurz, irgendeiner draußen Feierabend, Mittwoch, live, dein Lieblingssender, 18.34 Uhr. Hello, 0137 90 30 200 für 50 sind aus allen deutschen Netzen. Es ist keine Aufzeichnung, die hier läuft. Du kannst mich jetzt live anrufen. Was sind das gleich wieder? Das ist so geil. Also mal ganz ehrlich, da musst du aber wirklich als Spielechef ganz schön Eier haben, ne? Einen Ton zu spielen, einen...
3: Und dann eine Lösung erwarten, ne?
1: Ja, da bin ich jetzt... Geht nicht auf meine Kappe,
3: nein,
1: Freunde.
3: Nein, das ist der Spielechef.
1: Ja, geht
3: der
1: nicht
3: ist
1: auf,
3: das Wahnsinnsfette Beute.
1: Da muss ich mal sehen, was da rauskommt. Yvonne war auch schon mal in einer anderen Sendung da, meinte das. Yvonne, jetzt bist du dran. Was hast du hier erkannt?
6: Wir gehen die starken Männer...
1: Nee, Vicky und die starken Männer geht ein bisschen schneller. Das ist es nicht, nein. Yvonne! Vicky und die starken Männer geht echt ein bisschen schneller. Ist es nicht? Suche geht weiter. Wir machen jetzt hier einfach, komm.
3: Ja, die Suche geht weiter und noch mehr Geld. Nochmal 100 da drauf. Es geht jetzt um 300 Euro garantierter Gewinn.
1: Irgendeiner, irgendjemand, irgendwer? 0137 90 30 200. Wir machen eine Echtzeitüberweisung. Sofort kriegst du 300 Ocken auf dein Konto. 0137 90 30 200 für 50 sind aus allen deutschen Netzen. Jetzt wird sogar dem Spielechef zu blöd. Der hat mir gerade noch eine zweite Soundfile geschickt. Die ist jetzt anstatt einer Sekunde zwei. Hören wir da mal rein.
3: Ja, wow, das bringt ja sehr
1: das
3: viel.
1: Das bringt gar nichts. Das bringt überhaupt nichts.
3: Also, ach, nee.
1: Scheibenkleister. Was ist, Chrissy, was ist hier los?
3: Ich weiß nicht, was hier los ist. Ich sehe ja noch keinen in Leitung 2. Okay, dann regnet es jetzt Geld. Da wird er sich umschauen. Ich hau hier Kohle raus.
1: Bitte.
3: Und zwar gehe ich jetzt von 300 nicht auf 400, sondern auf 500 Euro garantiert der Gewinn.
1: Bitte. Was ist hier los? Wir brauchen einen Menschen mit Leitung 2. Bist du übrigens live in der Show, nur so nebenbei, weil noch keiner da ist. 0137 90 30 200. Kriegst jetzt 500 Ocken. Schick dir ein längeres Soundfile. Bringt null.
3: Das ist das Ganze nochmal den Grund.
1: 0137 90 30 200 für 50 sind aus allen deutschen Netzen. Zweimal den gleichen Ton, du. Du Schande. Also wenn das einer raus hat, sag's uns bitte jetzt. Frau Giese war auch schon mal in der vorherigen Sendung da und meinte das.
0: Was ist es denn?
7: Die Schlümpfe.
0: Das Schlumpflied, meinen Sie?
7: Ja.
0: Nee, ach, Frau Giese, das tut mir leid, stimmt auch nicht.
1: Frau Giese, das wäre so toll gewesen und es hätte echt das Schlumpflied sein können. Was ist das denn krasses? Aber es ist nicht das Schlumpflied. Suche geht weiter.
3: Die Suche geht weiter. Ach, und der Spielchef wird jetzt sehen. Nochmal 100 da drauf. Es geht jetzt um 600 Euro Garantiegewinn. Geht heute raus per Echtzeitüberweisung.
1: Und bei allem Spaß, den wir hier haben. Ich garantiere, das Geld geht raus. Die 600 Euro verlassen heute unser Konto. Ich verspreche es, du musst jetzt richtig lösen. Wir machen so lange, bis wir einen Gewinner haben. 0137 90 30 200. Ich hoffe, das dauert jetzt nicht mehr lange, weil wir haben jetzt das einen Ton. 0137 90 30 200 für 50 sind aus allen deutschen Netzen. Soll auch weitergehen mit geiler Musik, aber bevor es soweit ist, sag mal, was ist? Das hätten echt die Schlümpfe sein können. Das hätten tatsächlich die Schlümpfe sein können. Bin, guck mal, ganz ehrlich. Warum sind das nicht die Schlümpfe?
3: Ja, das ist ja die Preisfrage.
1: Warum? Eigentlich, nee, können wir nicht machen. Können wir nicht tun. Was, Chrissy, es ist noch kein Mensch da. Ich weiß auch nicht, was. Ich kann keinen Tipp geben. Ich lasse es einfach.
3: Nee,
1: was
3: Tipp war's? Geben sollst du auch nicht. Aber es gibt mehr Geld.
1: Meine
3: und ich brauche nur einen einzigen, der es erkennen kann. Und ich erhöhe jetzt nochmal. Aber nicht um 100 da drauf, sondern um 150 Euro drauf. Es geht jetzt um 750 Euro garantierter Gewinn. Heute überwiesen, heute auf dem Konto.
1: Aber es gibt's doch gar nicht. Einer wird zu 0137 90 30 200. Wie viel Geld hast du jetzt gemacht?
3: 750 Euro garantierter Gewinn.
1: 0137 90 30 200 für 50 sind aus allen deutschen Netzen. Freunde, tut mir für alle, die nicht mitspielen können, total leid. Lass die Leitung 2 bitte frei für denjenigen, der es raus hat. Weil das hier, das ist einfach, das ist zu krass. Wer kommt denn da jetzt? Hast du die Lösung raus? Guido war auch schon mal in einer anderen Sendung da und meinte das.
8: Was kommt natürlich raus?
9: Herr der Ringe.
1: Nein! Es ist auch nicht Herr der Ringe! Wie geil aber! Aber es ist nicht Herr der Ringe. Suche geht weiter. Suche geht weiter.
3: Suche geht weiter. Nee. Aber das ist mir alles viel zu wenig Geld. Wirklich, das ist zu wenig Geld für diesen kurzen Schnipsel.
1: Ja, was machst du
3: ich
1: denn?
3: Erhöhe jetzt nochmal. Und zwar nicht von 57 auf 800.
1: Ja?
3: Nicht auf 850.
1: Was
3: nicht
1: machst
3: auf
1: du?
3: 900.
1: Was machst du?
3: Nicht auf 950. Ich gehe auf glatte 1000 Euro garantierter Gewinn. 1000 Euro garantiert.
1: Das war nicht abgesprochen, du.
3: Ich weiß, ist mir egal.
1: Ist eingeloggt. Jede Sekunde kannst du zu uns kommen mit Leitung 2. 0137 90 30 200 jetzt anrufen. Lass mal schauen. Ich sehe das hier auf meinem Monitor. Da ist noch niemand in Leitung 2. 0137 90 30 200 für 50 sind aus allen deutschen Netzen. Also wenn du anrufst, kriegst du eine Leitung zugewiesen. Mit Leitung 2 bist du live in der Show, aber es ruft nur derjenige an, der bitte sagen kann, was das hier ist. Ja, ich weiß auch, es ist nicht ganz so leicht. Ja, ich weiß. Ich weiß. Wir machen eigentlich Gewinnspiele, damit die Leute wissen, was es ist. Aber das hier, das ist einfach... Der Traumschiff, Vicky haben wir gehört, die Schlümpfe, Herr der Ringe. Also das ist, hast du was anderes raus? Du denkst auch, das sind die Schlümpfe. Das sind nicht die Schlümpfe. Chrissy, noch keiner da, jetzt oder nie. Wir müssen auch mal wieder Musik machen jetzt.
3: Ja, wir müssen jetzt echt mal vorankommen. Hier. Das reicht mir jetzt auch. Ich gebe jetzt die doppelte Gewinnchance. Das heißt, zur Glücksleitung 2 kommt die Glücksleitung 3 dazu. Doppelte Gewinnchance in 3, 2, 1, ab jetzt.
1: So. Dann suchen wir jetzt einen Gewinner. Einer wird es schon wissen jetzt. 0137 90 30 200. Bin ich echt gespannt. Hat es jemand von euch vom Radio? Weißt du, was du... Dann jetzt. Wenn es einer von euch weiß, hol dir 1.000 Euro jetzt auf dein Konto. Wir machen eine Echtzeitüberweisung. 0137 90 30 200. Bin jetzt echt gespannt. Wir sind schon am Sender, oder? Wir sind zu hören. Dietmar, sind wir unser Toningenieur? Wir sind zu hören. Okay, weil noch keiner in. Es ist noch keiner da. 0137 90 30 200 für 50 Cent aus allen deutschen Netzen. Aber wir brauchen jemanden, der mir das Ding aus dem TV sagt. Irgendeiner muss uns die richtige Lösung nennen. Das darf nicht wahr sein. 0137 90 30 200. Ich brauche jetzt jemanden. 0137 90 30 200 für 50 Cent aus allen deutschen Netzen. Okay, Schluss-Countdown kommt. Ich kann natürlich nur das Geld ausspielen, wenn hier jemand mit der richtigen Lösung anruft, Christina.
3: Okay, dann müssen wir jetzt alles tun. Ich verdopple nochmal die doppelte Gewinnchance auf die vierfache Gewinnchance. Glücksleitung 10 und Glücksleitung 11 kommen dazu. Vierfache und höchste Gewinnchance in 3, 2, 1 ab jetzt.
1: Also einer muss es uns sagen. Ich gebe ja zu, der Ausschnitt ist echt verdammt schwer, aber für 1.000 Euro 0137 90 30 200 0137 90 30 200 für 50 Cent aus allen deutschen Netzen. Wer weiß, was das hier ist? Also einer muss uns jetzt dieses Ding aus dem TV sagen. Ich sag keinen Tipp, weil die 1.000 Euro hast du dir dann auch verdient. Ruf nur an, wenn du es weißt. 0137 90 30 200 0137 90 30 200 für 50 Cent aus allen deutschen Netzen. Irgendjemand, irgendeiner, irgendwer. Chrissy, letzte Amtshandlung bitte von dir, weil wir müssen jetzt Musik machen. Es ist einfach noch keiner hier im Studio und das müssen wir jetzt ändern. Ich hoffe, einer hat's raus.
3: Da hast du recht, das müssen wir ändern. Ich verdopple jetzt ein letztes Mal. Und zwar gehe ich auf die achtfache Gewinnchance. Glücksleitung 16, Glücksleitung 17, Glücksleitung 18 und Glücksleitung 19 kommen dazu. Die liegen nebeneinander, wenn das kein Glück wird. Und Sendung so gut wie aus. Ab jetzt.
1: Also, wir brauchen dich jetzt bitte mit der richtigen Lösung. Sag uns bitte, was ist das für ein Ding aus dem TV? Einer, irgendeiner, ich brauche jetzt einen. Ich bin jetzt echt gespannt, wer das raus hat. 0137 90 30 200. Immer noch kein Mensch da, noch niemand, der meine Stimme gerade im Telefon hört. 0137 90 30 200 für 50 Cent aus allen deutschen Netzen. Sag uns bitte, was das für eine Serie ist. Es ist nicht das Traumschiff, nicht Vicky, nicht die Schlümpfe und auch nicht Herr der Ringe. Irgendjemand, irgendeiner muss sich bitte zurückerinnern. Wer kann uns diese Serie jetzt sagen? Chrissy, siehst du schon jemanden in Leitung 2, 3, 10, 11, 16, 17, 18 oder 19?
3: Nein, da ist noch niemand in diesen genannten Leitungen. Deswegen werde ich jetzt die 10 voll machen. Ich gehe auf die 10-fache Gewinnchance. Glücksleitung 27 und Glücksleitung 28 kommen dazu. 10-fache und höchste Gewinnchance ab jetzt.
1: Achtung, jede Sekunde kann es klingeln. Noch keiner hört meine Stimme im Telefon. 0137 90 30 200. Jede Sekunde, du kannst jetzt 1.000 Euro dir auf dein Konto holen, auch wenn du noch nie was gewonnen hast. Wir sind live, 18.43 Uhr. Wenn du diesen Sender hörst, deinen Lieblingssender, sag uns, was das ist. Was ist das für ein Ding aus dem TV? Ich gebe keinen Tipp. 0137 90 30 200. 0137 90 30 200 für 50 sind aus allen deutschen Netzen. Wir haben gehört Traumschiff, wir haben gehört Vicky, wir haben gehört die Schlümpfe, wir haben gehört Herr der Ringe. Aber das alles ist nicht richtig und hat nichts mit der richtigen Lösung zu tun. Wir brauchen jemanden, der uns jetzt sagt, was das ist. Achtung, jede Sekunde, wir haben keine Zeit mehr, Chrissy, ich weiß nicht mehr, was wir noch machen sollen.
3: Ja, okay, dann überziehe ich jetzt die Leitung. Ich gehe auf die 13-fache Gewinnchance. Jetzt muss es klappen. Glücksleitung 32, Glücksleitung 33 und die Glücksleitung 34 kommen dazu. Sendung so gut wie aus, es muss und wird jetzt klingeln. Ab jetzt.
1: Achtung,
8: 0137 90 30 200. Es ist die Möglichkeit für dich, jetzt nochmal das Geld zu gewinnen. Glaub mir, sobald du meine Stimme im Telefon hörst, bist du hier. Aber es ist noch keiner hier. 0137 90 30 200. Immer noch keiner. Okay, wir haben keine 120 Sekunden mehr. Ich kann das Geld nur ausspielen, wenn du mit der richtigen Lösung anrufst. 0137 90 30 200. Krass. Immer noch keiner. 0137 90 30 200 für 50 Cent aus allen deutschen Netzen. Es hört noch niemand, liebe Regie, lasst uns jetzt auf Sendung, es hört noch niemand meine Stimme im Telefon. Es ist noch keiner da. Kein Witz jetzt für 1.000 Euro. Wenn du weißt, was das ist, jetzt wähle mit mir gemeinsam. Du kriegst die 1.000 Euro. 0137 90 30 200. Noch keiner bei mir im Studio. Wir sind live. 18.45 Uhr. Du willst 1.000 Euro gewinnen. Du hörst das im Auto, zu Hause, egal wo. 0137 90 30 200. Chrissy, hört da schon jemand meine Stimme im Telefon? Ist da schon jemand?
3: Nein, da ist noch niemand. Definitiv noch niemand. Das Geld ist noch da.
8: 0137 90 30 200 für 50 Cent aus allen deutschen Netzen. Sag mal, wer kann sich denn noch daran erinnern? Wer weiß denn noch, was das für ein Ding aus dem TV ist? 0137 90 30 200 für 50 Cent aus allen deutschen Netzen. Und mit der richtigen Lösung bekommst du von uns 1.000 Euro netto steuerfrei. 1.000 Euro, überleg mal, mit 1.000 Euro jetzt sich's gut gehen lassen. 1.000 Euro für dich und das Geld ist faktisch. Geht das von unserem Konto heute raus? Es wird auf jeden Fall unser Konto verlassen. Letztes Mal sage ich die Telefonnummer, deine Möglichkeit jetzt. 0137 90 30 200. 0137 90 30 200 für 50 Cent aus allen deutschen Netzen. Chrissy, wir sind ready to rumble.
3: Ja, sowas von ready to. Oh, wow.
8: Durchgestellt. Live im Studio mit dem Chance-Button. Wer ist dran? Hallo?
10: Hallo, die Susi.
8: Susi, ich grüße dich. Was suchen wir denn?
10: Pippi Langstrumpf.
8: Bist du ganz sicher, Susi?
10: Ja.
8: Gewonnen! Susi, wie geil ist das denn? 1.000 Euro für dich.
10: Super.
8: Bleib mal am Phone.
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6: Ich bin Stefan Schütz. Bundeskanzler Merz zeigt sich in der Diskussion mit der SPD um Kürzungen beim Unterhaltsvorschuss gesprächsbereit. Noch gäbe es kein Gesetz, sagte der CDU-Chef. Den Unterhaltsvorschuss übernimmt der Staat für Kinder von Alleinerziehenden, wenn ein Partner seiner Unterhaltspflicht nicht nachkommt. Plan ist, den Vorschuss künftig nur noch bis zum 16. Geburtstag zu zahlen, statt bis 18. Betroffen wären rund 80.000 Jugendliche. Zu viel Bürokratie gilt als Bremsklotz für die Wirtschaft und deswegen soll es weniger von ihr geben. Die Bundesregierung hat Maßnahmen auf den Weg gebracht. Künftig sollen zum Beispiel elektronische Überweisungen möglich sein und die E-Patientenakte deutlich mehr Funktionen bekommen. Mit den Jobcentern sollen verbindliche Absprachen per E-Mail und Videotermine möglich werden und Unternehmen sollen weniger dokumentieren müssen. Den Tankrabatt gibt's nicht mehr und im Nahen Osten greifen sich die USA und der Iran weiter an. Das macht sich an den Tankstellen bemerkbar. Vor allem Diesel hat sich in den letzten 7 Tagen massiv verteuert, teilte der ADAC mit. Im bundesweiten Tagesdurchschnitt kostete ein Liter gestern 2,07 Euro. Vor einer Woche waren es noch rund 12 Cent weniger. Auch Superbenzin ist spürbar teurer. Radio ist und bleibt für viele Menschen in Bayern ein täglicher Begleiter. Mehr als 3/4 der Bevölkerung ab 14 Jahren schaltet montags bis freitags das Radio ein, das zeigen aktuelle Zahlen. Gleichzeitig gab es früher mehr Hörerinnen und Hörer, deswegen ruft der Präsident der Bayerischen Landeszentrale für neue Medien Schmiege zu innovativen Formaten und neuen Geschäftsmodellen auf, denn wirtschaftlich geht es einigen Stationen schlecht. England oder Argentinien, wer bekommt es im großen Finale mit Spanien zu tun? Das klärt sich heute ab 21 Uhr im zweiten Halbfinale der Fußball-WM. Die Three Lions sehnen sich nach dem ersten Titel seit dem WM-Triumph vor 60 Jahren. Philipp Detlefs berichtet.
7: Gegen Titelverteidiger Argentinien geht es für England um mehr als nur Fußball. Die Rivalität beider Nationen ist politisch vom Falklandkrieg geprägt, sportlich vom WM-Viertelfinale 1986 mit der berühmten Hand Gottes. Damals erzielte Diego Maradona für Argentinien ein irreguläres Tor mit der Hand. England-Trainer Thomas Tuchel spricht von einer der größten Rivalitäten im Weltfußball.
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8: Mit Tanja Scholl. In Nürnberg wird die Münchner Straße teilweise saniert. Seit Montag arbeitet der Servicebetrieb öffentlicher Raum an der Kreuzung zur Bauernfeinstraße, um sie barrierefrei zu gestalten. Im Anschluss wird dann die Fahrbahn zwischen Bauernfeinstraße und Karl-Schönleben-Straße saniert. SIR-Sprecher Tim Koss.
9: Ja, die Münchner Straße ist eine vielbefahrene Straße und leider weist sie einige Schäden auf, auch Frostschäden, die noch aus dem Winter bestehen. Und deswegen müssen wir leider dann, und das kann sie ausbessern.
8: Während der Bauzeit wird der Verkehr an der Baustelle vorbeigeführt. Teils stehen weniger Fahrstreifen zur Verfügung. In gut 4 Wochen soll alles fertig sein.
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10: Heute Abend und in der Nacht sind noch Schauer möglich. Später lockert's auf. Und morgen geht's durch einen meist freundlichen Tag mit warmen 26 bis 30 Grad.
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10: Kurz nach 7 haben wir's. Ja, die Postboten dürften jetzt alle zu Hause sein, aber es sind natürlich auch noch die verschiedenen Lieferdienste unterwegs. Denen widmen wir jetzt einfach mal diesen allerersten Song. Allen, die bei diesem Wetter, egal Sturm, Gewitter, heiße 36 Grad unterwegs sind, um uns mit unseren Briefen und den Paketen zu versorgen. Hier ist er aus den 70ern, der

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7: Ich bin Stefan Schütz. Bundeskanzler Merz zeigt sich in der Diskussion mit der SPD um Kürzungen beim Unterhaltsvorschuss gesprächsbereit. Noch gäbe es kein Gesetz, sagte der CDU-Chef. Den Unterhaltsvorschuss übernimmt der Staat für Kinder von Alleinerziehenden, wenn ein Partner seiner Unterhaltspflicht nicht nachkommt. Plan ist, den Vorschuss künftig nur noch bis zum 16. Geburtstag zu zahlen, statt bis 18. Betroffen wären rund 80.000 Jugendliche. Zu viel Bürokratie gilt als Bremsklotz für die Wirtschaft und deswegen soll es weniger von ihr geben. Die Bundesregierung hat Maßnahmen auf den Weg gebracht. Künftig sollen zum Beispiel elektronische Überweisungen möglich sein und die E-Patientenakte deutlich mehr Funktionen bekommen. Mit den Jobcentern sollen verbindliche Absprachen per E-Mail und Videotermine möglich werden und Unternehmen sollen weniger dokumentieren müssen. Den Tankrabatt gibt's nicht mehr und im Nahen Osten greifen sich die USA und der Iran weiter an. Das macht sich an den Tankstellen bemerkbar. Vor allem Diesel hat sich in den letzten 7 Tagen massiv verteuert, teilte der ADAC mit. Im bundesweiten Tagesdurchschnitt kostete ein Liter gestern 2,07 Euro. Vor einer Woche waren es noch rund 12 Cent weniger. Auch Superbenzin ist spürbar teurer. Radio ist und bleibt für viele Menschen in Bayern ein täglicher Begleiter. Mehr als 3/4 der Bevölkerung ab 14 Jahren schaltet montags bis freitags das Radio ein, das zeigen aktuelle Zahlen. Gleichzeitig gab es früher mehr Hörerinnen und Hörer, deswegen ruft der Präsident der Bayerischen Landeszentrale für neue Medien Schmiege zu innovativen Formaten und neuen Geschäftsmodellen auf, denn wirtschaftlich geht es einigen Stationen schlecht. England oder Argentinien, wer bekommt es im großen Finale mit Spanien zu tun? Das klärt sich heute ab 21 Uhr im zweiten Halbfinale der Fußball-WM. Die Three Lions sehnen sich nach dem ersten Titel seit dem WM-Triumph vor 60 Jahren. Philipp Detlefs berichtet.
8: Gegen Titelverteidiger Argentinien geht es für England um mehr als nur Fußball. Die Rivalität beider Nationen ist politisch vom Falklandkrieg geprägt, sportlich vom WM-Viertelfinale 1986 mit der berühmten Hand Gottes. Damals erzielte Diego Maradona für Argentinien ein irreguläres Tor mit der Hand. England-Trainer Thomas Tuchel spricht von einer der größten Rivalitäten im Weltfußball.
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9: Mit Tanja Scholl. Wer im Großraum Nürnberg Busse und Bahn nutzt, der muss sich auf ein neues Ticketsystem einstellen. Denn der VGN will das bisherige bis 2030 komplett überarbeiten, damit es für die Kunden einfacher wird. Was geplant ist, erklärt VGN-Geschäftsführer Thorsten Heider.
10: Im Laufe des Jahres 2027 werden wir erste Tarife rausnehmen. Wir werden verschiedene Produkte wie das Jahresabo Plus, die Firmenabos, aber auch die Mobicards abschaffen und durch eine Zusatzkarte das Deutschlandticket ergänzen, damit die Mitnahmefunktion der Mobicards quasi an anderer Stelle wiederhergestellt wird. Und wir werden auch perspektivisch 27, 28 die 4er- und 10er-Tickets auch aus dem Markt nehmen.
9: Einzelfahrkarten und Tagestickets soll es weiterhin geben, ebenso den E-Tarif Egon, der nach gefahrenen Kilometern abrechnet. Bis 2030 will der VGN sein Angebot außerdem komplett digitalisieren und Bargeld im Verkauf abschaffen.
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Wohl dem, der von seinem Partner, seiner Partnerin sagen kann, du bist mein Lieblingszeitvertreib. Owen Paul, Riesenhit für ihn aus dem Jahr 1986. Gleich geht's in die 60er mit Vanity Fair und Hitchin' a Ride. Und das hier, der smoothe Sound aus den 70ern, sind die Bee Gees, Too Much Heaven.

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1: Ich bin Stefan Schütz. Künftig sollen alle Vierjährigen vor der Schule zum Sprachtest. Das geht aus dem Entwurf eines neuen Kita-Gesetzes hervor. Ministerin Prien will damit die Bildungschancen aller Kinder angleichen. Tanja Wagner berichtet.
2: Mehr Kinder in öffentlicher Betreuung, möglichst früh Bescheid wissen, wenn es Probleme gibt und rechtzeitig auf diese Probleme reagieren. Das ist der Kern des Gesetzes, den die Bildungsministerin im Kopf hat. Die Tests sollen auch Vierjährige absolvieren, die nicht in der Kita sind. Grundgedanke dabei ist, dass Kinder nur mit ausreichenden Sprachkenntnissen in der Grundschule dem Unterricht folgen können.
1: Beschäftigte sollen künftig einen neuen Job erstmal ausprobieren können, ohne gleich zu kündigen. Das Bundeskabinett hat dafür ein Gesetz auf den Weg gebracht. Der Plan, bis zu 6 Wochen sollen Arbeitnehmer bei einem möglichen neuen Arbeitgeber reinschnuppern können, ohne Risiko für den alten Job. Nützlich könnte das vor allem in Krisenbranchen sein, wenn schon absehbar ist, dass eine Stelle bald wegfällt. Nach den Unwettern der vergangenen Tage ist der Schaden für die Landwirtschaft beziffert worden. Die Spezialversicherung Vereinigte Hagel geht von mindestens 50 Millionen Euro Schaden aus. Unwetter hat es sowohl im Norden als auch im Süden gegeben. Etwa in Niedersachsen, Nordhessen, im Großraum Frankfurt, in Baden-Württemberg, Ostwestfalen, Lippe, Thüringen, Schleswig-Holstein, Mecklenburg-Vorpommern und Bayern. Aufregung in einem Regionalzug in Oberbayern. Da hat ein Mann bei einer Fahrkartenkontrolle durch den Schaffner mehrere Menschen mit einem Messer bedroht. Darunter waren auch Kinder und Jugendliche auf dem Schulweg, die panisch flüchteten. 3 Kinder wurden dabei leicht verletzt. Die Bundespolizei nahm den 28-Jährigen nach seiner Flucht in Ruhpolding fest. Bei der Fußball-Weltmeisterschaft wird der Finalgegner der Spanier gesucht. Die hatten ja gestern im Halbfinale Frankreich 2:0 besiegt. In Atlanta bestreiten England und Titelverteidiger Argentinien das 2. Halbfinale. Anstoß ist um 21 Uhr. Das Finale ist dann am Sonntag. Bereits am Samstag trifft Frankreich im Spiel um Platz 3 auf den Verlierer der heutigen Partie.
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3: Mit Tanja Scholl. Die heftigen Unwetter bei uns in der Region haben enorme Schäden hinterlassen. Autos und Gebäude wurden durch umstürzende Bäume in Mitleidenschaft gezogen, Dächer abgedeckt. Und auch die Gemüse- und Salaternte einiger Betriebe im Nürnberger Knoblauchsland ist teils komplett zerstört. Oberbürgermeister Markus König hat sich selbst ein Bild davon gemacht und spricht von Schäden in 2-stelliger Millionenhöhe. Wegen der Unwetter waren bei der integrierten Leitstelle in Nürnberg quasi im Sekundentakt Notrufe eingegangen. Nürnbergs Bürgermeister Nasser Ahmed.
4: Das war schon eine gewaltige Unwetterlage. Im gesamten Gebiet unserer integrierten Leitstelle waren es über 3000 Notrufe und daraus sind 1100 Einsätze entstanden. Sowas gab es noch nie und am Ende hat die Feuerwehr mit allen anderen Einsatzkräften wirklich eine hervorragende Arbeit geleistet.
3: Teilweise dauern die Aufräumarbeiten weiter an. So ist zum Beispiel der Erlanger Schlossgarten wegen Windbruch gesperrt. Und auch die Freibäder in Lauf und Röthenbach an der Pegnitz sind wegen Sturmschäden dicht.
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5: Ein paar lokale Schauer sind hier und da noch unterwegs. Morgen bleibt es dann überwiegend trocken bei viel Sonne und bis zu 30 Grad.
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0: Mittwochabend bei Radio F auf der 94.5. Mittwochs zwischen 20 und 21 Uhr. Das heißt Studiogäste bei uns im Radio F Studio. Günther Moosberger wünscht Ihnen einen schönen Sommerabend. Gute Fahrt, wenn Sie im Auto unterwegs sind. Und herzlich willkommen zu unserer Stunde mit Studiogästen. Wir sprechen übers Ereignis dieser Tage. Sonntag in einer Woche ist es, wenn mich nicht alles täuscht, wieder soweit, das Classic Open Air in Europas größten und grünstem Konzertsaal geht über die Bühne. Die Frau, die das alles organisiert und mit ihren Mitarbeiterinnen und Mitarbeitern im Rathaus auf den Weg bringt, ist heute Abend bei uns. Maike Renner ist da.
1: Hallo.
0: Bühne steht schon.
1: Nein, noch nicht so ganz, aber tatsächlich sind heute die ersten Laster für die Bühne angerollt. Das heißt, heute fängt so richtig der Aufbau an der Bühne. Seit Montag sind wir schon am Vorbereiten im Luitpoldhain. Das wächst jetzt alles bis zum Konzert hin.
0: Wenn die Bühne steht, kann es losgehen.
1: Ja, fast. Und dann kommt noch die Technik dazu und dann kommt noch die Security dazu und vieles. Also es fehlt noch ein bisschen was, aber das funktioniert jetzt alles Hand in Hand, parallel, gut eingetaktet bis zum Konzertwochenende.
0: Viel organisatorische Arbeit, viel Orga-Arbeit für eine Frau wie Sie.
1: Ja, viele Excel-Tabellen, viele E-Mails, viel irgendwie Sachen im Kopf behalten und Listen führen. Großer Teil meiner Arbeit.
0: Sie haben einen neuen Chef, oder? Der Oberbürgermeister ist. Müssen Sie an Markus König jetzt direkt Bericht erstatten? Julia Lehner, die ja jahrzehntelang, glaube ich, ihre Chefin war oder die Kulturreferentin in dieser Stadt, ist ja jetzt im wohlverdienten Ruhestand.
1: Naja, also mein neuer Chef ist ja irgendwie mein alter Chef, weil ja. Der Oberbürgermeister war ja die letzten Jahre auch schon da. So ist es nicht, aber es stimmt, die Kultur ist direkt in den Geschäftsbereich des Oberbürgermeisters eingegliedert worden.
0: Sonntag in der Woche geht's los. Was werden die Radio-F-Hörerinnen, die Radio-F-Hörer als erstes erleben können?
1: Also wir haben am 26. Juli um 11 Uhr bereits ein Familienkonzert mit der Staatsphilharmonie Nürnberg. Das Familienkonzert steht unter dem Motto Sommerfest im Park. Da geht es darum, dass man wirklich so einen Sommerfesttag erlebt und das alles durchführen wird. Der ganz tolle Moderator Philipp Roos, der auch am Staatstheater ganz viel Vermittlungsprogramm macht. Das heißt, es ist ein Konzert für Jung und Alt, vormittags um 11 bis 12 Uhr im Luitpoldhain. Und am Abend ist dann das große Abendkonzert, auch wie das Vormittagskonzert, dirigiert von dem Generalmusikdirektor Roland Böhr und der Staatsphilharmonie. Und hier ist das Motto Family and Friends, was natürlich wunderbar zum Classic Open Air passt. Mit wem kommt man zum Classic Open Air? Mit Familie, mit Freunden. Man kommt ja normalerweise in der Gruppe oder nicht alleine. Und der rote Faden des Konzerts ist, dass es alles Stücke sind, die für andere Personen geschrieben worden sind. Da ist zum Beispiel dabei die Enigma-Variationen von Elgar, wo Elgar in den einzelnen Sätzen einzelne Personen aus seinem Umfeld vorstellt. Er charakterisiert zum Beispiel in einem Satz einen Freund. Er charakterisiert in einem anderen Satz seine Mutter. Er charakterisiert im anderen Satz seinen Verleger. Und die erscheinen dann quasi musikalisch. Ein anderes großes Stück des Abends ist das zweite Klavierkonzert von Schostakowitsch.
0: Braucht man einen guten Pianisten,
1: absolut,
0: damit man das hinkriegt.
1: Absolut. Und den bringt die Staatsphilharmonie Nürnberg mit. Und zwar ist das Lukas Wondracek, ein Solist, der auch bereits Königin Elisabeth-Preis, einen sehr renommierten Preis, am Klavier gewonnen hat und so. Und er wird das Klavierkonzert spielen, das ursprünglich Schostakowitsch für seinen Sohn zum 19-jährigen Geburtstag komponiert hat.
0: Family and Friends, das eine, 14 Tage später gibt es dann Rhythmus von den Nürnberger Symphonikern. Was kommt da auf uns zu?
1: Ja, die Nürnberger Symphoniker bringen in der Tat Rhythmus in den Luitpoldhain. Rhythm of the World heißt das Programm. Das heißt, hier kombiniert sich orchestrale Bilanz mit irgendwie einer tänzerischen Leichtigkeit, aber eben auch mit musikalischen Einflüssen aus aller Welt. Es wird zum Beispiel gespielt, das viele Leute kennen, der Tritt-Stratsch-Polka, aber eben nicht in der normalen Version, sondern in einer temperamentvollen lateinamerikanischen Bearbeitung. Das nur so als Beispiel des Programms. Es werden einfach verschiedene Rhythmen auch in dem Programm dargestellt. Wir haben hier auch einen Solisten dabei. Das ist der venezuelanische Ausnahmetrompeter Pajo Flores. Der wird zwei Stücke spielen, unter anderem sein eigenes Stück, was er selber komponiert hat, Morocotta, was dann den Luitpoldhain mit den Wunderkerzen erleuchten lässt.
0: Sie ist die Chefin, Cheforganisatorin des Nürnberger Classic Open Airs. Sonntag in der Woche gibt's das nächste. Und sie bleibt heute Abend erstmal noch ein Weilchen hier, obwohl sie viel zu tun hat. Maike Renner vom Classic Open Air bei uns im Studio.

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0: Es ist einfach immer gut was los bei uns in Nürnberg, in Fürth, in Erlangen. 26. Juli, 11 Uhr geht's weiter mit dem nächsten Classic Open Air. Am Abend dann die Staatsphilharmonie auf der Bühne. Symphoniker am 8. August auch noch dabei. Und das im Luitpoldhain gibt's auch noch dazwischen Badentreffen. Soll mal einer sagen, bei uns ist nichts los. Maike Renner hat deswegen viel Arbeit in diesen Tagen. Sie ist die Organisatorin des Nürnberger Classic Open Airs. Und abstimmen können wir auch wieder alle, was gespielt werden soll. Wunschstück gibt's auch.
1: Genau, das Wunschstück, das ist jetzt schon online auf unserer Website auf classicopenair.de. Es gilt aber nicht fürs erste Konzert, sondern fürs zweite Classic Open Air mit den Nürnberger Symphonikern. Das heißt, man hat jetzt noch die Möglichkeit bis zum 28. Juli beim Wunschstück abzustimmen. Und man hat drei Stücke zur Auswahl. Und das Stück, das bis dahin gewinnt, wird dann beim Konzert mit den Nürnberger Symphonikern ins Programm aufgenommen.
0: Gibt es schon eine Tendenz? Dürfen Sie schon was verraten?
1: Ich darf natürlich noch nichts verraten. Aber es ist tatsächlich ein Kopf-an-Kopf-Rennen im Moment.
0: Haben Sie schon abgestimmt?
1: Ja.
0: Finanzierung geht nach wie vor über aus dem Etat der Stadt Nürnberg. Natürlich sicherlich kleine Pins. Gab es ja immer viele Radioförderinnen, viele Radioförder, die sicher schon eine ganze Sammlung haben. Heuer kommt auch einer?
1: Genau, heuer kommt auch einer. Ich freue mich auch immer wieder über die Strohhüte, die ich dann manchmal beim Classic Open Air sehe, wo die ganzen Pins von allen Jahren dran sind. Das ist für uns immer wahnsinnig schön. Wir haben dieses Jahr auch wieder zwei Vogelpins beim Classic Open Air. Der eine Pin steht fürs erste Konzert, der andere Pin steht fürs zweite Konzert. Und die symbolisieren die Unterstützung fürs Classic Open Air, ganz nach dem Motto, viele ermöglichen Kultur für alle. Weil es ist ein Eintritt-frei-Konzert, man muss nichts bezahlen, um dabei zu sein. Und das ist auch das große, schöne Fest, was es alles irgendwie verbindet. Es hängt nicht ab vom Budget. Aber wir bitten trotzdem darum, die Leute, die sich's leisten können und die sich einfach mal überlegen, was würde ich sonst für ein Konzert zahlen, was ist es mir vielleicht wert, dass die Leute auch in den Topf was reinschmeißen, weil diese Spenden gehen tatsächlich komplett an die Finanzierung des Classic Open Airs und sind auch für uns ein sehr relevanter Faktor.
0: Nachhaltigkeit ist in unseren Tagen ja auch immer ein großes Thema. Wenn man mit dem Auto kommt, mögen Sie das?
1: Naja, ich glaube, ich würde es niemandem verbieten und ganz viele Menschen sind ja auch auf dem Auto angewiesen, um anzureisen. Ne? Also das ist überhaupt keine Frage, aber wir empfehlen es natürlich immer aufgrund der Nachhaltigkeit zu Fuß zu kommen, mit den Öffentlichen zu kommen. Hierfür stockt auch die VAG netterweise ihre Trams und ihre Busse auf. Das heißt, es ist genug Platz in den Straßenbahnen und Trams, um auch wegzukommen, beispielsweise vom Classic Open Air. Das ist ja auch immer, wenn ganz viele Menschen auf einmal von einem Ort weg wollen. Das ist gut organisiert. Das sind wir auch sehr dankbar drum. Da fahren dann Straßenbahnen von der Haltestelle Dokuzentrum aus und auch Busse von der Bayernstraße. Die bringen einen an die Frankenstraße, an die U-Bahn oder an den Hauptbahnhof, an den Plärrer, um dann wieder weiterzukommen. Das finden wir natürlich immer sehr gut, weil es faktisch so ist, dass bei so Großveranstaltungen der allergrößte CO2-Treiber die Anfahrt der Besuchenden sind. Mhm. Das heißt, es liegt dann doch ganz viel an einem Einzelnen, wie dann im Großen und Ganzen die CO2-Bilanz eines Festivals ausfällt. Wir können natürlich, also wir wollen uns da überhaupt nicht rausnehmen, wir tun unser Bestes dafür, auch möglichst CO2-arm zu arbeiten. Aber ein ganz großer Teil, zeigen Studien, liegt an den Besucherinnen und Besuchern. Das ist immer wieder spannend zu sehen.
0: Und für die, die mit dem Fahrrad kommen, habe ich gesehen, gibt es eine richtige Fahrradtour, die Sie organisiert haben?
1: Ja, das macht die Sparda-Bank in Zusammenarbeit mit dem Staatstheater Nürnberg. Die Sparda-Bank, einer unserer Hauptsponsoren, denen die Nachhaltigkeit auch sehr am Herzen liegt. Und die organisieren eine Fahrradtour vom Staatstheater zum Familienkonzert des Classic Open Airs. Das heißt, ab 9 Uhr morgens kann man sich am Staatstheater treffen. Dann kann man irgendwie da gibt es dann noch Kaffee für die Mitfahrenden oder so oder einen Kakao oder ein Wasser, was man möchte. Und dann gibt es eine kleine Fahrradtour und man fährt gemeinsam zum Familienkonzert. Die Fahrradtour, die dauert nur ungefähr 20 Minuten, ist nicht lang, aber ist eine wunderschöne Aktion, auch um darauf aufmerksam zu machen. Kommt doch mit dem Rad, fahrt mit uns gemeinsam.
0: Maike Renner sagt das. Die Organisatorin der Nürnberger Classic Open Airs dieses Jahres. Bleibt nur ein bisschen hier. Bis 9 haben wir zusammen das Vergnügen. Und gleich nach unseren Nachrichten unterhalten wir uns weiter.

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2: Ich bin Stefan Schütz. Künftig sollen alle Vierjährigen vor der Schule zum Sprachtest. Das geht aus dem Entwurf eines neuen Kita-Gesetzes hervor. Ministerin Prien will damit die Bildungschancen aller Kinder angleichen. Tanja Wagner berichtet.
3: Mehr Kinder in öffentlicher Betreuung, möglichst früh Bescheid wissen, wenn es Probleme gibt und rechtzeitig auf diese Probleme reagieren. Das ist der Kern des Gesetzes, den die Bildungsministerin im Kopf hat. Die Tests sollen auch Vierjährige absolvieren, die nicht in der Kita sind. Grundgedanke dabei ist, dass Kinder nur mit ausreichenden Sprachkenntnissen in der Grundschule dem Unterricht folgen können.
2: Beschäftigte sollen künftig einen neuen Job erstmal ausprobieren können, ohne gleich zu kündigen. Das Bundeskabinett hat dafür ein Gesetz auf den Weg gebracht. Der Plan, bis zu 6 Wochen sollen Arbeitnehmer bei einem möglichen neuen Arbeitgeber reinschnuppern können, ohne Risiko für den alten Job. Nützlich könnte das vor allem in Krisenbranchen sein, wenn schon absehbar ist, dass eine Stelle bald wegfällt. Nach den Unwettern der vergangenen Tage ist der Schaden für die Landwirtschaft beziffert worden. Die Spezialversicherung Vereinigte Hagel geht von mindestens 50 Millionen Euro Schaden aus. Unwetter hat es sowohl im Norden als auch im Süden gegeben. Etwa in Niedersachsen, Nordhessen, im Großraum Frankfurt, in Baden-Württemberg, Ostwestfalen, Lippe, Thüringen, Schleswig-Holstein, Mecklenburg-Vorpommern und Bayern. Aufregung in einem Regionalzug in Oberbayern. Da hat ein Mann bei einer Fahrkartenkontrolle durch den Schaffner mehrere Menschen mit einem Messer bedroht. Darunter waren auch Kinder und Jugendliche auf dem Schulweg, die panisch flüchteten. 3 Kinder wurden dabei leicht verletzt. Die Bundespolizei nahm den 28-Jährigen nach seiner Flucht in Ruhpolding fest. Bei der Fußball-Weltmeisterschaft wird der Finalgegner der Spanier gesucht. Die hatten ja gestern im Halbfinale Frankreich 2:0 besiegt. In Atlanta bestreiten England und Titelverteidiger Argentinien das 2. Halbfinale. Anstoß ist um 21 Uhr. Das Finale ist dann am Sonntag. Bereits am Samstag trifft Frankreich im Spiel um Platz 3 auf den Verlierer der heutigen Partie.
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4: Mit Tanja Scholl. In Nürnberg wird die Münchner Straße teilweise saniert. Seit Montag arbeitet der Servicebetrieb Öffentlicher Raum an der Kreuzung zur Bauernfeinstraße, um sie barrierefrei zu gestalten. Im Anschluss wird dann die Fahrbahn zwischen Bauernfeinstraße und Karl-Schönleben-Straße saniert. SIR-Sprecher Tim Koss.
5: Ja, die Münchner Straße ist eine vielbefahrene Straße und leider weist sie einige Schäden auf, auch Frostschäden, die noch aus dem Winter bestehen. Und deswegen müssen wir leider ran und das Ganze ausbessern.
4: Während der Bauzeit wird der Verkehr an der Baustelle vorbeigeführt. Teils stehen weniger Fahrstreifen zur Verfügung. In gut 4 Wochen soll alles fertig sein.
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0: Es ist der Mittwochabend bei Radio F Mittwoch, Spezial, unsere Interviewsendung. Studio Gäste, der Mittwoch zwischen 20 und 21 Uhr und heute ist Maike Renner bei mir. Sie ist die Organisatorin der Nürnberger Classic Open Airs, Europas größter und grünster Konzertsaal im Luitpoldhain. Das ist ihre Aufgabe, bringt sie auf den Weg, wird sicherlich total gut werden. Und danach bleibt die Bühne auch noch ein bisschen stehen. War jetzt eine Zeit lang Pause, Stars im Luitpoldhain. Wie funktioniert das?
1: Stars im Luitpoldhain ist von uns vom Projektbüro Kultur auch eine Veranstaltung, die alle 2 Jahre ist. Das heißt, sie war letztes Jahr vor 2 Jahren, dieses Jahr findet sie wieder statt. Am 9. August, also am Sonntag, einen Tag nach dem Konzert mit den Nürnberger Symphonikern. Und Stars im Luitpoldhain basiert darauf, dass Wolfgang Hafner, der Star-Schlagzeuger aus Nürnberg, der auch ganz weltweit vernetzt ist und weltweit tourt, es ist sehr schwierig, ihn in Nürnberg anzutreffen. Und der ist künstlerischer Leiter des Programms. Mhm. Er hat eine Big Band zusammengestellt vor vielen, vielen Jahren, wo Creme de la Creme an Big Band Musizierenden auf der Bühne ist und die interpretieren mit Solistinnen und Solisten einzelne Songs von den Solistinnen und Solisten. Und dieses Jahr haben wir dabei Viktoria Tolstoy als Solistin, wir haben dabei Thorsten Gutz, wir haben dabei Mezzo Forte, die waren auch schon mal da, und wir haben tatsächlich noch dabei Laith Aldean, den man ja auch viel aus dem Radio kennt, was dann alles mit der Big Band präsentiert wird an dem Abend. Auch Eintritt frei, es gibt auch einen Pin, der ist dann in Form eines Sterns, ist auch dann im Luitpoldhain.
0: Sternchen ist auch das Stichwort, wenn es ums Gemeinschaftsgefühl geht. So Sternchenwerfer gibt es immer. Gemeinschaftsgefühl, das heißt für viele aber auch Feuerwerk. Früher gab es immer Feuerzeug noch in die Luft halten, das ist jetzt vorbei. Aber so mit dem Handylichtchen ein bisschen sich zeigen gibt es noch. Was gefällt Ihnen nicht?
1: Also es ist alles wunderschön, das ist keine Frage. Wir haben uns für die Wunderkerzen entschieden, auch dieses Jahr wieder, weil es einfach ein wahnsinnig schönes Bild ergibt. Es ist ein wahnsinnig schönes Gemeinschaftsgefühl während den Open Airs, wenn der ganze Park mit Wunderkerzen erleuchtet. Und da rufen wir auch dieses Jahr wieder die Besuchenden dazu auf, bringen Sie gerne Ihre eigenen Wunderkerzen mit, bis zu 30 cm Länge, bitte keine riesigen, aufgrund der Sicherheit, aber bis zu 30 cm absolut erlaubt und erwünscht. Wir teilen vor Ort auch nochmal welche aus und das ist immer wieder ein toller Moment.
0: Das spratzelt dann so runter und sieht ganz toll aus. Feuerwerk, großes Thema, immer wieder auch nebenan beim Volksfest habe ich das mitbekommen, wo man ja sagt, das gefällt so vielen Menschen so ganz toll, wir machen auf jeden Fall eins. Wie ist die Stimmungslage im Rathaus, wenn es ums Feuerwerk beim Classic Open Air oder bei den Classic Open Airs geht?
1: Also ein Feuerwerk ist immer wahnsinnig schön, das ist gar keine Frage. Beim Classic Open Air hat man vor einigen Jahren gesagt und die Entscheidung getroffen, wir machen das nicht mehr, vor allem aufgrund der Nachhaltigkeit. Andererseits haben wir mittlerweile natürlich auch einfach klamme Kassen bei der Stadt und müssen gucken, was wir uns leisten können und was nicht. Aber und bei dieser Entscheidung bleiben wir auch gerade. Also Feuerwerk nicht aufgrund der Nachhaltigkeit, aber auf die Wunderkerzen wollen wir nicht verzichten.
0: Werden dann sicherlich alle ihren Spaß haben. Wenn man ein Classic Open Air organisiert und auch mit diesen Dingen beruflich das ganze Jahr über auf die eine oder andere Art und Weise befasst ist. Was haben Sie selber für ein Verhältnis zur Musik?
1: Schon ein enges. Ja. Also ich habe die Musik immer geliebt, habe früher auch viel selber Instrumente gespielt, nie professionell, aber viel Unterricht gehabt und viel selber mir auch dann beigebracht und musiziert. Und gehe, glaube ich, mein Leben lang schon immer sehr, sehr gerne auf Konzerte und habe dadurch immer die Musik, also ich höre immer viel Musik. Es ist ein großer Teil meines Lebens auf jeden Fall. Und dadurch ist es natürlich wunderschön, in dem Bereich auch arbeiten zu können.
0: Sagt die Organisatorin der Classic Open Airs im Luitpoldhain, Maike Renner, am Mittwochabend bei mir im Radio F Studio. Und gleich unterhalten wir uns weiter. Bleibt noch ein bisschen hier, bis 9. Haben wir zusammen das Vergnügen.

0: Studiogäste am Mittwochabend bei Radio F auf der 94.5 und Maike Renner ist heute bei mir aus dem Projektbüro der Stadt Nürnberg zu mir gekommen. Classic Open Air, Ihre nächste Aufgabe. Für die Qualität des Großstadtlebens sind die Dinge, die Sie im Projektbüro auf den Weg bringen. Classic Open Air, zweimal Stars im Luitpoldhain, Badentreffen, Blaue Nacht. Dinge, die doch sehr viel Lebensqualität für sehr viele Menschen und für viele Menschen, die nach Nürnberg deswegen eigentlich kommen, ja auch ausmachen. Gibt das große Diskussion im Rathaus, ob man das immer wieder mit einem Fragezeichen versehen soll?
1: Also da fragen Sie jetzt natürlich eine sehr befangene Person,
0: ja,
1: ne?
0: Ja, klar.
1: Aber ich und auch wir alle im Projektbüro, wir finden das ganz toll, dass es das gibt in der Stadt Nürnberg und dass sich das die Stadt Nürnberg auch sozusagen leistet, weil es in der Stadt wahnsinnig viel gibt. Also abgesehen einfach nur von, ich habe jetzt einen schönen Musikabend, egal ob beim Classic Open Air oder bei Stars im Luitpoldhain oder beim Badentreffen. Es macht ja auch ganz viel mit der Gemeinschaft und es ist ein ganz toller Effekt fürs Zusammenleben. Da kommen Menschen zusammen an einem Ort, Massen an Menschen, die alle friedlich miteinander ein Konzert genießen, wo sich auch bestimmt Personen treffen, die sonst nicht normalerweise an einem Ort sind in Nürnberg oder sich in verschiedenen Bubbles aufhalten. Und wir finden das gesellschaftlich ganz, ganz wichtig und ganz, ganz toll. Aber wie gesagt, das ist meine befangene Projektbüro-Meinung natürlich.
0: In letzter Konsequenz wird es der Stadtrat entscheiden. Aber vermutlich gibt es dort ja auch den Gedanken, dass man, wenn man schon sparen muss, dass es das eine oder andere auch noch an anderer Stelle gibt. Die Sympathie der Radio-F-Hörerin, die Sympathie der Radio-F-Hörer und auch die Sympathie unseres ganzen Radio-F-Teams. Können Sie sicher sein. Wenn sich kurzfristig was ändert oder man kurzfristig neugierig ist, kann man gucken?
1: Ja, kann man. Wir haben alle Infos gesammelt auf unserer Website, auf classicopenair.nürnberg.de, aber auch auf den Social-Media-Kanälen, also beispielsweise auf unserem Instagram-Kanal projektbüro.kultur.nürnberg. Da findet man auch alle kurzfristigen Infos. Darüber informieren wir auf jeden Fall.
0: Wie oft schauen Sie an den Tagen, bevor es losgeht, auf den Wetterbericht?
1: Oft, sehr oft und ich hoffe nicht zu oft, weil man sich dann auch manchmal verrückt macht, aber natürlich behalten wir das Wetter einfach immer im Blick. Da habe ich auch einige Kollegen, die da nochmal ganz genau drauf gucken. Ist bei uns ein stetiger Begleiter.
0: Klare Tendenz, ohnehin erst in einer Woche jetzt.
1: Genau.
0: Das war unsere heutige Ausgabe von Vorort Spezial, unsere Interviewsendung. Wir haben gesprochen über das Ereignis der kommenden Tage. Sonntag in der Woche geht's los. Classic Open Air zweimal im Luitpoldhain und Stars im Luitpoldhain noch mit dabei. Aus dem Rathaus zu uns gekommen, die Frau, die das zusammen mit ihren Mitarbeiterinnen und Mitarbeitern organisiert. Maike Renner war da. Schön, dass das geklappt hat.
1: Vielen Dank, dass ich hier sein dürfte. Freut mich immer wieder sehr.
0: Günther Moosberger war Ihr Gastgeber, bedankt sich bei Ihnen ganz herzlich fürs Zuhören, wünscht Ihnen noch einen schönen Sommerabend und sagt Ihnen, und vor allem all denjenigen, die ein bisschen später dazugekommen sind, wenn Sie das nochmal in aller Herzensruhe nachhören möchten. Ab 21 Uhr gibt's das als Podcast auf unserer Homepage radiof.de und natürlich überall da, wo es Podcasts gibt. Ihnen danke fürs Zuhören und noch einen schönen Abend.

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2: Das Erste, was ich heute Morgen gemacht habe, das Fenster auf. Gerade jetzt, wenn die Tage immer wieder heiß und drückend sind. Die kühle Morgenluft ist ein Geschenk. Für einen Moment wird's leichter, frischer. Ich atme tief durch. Diese frische Luft kann ich nicht herstellen. Ich kann nur das Fenster öffnen und hoffen, dass sie da ist. In meinem Innern ist es oft ähnlich. Ich kann nicht einfach beschließen, gelassen zu sein oder hoffnungsvoll oder mutig, aber ich kann mich öffnen, mein inneres Fenster. Für einen guten Gedanken, für einen wunderbaren Moment, für die Menschen um mich herum. In der Bibel heißt es, Gott gab uns nicht den Geist der Furcht, sondern der Kraft und der Liebe und der Besonnenheit. Ich mag diesen Satz. Er sagt mir, ich muss nicht alles selbst produzieren. Vieles kommt zu mir, wenn ich nur das Fenster öffne. Ihr Martin Höpfner, Evangelische Hochschulseelsorge in Erlangen.
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4: Ich bin Stefan Schütz. Bundeskanzler Merz zeigt sich im Streit mit der SPD um Kürzungen beim Unterhaltsvorschuss gesprächsbereit. Noch gebe es kein Gesetz, sagte der CDU-Chef. Den Unterhaltsvorschuss übernimmt der Staat für Kinder von Alleinerziehenden, wenn ein Partner seiner Unterhaltspflicht nicht nachkommt. Plan ist, den Vorschuss künftig nur noch bis zum 16. Geburtstag zu zahlen, statt bis 18. Betroffen wären rund 80.000 Jugendliche. Bewegung, gesunde Ernährung und ein aktives Sozialleben, das alles kann das Risiko an Demenz zu erkranken deutlich senken. Das betont die Weltgesundheitsorganisation in neuen Empfehlungen. Bis zu 45% des Demenzrisikos sind laut WHO auf Faktoren zurückzuführen, die Menschen selbst beeinflussen können. Rauchen und Alkohol zum Beispiel erhöhen das Risiko. Weltweit leben rund 57 Millionen Menschen mit Demenz. Heilende Medikamente gibt es bisher nicht. Die ÖDP in Bayern will die Amtszeit des Ministerpräsidenten per Volksbegehren begrenzen. Landeschefin Becker sagte, zwei Amtsperioden seien genug. Vor 8 Jahren war eine ähnliche Verfassungsänderung schon einmal gescheitert. Spannend ist die Frage vor allem wegen CSU-Chef Söder, der 2028 wohl erneut antreten will. Ob ein Erfolg des Volksbegehrens eine dritte Amtszeit von ihm verhindern könnte, ist offen. Seit Monaten wird über Verbote und Einschränkungen von Social-Media-Angeboten für Kinder und Jugendliche debattiert. Sie selbst empfinden sie als Wechselspiel zwischen positiven und belastenden Erfahrungen. Fiona Reinhardt berichtet über eine entsprechende Studie.
5: Für rund 80% der Jugendlichen sind soziale Medien ein wichtiger Zugang zu Wissen und etwa die Hälfte von ihnen berichtet, sich dort verstanden zu fühlen. Gleichzeitig lenke Social Media sich von wichtigen Dingen ab und raube ihnen Zeit für Erholung und Freizeitaktivitäten. Als besonders belastend nehmen die jungen Menschen unter anderem ungewollte Nacktbilder, Mobbing und drastische Gewaltdarstellungen wahr.
4: Ein Zugchef geht gerade viral wegen einer ungewöhnlichen Rettungsaktion. Ein ICE von Sylt nach Berlin hatte am Samstag nicht genug Toilettenpapier an Bord. Deshalb ist der Zugchef in Hamburg-Bergedorf ausgestiegen, hat im Supermarkt 3 Packungen gekauft und ist damit zum Zug zurückgekehrt. Ein Fahrgast hat die Szene gefilmt und auf Instagram gestellt. Am Nachmittag gab es bereits mehr als 700.000 Aufrufe.
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6: Mit Tanja Scholl. Wer im Großraum Nürnberg Bus und Bahn nutzt, der muss sich auf ein neues Ticketsystem einstellen. Denn der VGN will das bisherige bis 2030 komplett überarbeiten, damit es für die Kunden einfacher wird. Was geplant ist, erklärt VGN-Geschäftsführer Thorsten Heider.
7: Im Laufe des Jahres 2027 werden wir erste Tarife rausnehmen. Wir werden verschiedene Produkte wie das Jahresabo Plus, die Firmenabos, aber auch die Mobi-Cards abschaffen und durch eine Zusatzkarte das Deutschlandticket ergänzen, damit die Mitnahmefunktion der Mobi-Cards quasi an anderer Stelle wiederhergestellt wird. Und wir werden auch perspektivisch 27, 28 die 4er- und 10er-Tickets auch aus dem Markt nehmen.
6: Einzelfahrkarten und Tagestickets soll es weiterhin geben, ebenso den E-Tarif Egon, der nach gefahrenen Kilometern abrechnet. Bis 2030 will der VGN sein Angebot außerdem komplett digitalisieren und Bargeld im Verkauf abschaffen.
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8: Heute Abend und in der Nacht sind noch Schauer möglich, später lockert's auf. Und morgen geht's durch einen meist freundlichen Tag mit warmen 26 bis 30 Grad.
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1: Wir schreiben das Jahr 205 nach Christus. Ein Soldat träumt vom Ruhestand, seine Frau von einer gemeinsamen Zukunft. Doch Gerüchte über Gefahren aus Germanien machen die Runde. Genau in diese Zeit versetzt uns die Kostümführung Römer Visionen in Weißenburg.
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1: Wo heute Weißenburg liegt, stand einst das römische Biriziana. Bei der Führung im Römermuseum am Sonntag wird diese Zeit wieder lebendig, im wahrsten Sinne des Wortes. Die Figuren Lucius und Mania zeigen, wie das Leben am Limes vor rund 1800 Jahren ausgesehen haben könnte. Simon Sulk ist Archäologe und Leiter der Museen da vor Ort. Guten Morgen.
3: Einen wunderschönen guten Morgen aus Weißenburg.
1: Dankeschön. Wie läuft die Führung bei euch ab?
3: Bei den Römervisionen führt ein römischer Reitersoldat die Besuchergruppen durch die Ausstellung und erläutert die wichtigsten Objekte und setzt das Ganze aber in eine natürlich fiktive Geschichte. Und zwar ist er ein römischer Reitersoldat germanischen Ursprungs und er berichtet vom Leben am Limes und von seiner Zeit beim römischen Militär.
1: Okay, und der Titel der Führung heißt ja Römervisionen. Hat das auch was zu bedeuten?
3: Überraschend für die Besuchenden ist vielleicht, dass Lucius ab und zu mal, wenn er eigentlich von seinem Leben am Limes erzählt, auf einmal ausbricht und seine Visionen bekommt. Und dann wirkt er ein bisschen entrückt, wie praktisch mit einer göttlichen Eingebung. Und er sieht ein bisschen in die Zukunft und was dort alles passieren könnte. Also mehr will ich natürlich nicht verraten.
1: Oh, aha. Wenn die Römer von damals dann einen Blick auf das moderne Weißenburg werfen könnten bei euch jetzt, was würden sie wohl am meisten überraschen?
3: Vermutlich würden die sich denken, die Archäologie interpretiert viel zu viel rein in ihre Funde. Also wir können ja heute mit den Methoden der modernen Archäologie nur das bestimmen oder uns überlegen, wie wir es halt irgendwie uns denken können, aber vielleicht war vieles ganz anders. Und Mania und Lucius, die würden wahrscheinlich heute bei der ein oder anderen Interpretation den Kopf schütteln.
1: Okay, der nächste Termin der Führung ist also diesen Sonntag, 19. Juli, 14 Uhr. Was für die ganze Familie. Die weiteren Infos finden Sie wieder auf radiof.de.
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1: Ich bin Stefan Schütz. Bundeskanzler Merz zeigt sich im Streit mit der SPD um Kürzungen beim Unterhaltsvorschuss gesprächsbereit. Noch gebe es kein Gesetz, sagte der CDU-Chef. Den Unterhaltsvorschuss übernimmt der Staat für Kinder von Alleinerziehenden, wenn ein Partner seiner Unterhaltspflicht nicht nachkommt. Plan ist, den Vorschuss künftig nur noch bis zum 16. Geburtstag zu zahlen, statt bis 18. Betroffen wären rund 80.000 Jugendliche. Bewegung, gesunde Ernährung und ein aktives Sozialleben, das alles kann das Risiko an Demenz zu erkranken deutlich senken. Das betont die Weltgesundheitsorganisation in neuen Empfehlungen. Bis zu 45% des Demenzrisikos sind laut WHO auf Faktoren zurückzuführen, die Menschen selbst beeinflussen können. Rauchen und Alkohol zum Beispiel erhöhen das Risiko. Weltweit leben rund 57 Millionen Menschen mit Demenz. Heilende Medikamente gibt es bisher nicht. Die ÖDP in Bayern will die Amtszeit des Ministerpräsidenten per Volksbegehren begrenzen. Landeschefin Becker sagte, zwei Amtsperioden seien genug. Vor 8 Jahren war eine ähnliche Verfassungsänderung schon einmal gescheitert. Spannend ist die Frage vor allem wegen CSU-Chef Söder, der 2028 wohl erneut antreten will. Ob ein Erfolg des Volksbegehrens eine dritte Amtszeit von ihm verhindern könnte, ist offen. Seit Monaten wird über Verbote und Einschränkungen von Social-Media-Angeboten für Kinder und Jugendliche debattiert. Sie selbst empfinden sie als Wechselspiel zwischen positiven und belastenden Erfahrungen. Fiona Reinhardt berichtet über eine entsprechende Studie.
2: Für rund 80% der Jugendlichen sind soziale Medien ein wichtiger Zugang zu Wissen und etwa die Hälfte von ihnen berichtet, sich dort verstanden zu fühlen. Gleichzeitig lenke Social Media sich von wichtigen Dingen ab und raube ihnen Zeit für Erholung und Freizeitaktivitäten. Als besonders belastend nehmen die jungen Menschen unter anderem ungewollte Nacktbilder, Mobbing und drastische Gewaltdarstellungen wahr.
1: Ein Zugchef geht gerade viral wegen einer ungewöhnlichen Rettungsaktion. Ein ICE von Sylt nach Berlin hatte am Samstag nicht genug Toilettenpapier an Bord. Deshalb ist der Zugchef in Hamburg-Bergedorf ausgestiegen, hat im Supermarkt 3 Packungen gekauft und ist damit zum Zug zurückgekehrt. Ein Fahrgast hat die Szene gefilmt und auf Instagram gestellt. Am Nachmittag gab es bereits mehr als 700.000 Aufrufe.
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3: Mit Tanja Scholl. Die heftigen Unwetter bei uns in der Region haben enorme Schäden hinterlassen. Autos und Gebäude wurden durch umstürzende Bäume in Mitleidenschaft gezogen, Dächer abgedeckt. Und auch die Gemüse- und Salaternte einiger Betriebe im Nürnberger Knoblauchsland ist teils komplett zerstört. Oberbürgermeister Markus König hat sich selbst ein Bild davon gemacht und spricht von Schäden in zweistelliger Millionenhöhe. Wegen der Unwetter waren bei der integrierten Leitstelle in Nürnberg quasi im Sekundentakt Notrufe eingegangen. Nürnbergs Bürgermeister Nasser Ahmed.
4: Das war schon eine gewaltige Unwetterlage. Im gesamten Gebiet unserer integrierten Leitstelle waren es über 3000 Notrufe und daraus sind 1100 Einsätze entstanden. Sowas gab es noch nie und am Ende hat die Feuerwehr mit allen anderen Einsatzkräften wirklich eine hervorragende Arbeit geleistet.
3: Teilweise dauern die Aufräumarbeiten weiter an. So ist zum Beispiel der Erlanger Schlossgarten wegen Windbruch gesperrt. Und auch die Freibäder in Lauf und Röthenbach an der Pegnitz sind wegen Sturmschäden dicht.
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1: Mit zwei sehr verschiedenen Filmen tritt Hollywood jetzt neu in unseren fränkischen Kinos auf. Als da wären Evil Dead Burn und Vaiana. 10 Jahre nach dem Animationsfilm gibt es Vaiana von Walt Disney jetzt als echten Spielfilm. Auch darin muss die gleichnamige Häuptlingstochter den Halbgott Maui suchen und sie findet ihn auch.
2: Maui, Halbgott des Windes und des Meeres.
3: Held der Seefahrer.
2: Hä?
3: Es heißt korrekt Maui. Formwandler, Halbgott des Windes und des Meeres. Held der Seefahrer. Ah, Seefahrerinnen. Fahrer und Fahrerinnen.
2: Dankeschön.
3: Voll gerne.
1: Maui ist schuld daran, dass es auf der Erde ein Ungleichgewicht gibt. Kein Wunder, denn Maui interessiert sich eigentlich nur für sich selbst.
3: Vaiana, erzähl mir was von dir. Von deinem Hoffnungen. Und deinen Träumen.
2: Ich habe schon immer davon geträumt.
3: Zeit ist um, ich muss los.
1: Im ersten Vaiana-Film lieh Dwayne Johnson Maui nur seine Stimme. In der Neuverfilmung spielt er ihn jetzt voll und ganz und sorgt für viele Lacher. Nachdem ihr Mann bei einem schweren Autounfall ums Leben gekommen ist, zieht die junge Witwe Alice in Evil Dead Burn zu ihrer Schwiegermutter. Diese ist überrascht, als Alice zur Tür hereinkommt und das nicht alleine.
4: Carlos? Was ist denn los? Was ist passiert?
5: Wir haben euch gefunden.
1: Wir, das sind blutrünstige Untote, die die Lebenden zu sich holen wollen. Und das ist heftig, denn der brettharte Gruselstreifen Evil Dead Burn ist aus gutem Grund erst ab 18 Jahren freigegeben. Stefan Grundler, Radio F, Kinoredaktion.

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5: Ich bin Florian Klaus. Künftig sollen alle Vierjährigen vor der Schule zum Sprachtest. Das geht aus dem Entwurf eines neuen Kita-Gesetzes hervor. Ministerin Prien will damit die Bildungschancen aller Kinder angleichen. Tanja Wagner berichtet.
6: Mehr Kinder in öffentlicher Betreuung, möglichst früh Bescheid wissen, wenn es Probleme gibt und rechtzeitig auf diese Probleme reagieren. Das ist der Kern des Gesetzes, den die Bildungsministerin im Kopf hat. Die Tests sollen auch Vierjährige absolvieren, die nicht in der Kita sind. Grundgedanke dabei ist, dass Kinder nur mit ausreichenden Sprachkenntnissen in der Grundschule dem Unterricht folgen können.
5: Beschäftigte sollen künftig leichter eine neue Stelle ausprobieren können, ohne beim alten Arbeitgeber kündigen und beim neuen zusagen zu müssen. Das Bundeskabinett hat ein entsprechendes Gesetz auf den Weg gebracht. Beschäftigte sollen bis zu 6 Wochen bei einem potenziellen neuen Arbeitgeber reinschnuppern können. Nützlich soll das für Krisenbranchen sein, also wenn schon feststeht, dass eine Stelle bald wegfällt. In Frankreich ist Sterbehilfe für schwerkranke Menschen künftig erlaubt. Ein neues Gesetz erlaubt unheilbar Erkrankten im fortgeschrittenen Stadium mit unerträglichen Leiden den assistierten Suizid, auch wenn sie eine Behandlung abbrechen oder ablehnen. Voraussetzung ist, dass die Betroffenen ihren Wunsch klar und freiwillig gegenüber einem Arzt äußern können und sich der Konsequenzen bewusst sind. Die Bundesregierung hat im ersten Halbjahr deutlich mehr Rüstungsexporte genehmigt als im Vorjahr. Von Januar bis Juni sind Ausfuhren im Wert von fast 14 Milliarden Euro erlaubt worden. Das zeigen erste Zahlen des Wirtschaftsministeriums. Das ist mehr als 4-mal so viel wie im selben Zeitraum 2025. Größter Abnehmer bleibt die Ukraine, danach folgen die USA, die Niederlande und Tschechien. Bei der Fußball-WM ist Halbzeit im zweiten Halbfinale zwischen England und Titelverteidiger Argentinien. Tore sind noch keine gefallen in Atlanta, es steht zur Pause noch 0:0. England oder Argentinien, der Sieger trifft am Sonntag im WM-Finale auf Spanien, der Verlierer muss sich mit dem Spiel um Platz 3 am Samstag gegen Frankreich begnügen.
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7: Mit Tanja Scholl. In Nürnberg wird die Münchner Straße teilweise saniert. Seit Montag arbeitet der Servicebetrieb Öffentlicher Raum an der Kreuzung zur Bauernfeinstraße, um sie barrierefrei zu gestalten. Im Anschluss wird dann die Fahrbahn zwischen Bauernfeinstraße und Karl-Schönleben-Straße saniert. SIR-Sprecher Tim Koss.
8: Ja, die Münchner Straße ist eine vielbefahrene Straße und leider weist sie einige Schäden auf, auch Frostschäden, die noch aus dem Winter bestehen. Und deswegen müssen wir leider ran und das Ganze ausbessern.
7: Während der Bauzeit wird der Verkehr an der Baustelle vorbeigeführt. Teils stehen weniger Fahrstreifen zur Verfügung. In gut 4 Wochen soll alles fertig sein.
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9: Ein paar lokale Schauer sind hier und da noch unterwegs. Morgen bleibt es dann überwiegend trocken bei viel Sonne und bis zu 30 Grad.
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1: Kann ein kleiner Schnitt in den Finger den Blick auf ein ganzes Leben verändern? Ja, er kann. Das zeigt Stefan Schäfer in seinem Roman Jetzt gerade ist alles gut. Ein Ausrutscher mit einem Küchenmesser hat darin eine Blutvergiftung zur Folge. Wenn man die nicht schnell behandelt, kann es blöd werden. Der Erzähler im Roman hat aber gerade noch Glück. Und trotzdem macht der Unfall was mit ihm. Plötzlich sind viele Dinge eben nicht mehr selbstverständlich. Eine zufällige Plauderei mit einem Mann aus der Nachbarschaft, eine Wanderung mit einem Freund, eine Tasse Espresso mit dem Sohn. Er nimmt Kleinigkeiten mit einer ganz neuen Aufmerksamkeit wahr. Jetzt gerade ist alles gut, ist ein unglaublich positives, optimistisches Buch, das uns zum Nachdenken anregt. Denn oft vergessen wir ja, dass es sich lohnt, in unserem Alltag auch auf die Nebensächlichkeiten zu achten. Auch die kleinen Momente können das große Glück bringen. Der Roman von Stefan Schäfer, Jetzt gerade ist alles gut, ist erschienen im Ullstein Verlag. 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
2: Ich bin Florian Klaus. Künftig sollen alle Vierjährigen vor der Schule zum Sprachtest. Das geht aus dem Entwurf eines neuen Kita-Gesetzes hervor. Ministerin Prien will damit die Bildungschancen aller Kinder angleichen. Tanja Wagner berichtet.
3: Mehr Kinder in öffentlicher Betreuung, möglichst früh Bescheid wissen, wenn es Probleme gibt und rechtzeitig auf diese Probleme reagieren. Das ist der Kern des Gesetzes, den die Bildungsministerin im Kopf hat. Die Tests sollen auch Vierjährige absolvieren, die nicht in der Kita sind. Grundgedanke dabei ist, dass Kinder nur mit ausreichenden Sprachkenntnissen in der Grundschule dem Unterricht folgen können.
2: Beschäftigte sollen künftig leichter eine neue Stelle ausprobieren können, ohne beim alten Arbeitgeber kündigen und beim neuen zusagen zu müssen. Das Bundeskabinett hat ein entsprechendes Gesetz auf den Weg gebracht. Beschäftigte sollen bis zu 6 Wochen bei einem potenziellen neuen Arbeitgeber reinschnuppern können. Nützlich soll das für Krisenbranchen sein, also wenn schon feststeht, dass eine Stelle bald wegfällt. In Frankreich ist Sterbehilfe für schwerkranke Menschen künftig erlaubt. Ein neues Gesetz erlaubt unheilbar Erkrankten im fortgeschrittenen Stadium mit unerträglichen Leiden den assistierten Suizid, auch wenn sie eine Behandlung abbrechen oder ablehnen. Voraussetzung ist, dass die Betroffenen ihren Wunsch klar und freiwillig gegenüber einem Arzt äußern können und sich der Konsequenzen bewusst sind. Die Bundesregierung hat im ersten Halbjahr deutlich mehr Rüstungsexporte genehmigt als im Vorjahr. Von Januar bis Juni sind Ausfuhren im Wert von fast 14 Milliarden Euro erlaubt worden. Das zeigen erste Zahlen des Wirtschaftsministeriums. Das ist mehr als 4-mal so viel wie im selben Zeitraum 2025. Größter Abnehmer bleibt die Ukraine, danach folgen die USA, die Niederlande und Tschechien. Bei der Fußball-WM ist Halbzeit im zweiten Halbfinale zwischen England und Titelverteidiger Argentinien. Tore sind noch keine gefallen in Atlanta, es steht zur Pause noch 0:0. England oder Argentinien, der Sieger trifft am Sonntag im WM-Finale auf Spanien, der Verlierer muss sich mit dem Spiel um Platz 3 am Samstag gegen Frankreich begnügen.
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4: Mit Tanja Scholl. Wer im Großraum Nürnberg Busse und Bahn nutzt, der muss sich auf ein neues Ticketsystem einstellen. Denn der VGN will das bisherige bis 2030 komplett überarbeiten, damit es für die Kunden einfacher wird. Was geplant ist, erklärt VGN-Geschäftsführer Thorsten Heider.
5: Im Laufe des Jahres 2027 werden wir erste Tarife rausnehmen. Wir werden verschiedene Produkte wie das Jahresabo Plus, die Firmenabos, aber auch die Mobicards abschaffen und durch eine Zusatzkarte das Deutschlandticket ergänzen, damit die Mitnahmefunktion der Mobicards quasi an anderer Stelle wiederhergestellt wird. Und wir werden auch perspektivisch 27, 28 die 4er- und 10er-Tickets auch aus dem Markt nehmen.
4: Einzelfahrkarten und Tagestickets soll es weiterhin geben, ebenso den E-Tarif Egon, der nach gefahrenen Kilometern abrechnet. Bis 2030 will der VGN sein Angebot außerdem komplett digitalisieren und Bargeld im Verkauf abschaffen.
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1: Also dann wollen wir mal.
2: Ja, komm, auf los geht's los.
1: Dann verabschieden wir uns.
3: Und schon treten sie in auf zwei Rädern in die Pedale. Sie, das sind der Filmemacher Matthias und sein Kumpel Philipp.
1: Das, was wir vorhaben, ist ein gewagtes Unterfangen. Philipp ist nicht mehr der Jüngste und ich habe ein paar Kilo zu viel drauf.
4: Na und?
1: Wir machen das, weil uns eine 20-jährige Freundschaft verbindet und wir stehen auf sportliche Herausforderungen. Obwohl wir keine Sportskanonen sind, aber wir haben mal zusammen gefastet.
4: Das ging ganz gut.
1: Ja, ich habe einen Pfund verloren.
3: Der Grund für ihre Radtour, sie wollen die gleiche Strecke wie Matthias' verstorbener Sohn Juri fahren. Gar nicht so einfach, wie Philipp schnell bemerkt.
5: Das ist irgendwie härter, als ich gedacht habe.
1: Was ist denn so schlimm für dich? Mich zu sehen oder was anderes?
5: Ich weiß nicht,
1: wie es ist. Die gleiche Strecke fahren?
5: Natürlich, die gleiche Strecke zu fahren, an Juri zu denken, klar.
1: Jede Etappe ist für mich...
5: Deswegen sind wir doch hier, das war die Idee.
1: Es ist sehr bewegend und zugleich weißt du es. Jede Etappe erinnert mich daran, dass er tot ist.
3: Die Strecke führt von der französischen Atlantikküste quer durch Europa bis nach Istanbul ans Schwarze Meer. Unterwegs treffen die beiden natürlich jede Menge Leute und erzählen ihnen von Juri.
1: Er war Clown.
4: Ach, das war sein Beruf?
1: Ja,
4: Clown?
1: Er war Clown und Musiker. Ah. Deshalb haben wir uns auch
4: ein paar Clownsnummern zugelegt.
1: Wir haben eine Nummer mit dem Hund und dann noch eine Zaubernummer.
4: Genau.
1: Ja.
4: Es ist schon... Wir wollen das Leben zurückholen.
1: Ich habe in diesem Jahr alles Mögliche gemacht. Ich habe Dinge gemacht für... Naja, für Juri, um ihn quasi am Leben zu erhalten, weißt du?
3: Bei aller Tragik um den Anlass der Radtour bietet auf zwei Rädern auch viele erfrischende und herzerwärmende Momente. Stefan Grundler, Radio F, Kinoredaktion.

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1: Ich bin Florian Klaus. Deutschland soll unbürokratischer werden. Dafür hat die Bundesregierung eine Reihe von Maßnahmen beschlossen. Zu den geplanten Änderungen gehört etwa, dass sich E-Autofahrer künftig keine grüne Plakette mehr besorgen müssen, um in Umweltzonen zu fahren. Arbeitslose müssen außerdem nicht immer persönlich beim Amt vorbei, sondern können auch per Videoschalte Pflichttermine erledigen. Und im Gesundheitswesen wird unter anderem die elektronische Überweisung eingeführt. Die Koalition hat Tritt gefasst. Das ist die zentrale Botschaft, die Kanzler Merz bei seiner Sommerpressekonferenz ausgesendet hat. Der Frage nach Fehlern wich er aus. Nach Protest der SPD gegen Einschnitte beim Unterhaltsvorschuss für Alleinerziehende gibt sich der Kanzler aber gesprächsbereit. Tanja Wagner berichtet.
2: Der Unterhaltsvorschuss soll nur noch für Kinder bis 16 gelten, nicht mehr wie bisher bis 18. Für Alleinerziehende, deren Partner sich ohnehin drücken, ist der Wegfall von knapp 400 Euro schlicht eine Katastrophe. Das geht so gar nicht, heißt es von der SPD. Merz dagegen sagt, die Kosten für diese Leistung hätten sich binnen 8 Jahren vervierfacht. Angesichts der akuten Finanznot der Kommunen sei das auf Dauer nicht tragbar.
1: Bewegung, gesunde Ernährung und ein aktives Sozialleben. Wer diese Dinge hat, kann damit sein Demenzrisiko deutlich senken. Das schreibt die Weltgesundheitsorganisation. Was allgemein gut für die Gesundheit sei, schütze demnach auch vor Demenz. Bis zu 45% des Risikos sei auf Faktoren zurückzuführen, die der Mensch beeinflussen könne, hieß es. Die sozialen Aktivitäten sind dabei neu auf der Empfehlungsliste. Vor rund einem halben Jahr hat eine Durchsuchung im Augsburger City Club Schlagzeilen gemacht. Jetzt hat es wieder Razzien gegeben. Die Polizei ermittelt gegen 19 Menschen, die bei der vergangenen Durchsuchung im Club waren. Sie hat bei der erneuten Aktion Drogen gefunden, neben mehr als einem halben Kilo Marihuana auch unter anderem Amphetamin, MDMA und Kokain. Ein 39-Jähriger wurde unter anderem wegen Drogenhandels festgenommen. Bei der Tour de France hat Sören Warenscholt die 11. Etappe gewonnen. Der Norweger setzte sich nach 161,5 Kilometern im Zielsprint durch. Tagessieger Warenscholt gewann letztes Jahr die Deutschlandtour. Das gelbe Trikot des Gesamtführenden trägt weiterhin Tadej Pogacar aus Slowenien.
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3: Mit Tanja Scholl. Die heftigen Unwetter bei uns in der Region haben enorme Schäden hinterlassen. Autos und Gebäude wurden durch umstürzende Bäume in Mitleidenschaft gezogen, Dächer abgedeckt. Und auch die Gemüse- und Salaternte einiger Betriebe im Nürnberger Knoblauchsland ist teils komplett zerstört. Oberbürgermeister Markus König hat sich selbst ein Bild davon gemacht und spricht von Schäden in zweistelliger Millionenhöhe. Wegen der Unwetter waren bei der integrierten Leitstelle in Nürnberg quasi im Sekundentakt Notrufe eingegangen. Nürnbergs Bürgermeister Nasser Ahmed.
4: Das war schon eine gewaltige Unwetterlage. Im gesamten Gebiet unserer integrierten Leitstelle waren es über 3000 Notrufe und daraus sind 1100 Einsätze entstanden. Sowas gab es noch nie und am Ende hat die Feuerwehr mit allen anderen Einsatzkräften wirklich eine hervorragende Arbeit geleistet.
3: Teilweise dauern die Aufräumarbeiten weiter an. So ist zum Beispiel der Erlanger Schlossgarten wegen Windbruch gesperrt. Und auch die Freibäder in Lauf und Röthenbach an der Pegnitz sind wegen Sturmschäden dicht.
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1: Wir schreiben das Jahr 205 nach Christus. Ein Soldat träumt vom Ruhestand, seine Frau von einer gemeinsamen Zukunft. Doch Gerüchte über Gefahren aus Germanien machen die Runde. Genau in diese Zeit versetzt uns die Kostümführung Römer Visionen in Weißenburg.
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1: Wo heute Weißenburg liegt, stand einst das römische Biriziana. Bei der Führung im Römermuseum am Sonntag wird diese Zeit wieder lebendig, im wahrsten Sinne des Wortes. Die Figuren Lucius und Mania zeigen, wie das Leben am Limes vor rund 1800 Jahren ausgesehen haben könnte. Simon Sulk ist Archäologe und Leiter der Museen da vor Ort. Guten Morgen.
4: Einen wunderschönen guten Morgen aus Weißenburg.
1: Dankeschön. Wie läuft die Führung bei euch ab?
4: Bei den Römervisionen führt ein römischer Reitersoldat die Besuchergruppen durch die Ausstellung und erläutert die wichtigsten Objekte und setzt das Ganze aber in eine natürlich fiktive Geschichte. Und zwar ist er ein römischer Reitersoldat germanischen Ursprungs und er berichtet vom Leben am Limes und von seiner Zeit beim römischen Militär.
1: Okay, und der Titel der Führung heißt ja Römervisionen. Hat das auch was zu bedeuten?
4: Überraschend für die Besuchenden ist vielleicht, dass Lucius ab und zu mal, wenn er eigentlich von seinem Leben am Limes erzählt, auf einmal ausbricht und seine Visionen bekommt. Und dann wirkt er ein bisschen entrückt, wie praktisch mit einer göttlichen Eingebung. Und er sieht ein bisschen die Zukunft und was dort alles passieren könnte. Also mehr will ich natürlich nicht verraten.
1: Oh, aha. Wenn die Römer von damals dann einen Blick auf das moderne Weißenburg werfen könnten bei euch jetzt, was würden sie wohl am meisten überraschen?
4: Vermutlich würden die sich denken, die Archäologie interpretiert viel zu viel rein in ihre Funde. Also wir können ja heute mit den Methoden der modernen Archäologie nur das bestimmen oder uns überlegen, wie wir es halt irgendwie uns denken können. Aber vielleicht war vieles ganz anders. Und Mania und Lucius, die würden wahrscheinlich heute bei der ein oder anderen Interpretation den Kopf schütteln.
1: Okay, der nächste Termin der Führung ist also diesen Sonntag, 19. Juli, 14 Uhr. Was für die ganze Familie. Die weiteren Infos finden Sie wieder auf radiof.de.
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1: Ich bin Florian Klaus. Deutschland soll unbürokratischer werden. Dafür hat die Bundesregierung eine Reihe von Maßnahmen beschlossen. Zu den geplanten Änderungen gehört etwa, dass sich E-Autofahrer künftig keine grüne Plakette mehr besorgen müssen, um in Umweltzonen zu fahren. Arbeitslose müssen außerdem nicht immer persönlich beim Amt vorbei, sondern können auch per Videoschalte Pflichttermine erledigen. Und im Gesundheitswesen wird unter anderem die elektronische Überweisung eingeführt. Die Koalition hat Tritt gefasst. Das ist die zentrale Botschaft, die Kanzler Merz bei seiner Sommerpressekonferenz ausgesendet hat. Der Frage nach Fehlern wich er aus. Nach Protest der SPD gegen Einschnitte beim Unterhaltsvorschuss für Alleinerziehende gibt sich der Kanzler aber gesprächsbereit. Tanja Wagner berichtet.
2: Der Unterhaltsvorschuss soll nur noch für Kinder bis 16 gelten, nicht mehr wie bisher bis 18. Für Alleinerziehende, deren Partner sich ohnehin drücken, ist der Wegfall von knapp 400 Euro schlicht eine Katastrophe. Das geht so gar nicht, heißt es von der SPD. Merz dagegen sagt, die Kosten für diese Leistung hätten sich binnen 8 Jahren vervierfacht. Angesichts der akuten Finanznot der Kommunen sei das auf Dauer nicht tragbar.
1: Bewegung, gesunde Ernährung und ein aktives Sozialleben. Wer diese Dinge hat, kann damit sein Demenzrisiko deutlich senken. Das schreibt die Weltgesundheitsorganisation. Was allgemein gut für die Gesundheit sei, schütze demnach auch vor Demenz. Bis zu 45% des Risikos sei auf Faktoren zurückzuführen, die der Mensch beeinflussen könne, hieß es. Die sozialen Aktivitäten sind dabei neu auf der Empfehlungsliste. Vor rund einem halben Jahr hat eine Durchsuchung im Augsburger Cityclub Schlagzeilen gemacht. Jetzt hat es wieder Razzien gegeben. Die Polizei ermittelt gegen 19 Menschen, die bei der vergangenen Durchsuchung im Club waren. Sie hat bei der erneuten Aktion Drogen gefunden, neben mehr als einem halben Kilo Marihuana auch unter anderem Amphetamin, MDMA und Kokain. Ein 39-Jähriger wurde unter anderem wegen Drogenhandels festgenommen. Bei der Tour de France hat Sören Warenscholt die 11. Etappe gewonnen. Der Norweger setzte sich nach 161,5 Kilometern im Zielsprint durch. Tagessieger Warenscholt gewann letztes Jahr die Deutschlandtour. Das gelbe Trikot des Gesamtführenden trägt weiterhin Tadej Pogacar aus Slowenien.
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3: Mit Tanja Scholl. In Nürnberg wird die Münchner Straße teilweise saniert. Seit Montag arbeitet der Servicebetrieb Öffentlicher Raum an der Kreuzung zur Bauernfeindstraße, um sie barrierefrei zu gestalten. Im Anschluss wird dann die Fahrbahn zwischen Bauernfeindstraße und Karl-Schönleben-Straße saniert. SIR-Sprecher Tim Koss.
4: Ja, die Münchner Straße ist eine vielbefahrene Straße und leider weist sie einige Schäden auf, auch Frostschäden, die noch aus dem Winter bestehen. Und deswegen müssen wir leider ran und das Ganze ausbessern.
3: Während der Bauzeit wird der Verkehr an der Baustelle vorbeigeführt. Teils stehen weniger Fahrstreifen zur Verfügung. In gut 4 Wochen soll alles fertig sein.
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1: Im England vor dem Ersten Weltkrieg spielt Virginia Woolf's Night and Day. Die junge Catherine fällt gerade aus allen Wolken, weil sie von ihrem besten Freund William einen Heiratsantrag bekommen hat.
2: Nein.
3: Nein?
2: Du bist mein ältester Freund. Aber ich will dich nicht heiraten. Ich habe dich in der Badewanne gesehen, als ich 6 war.
3: Ja, genau.
2: Nein.
3: Du meinst einfach nur nein und nicht auf gar keinen Fall, oder?
2: Nein. Was bin ich? Die letzte Gurke im Glas.
3: Du bist die süßeste Gurke im Glas.
2: Ehrlich?
1: Nun, das wird also nichts. Zumal Catherine Gefühle für den smarten Jack entwickelt. Er interessiert sich nämlich für Catherines wahre Leidenschaften, Mathematik und Astronomie.
2: Was ist das größte Problem der Menschheit heute?
4: Armut, Vorurteile, drohender Krieg in Europa?
2: Wir wissen nicht, wo wir sind. Wo unser Platz im Universum ist. Wer sind wir? Wo sind wir? Sind wir das Zentrum der Welt? Oder sind wir eine Nadelspitze in einer riesigen Welt, die über unseren Verstand geht?
1: Das Problem ist, Frauen, die sich mit solchen Fragen beschäftigen, haben es damals nicht leicht. Das merkt Catherine nur allzu deutlich, als sie sich an der Universität von Cambridge bewirbt.
5: Keine Waschräume.
2: Was?
5: Waschräume. Klos. Nur für Männer.
2: Sie meinen Toiletten?
5: Frauen führen hier keine eigenen Forschungen durch.
2: Ich könnte eine bauen. Ich könnte eine Toilette bauen, wenn das dem Fortschritt so im Wege steht.
5: Und ich könnte das Taj Mahal errichten. Aber leider habe ich keine Zeit dafür. Und Sie verschwenden gerade unsere Zeit.
1: Der berühmte Roman ist in Virginia Woolf's Night and Day klassisch umgesetzt worden. Und unser deutscher Frauenschwarm Elias Mbarek in der Rolle des Jack hat dort seinen ersten Auftritt in einer internationalen Großproduktion. Stefan Grundler, Radio F, Kinoredaktion.

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1: Ich bin Florian Klaus. Argentinien ist Spanien ins Finale der Fußball-Weltmeisterschaft gefolgt. Der Titelverteidiger gewann ein dramatisches Halbfinale in Atlanta gegen England mit 2:1. Anthony Gordon brachte die Engländer zunächst in Führung, doch in der Schlussphase drehte Argentinien die Partie durch Treffer von Enzo Fernandez und Lautaro Martinez. Das WM-Endspiel Spanien gegen Argentinien ist am Sonntag in New York. Am Samstag stehen sich Frankreich und England in Miami im Spiel um Platz 3 gegenüber. Wer in einer Krisenbranche arbeitet und noch fest in seinem Job ist, tut sich oft schwer, gleichzeitig etwas Neues zu suchen. Die Regierung will hier neue Möglichkeiten schaffen. Das Bundeskabinett hat grünes Licht für einen Gesetzentwurf zur Job-to-Job-Erprobung gegeben. Lea Matschulat berichtet.
2: Die Job-to-Job-Erprobung ist nicht für jeden gedacht, sondern konkret für diejenigen, deren Anstellung absehbar enden wird, weil zum Beispiel der Betrieb 200 Stellen bis in 2 Jahren abbauen wird. Um im Anschluss möglichst ohne Lücke einen neuen Job zu haben, sollen sich Arbeitnehmer künftig ein paar Wochen in anderen Firmen vorstellen und umschauen können. In Absprache mit dem Noch-Arbeitgeber.
1: Außerdem hat die Bundesregierung noch einige Maßnahmen zum Bürokratieabbau beschlossen, zum Beispiel im Gesundheitswesen. So soll die elektronische Überweisung eingeführt werden und die Leistungen der elektronischen Patientenakte deutlich erweitert werden. Außerdem soll in den Jobcentern künftig mehr digital ablaufen, etwa mit Terminen per Videoschalte. Sturm und Hagel haben in den vergangenen Tagen an einigen Orten die Ernte zerstört. Durch die Unwetter sei innerhalb von 48 Stunden ein Schaden von mindestens 50 Millionen Euro entstanden, heißt es von der Spezialversicherung Vereinigte Hagel. 100.000 Hektar Fläche seien demnach beschädigt worden. Aus den Regionen Nürnberg und Stuttgart etwa gäbe es Berichte über teils verheerende Totalschäden. Vor 8 Jahren ist die CSU im Landtag mit dem Versuch gescheitert, die Regierungszeit des Ministerpräsidenten auf 10 Jahre zu begrenzen. Die ÖDP will die Frage jetzt in einem Volksbegehren nochmal stellen. Wäre das erfolgreich, hätte das auch Folgen für die Landtagswahl 2028. Es gilt nämlich als sicher, dass Ministerpräsident Söder noch einmal als Spitzenkandidat der CSU antreten wird. Allerdings zweifelt Innenminister Herrmann, ob das Volksbegehren rechtmäßig ist.
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3: Mit Tanja Scholl. Wer im Großraum Nürnberg Bus und Bahn nutzt, der muss sich auf ein neues Ticketsystem einstellen. Denn der VGN will das bisherige bis 2030 komplett überarbeiten, damit es für die Kunden einfacher wird. Was geplant ist, erklärt VGN-Geschäftsführer Thorsten Heider.
4: Im Laufe des Jahres 2027 werden wir erste Tarife rausnehmen. Wir werden verschiedene Produkte wie das Jahresabo Plus, die Firmenabos, aber auch die Mobicards abschaffen und durch eine Zusatzkarte das Deutschlandticket ergänzen, damit die Mitnahmefunktion der Mobicards quasi an anderer Stelle wiederhergestellt wird. Und wir werden auch perspektivisch 27, 28 die 4er- und 10er-Tickets auch aus dem Markt nehmen.
3: Einzelfahrkarten und Tagestickets soll es weiterhin geben, ebenso den E-Tarif Egon, der nach gefahrenen Kilometern abrechnet. Bis 2030 will der VGN sein Angebot außerdem komplett digitalisieren und Bargeld im Verkauf abschaffen.
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1: Kann ein kleiner Schnitt in den Finger den Blick auf ein ganzes Leben verändern? Ja, er kann. Das zeigt Stefan Schäfer in seinem Roman Jetzt gerade ist alles gut. Ein Ausrutscher mit einem Küchenmesser hat darin eine Blutvergiftung zur Folge. Wenn man die nicht schnell behandelt, kann es blöd werden. Der Erzähler im Roman hat aber gerade noch Glück. Und trotzdem macht der Unfall was mit ihm. Plötzlich sind viele Dinge eben nicht mehr selbstverständlich. Eine zufällige Plauderei mit einem Mann aus der Nachbarschaft, eine Wanderung mit einem Freund, eine Tasse Espresso mit dem Sohn. Er nimmt Kleinigkeiten mit einer ganz neuen Aufmerksamkeit wahr. Jetzt gerade ist alles gut, ist ein unglaublich positives, optimistisches Buch, das uns zum Nachdenken anregt. Denn oft vergessen wir ja, dass es sich lohnt, in unserem Alltag auch auf die Nebensächlichkeiten zu achten. Auch die kleinen Momente können das große Glück bringen. Der Roman von Stefan Schäfer, Jetzt gerade ist alles gut, ist erschienen im Ullstein Verlag. 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

0: Man braucht nicht zwingend natürlich ein Fitnessstudio, vor allem dann auch im höheren Alter kann man das alles super gut auch zu Hause in der Wohnung oder im Häuschen machen. Ganz einfache Übungen für Kraft, für große Muskelgruppen, leichte Dehnübungen, Waden dehnen, das geht alles auch zu Hause ohne Fitnessstudio.
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2: Ich bin Florian Klaus. Argentinien ist Spanien ins Finale der Fußball-Weltmeisterschaft gefolgt. Der Titelverteidiger gewann ein dramatisches Halbfinale in Atlanta gegen England mit 2:1. Anthony Gordon brachte die Engländer zunächst in Führung, doch in der Schlussphase drehte Argentinien die Partie durch Treffer von Enzo Fernandez und Lautaro Martinez. Das WM-Endspiel Spanien gegen Argentinien ist am Sonntag in New York. Am Samstag stehen sich Frankreich und England in Miami im Spiel um Platz 3 gegenüber. Wer in einer Krisenbranche arbeitet und noch fest in seinem Job ist, tut sich oft schwer, gleichzeitig etwas Neues zu suchen. Die Regierung will hier neue Möglichkeiten schaffen. Das Bundeskabinett hat grünes Licht für einen Gesetzentwurf zur Job-to-Job-Erprobung gegeben. Lea Matschulat berichtet.
3: Die Job-to-Job-Erprobung ist nicht für jeden gedacht, sondern konkret für diejenigen, deren Anstellung absehbar enden wird, weil zum Beispiel der Betrieb 200 Stellen bis in 2 Jahren abbauen wird. Um im Anschluss möglichst ohne Lücke einen neuen Job zu haben, sollen sich Arbeitnehmer künftig ein paar Wochen in anderen Firmen vorstellen und umschauen können. In Absprache mit dem noch Arbeitgeber.
2: Außerdem hat die Bundesregierung noch einige Maßnahmen zum Bürokratieabbau beschlossen, zum Beispiel im Gesundheitswesen. So soll die elektronische Überweisung eingeführt werden und die Leistungen der elektronischen Patientenakte deutlich erweitert werden. Außerdem soll in den Jobcentern künftig mehr digital ablaufen, etwa mit Terminen per Videoschalte. Sturm und Hagel haben in den vergangenen Tagen an einigen Orten die Ernte zerstört. Durch die Unwetter sei innerhalb von 48 Stunden ein Schaden von mindestens 50 Millionen Euro entstanden, heißt es von der Spezialversicherung Vereinigte Hagel. 100.000 Hektar Fläche seien demnach beschädigt worden. Aus den Regionen Nürnberg und Stuttgart etwa gäbe es Berichte über teils verheerende Totalschäden. Vor 8 Jahren ist die CSU im Landtag mit dem Versuch gescheitert, die Regierungszeit des Ministerpräsidenten auf 10 Jahre zu begrenzen. Die ÖDP will die Frage jetzt in einem Volksbegehren nochmal stellen. Wäre das erfolgreich, hätte das auch Folgen für die Landtagswahl 2028. Es gilt nämlich als sicher, dass Ministerpräsident Söder noch einmal als Spitzenkandidat der CSU antreten wird. Allerdings zweifelt Innenminister Herrmann, ob das Volksbegehren rechtmäßig ist.
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4: Mit Tanja Scholl. Die heftigen Unwetter bei uns in der Region haben enorme Schäden hinterlassen. Autos und Gebäude wurden durch umstürzende Bäume in Mitleidenschaft gezogen, Dächer abgedeckt. Und auch die Gemüse- und Salaternte einiger Betriebe im Nürnberger Knoblauchsland ist teils komplett zerstört. Oberbürgermeister Markus König hat sich selbst ein Bild davon gemacht und spricht von Schäden in 2-stelliger Millionenhöhe. Wegen der Unwetter waren bei der integrierten Leitstelle in Nürnberg quasi im Sekundentakt Notrufe eingegangen. Nürnbergs Bürgermeister Nasser Ahmed.
5: Das war schon eine gewaltige Unwetterlage. Im gesamten Gebiet unserer integrierten Leitstelle waren es über 3000 Notrufe und daraus sind 1100 Einsätze entstanden. Sowas gab es noch nie und am Ende hat die Feuerwehr mit allen anderen Einsatzkräften wirklich eine hervorragende Arbeit geleistet.
4: Teilweise dauern die Aufräumarbeiten weiter an. So ist zum Beispiel der Erlanger Schlossgarten wegen Windbruch gesperrt. Und auch die Freibäder in Lauf und Röthenbach an der Pegnitz sind wegen Sturmschäden dicht.
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1: Im England vor dem Ersten Weltkrieg spielt Virginia Woolf's Night and Day. Die junge Catherine fällt gerade aus allen Wolken, weil sie von ihrem besten Freund William einen Heiratsantrag bekommen hat.
2: Nein.
3: Nein?
2: Du bist mein ältester Freund. Aber ich will dich nicht heiraten. Ich habe dich in der Badewanne gesehen, als ich 6 war.
3: Ja, genau.
2: Nein.
3: Du meinst einfach nur nein und ja. Nicht auf gar keinen Fall, oder?
2: Nein. Was bin ich? Die letzte Gurke im Glas.
3: Du bist die süßeste Gurke im Glas.
2: Ehrlich?
1: Nun, das wird also nichts. Zumal Catherine Gefühle für den smarten Jack entwickelt. Er interessiert sich nämlich für Catherines wahre Leidenschaften, Mathematik und Astronomie.
2: Was ist das größte Problem der Menschheit heute?
4: Armut, Vorurteile, drohender Krieg in Europa?
2: Wir wissen nicht, wo wir sind. Wo unser Platz im Universum ist. Wer sind wir? Wo sind wir? Sind wir das Zentrum der Welt? Oder sind wir eine Nadelspitze in einer riesigen Welt, die über unseren Verstand geht?
1: Das Problem ist, Frauen, die sich mit solchen Fragen beschäftigen, haben es damals nicht leicht. Das merkt Catherine nur allzu deutlich, als sie sich an der Universität von Cambridge bewirbt.
5: Keine Waschräume.
2: Was?
5: Waschräume, Klos, nur für Männer.
2: Sie meinen Toiletten?
5: Frauen führen hier keine eigenen Forschungen durch.
2: Ich könnte eine bauen. Ich könnte eine Toilette bauen, wenn das dem Fortschritt so im Wege steht.
5: Und ich könnte das Taj Mahal errichten. Aber leider habe ich keine Zeit dafür. Und sie verschwenden gerade unsere Zeit.
1: Der berühmte Roman ist in Virginia Woolf's Night and Day klassisch umgesetzt worden. Und unser deutscher Frauenschwarm Elias Mbarek in der Rolle des Jack hat dort seinen ersten Auftritt in einer internationalen Großproduktion. Stefan Grundler, Radio F, Kinoredaktion.

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8: Ich bin Florian Klaus. Nach dem Weltmeistertitel in Katar 2022 hat Argentinien erneut das Finale der Fußball-WM erreicht. Der Titelverteidiger gewann das Halbfinale von Atlanta gegen England mit 2:1. Die Engländer gingen dabei zunächst in Führung. Mit zwei späten Treffern bog Argentinien das Spiel aber noch um. Im WM-Finale treffen die Argentinier am Sonntag auf Europameister Spanien. Schon am Samstag stehen sich im Spiel um Platz 3 Frankreich und England gegenüber. Die Koalition hat Tritt gefasst. Das ist die zentrale Botschaft, die Kanzler Merz bei seiner Sommerpressekonferenz ausgesendet hat. Der Frage nach Fehlern wich er aus. Nach Protest der SPD gegen Einschnitte beim Unterhaltsvorschuss für Alleinerziehende gibt sich der Kanzler aber gesprächsbereit. Tanja Wagner berichtet.
9: Der Unterhaltsvorschuss soll nur noch für Kinder bis 16 gelten, nicht mehr wie bisher bis 18. Für Alleinerziehende, deren Partner sich ohnehin drücken, ist der Wegfall von knapp 400 € schlicht eine Katastrophe. Das geht so gar nicht, heißt es von der SPD. Merz dagegen sagt, die Kosten für diese Leistung hätten sich binnen 8 Jahren vervierfacht. Angesichts der akuten Finanznot der Kommunen sei das auf Dauer nicht tragbar.
8: Mit Sprachtests für alle Vierjährigen und gezielter Förderung in den Kitas will Bundesbildungsministerin Prien die Bildungschancen von Kindern in Deutschland angleichen. Sie hat den Entwurf eines neuen Kita-Gesetzes vorgelegt. Bis 2034 verspricht der Bund insgesamt mehr als 9 Milliarden Euro für das Vorhaben. Aus Sicht des Paritätischen Gesamtverbands ist das zu wenig, um die steigenden Anforderungen in der Kindertagesbetreuung zu finanzieren. Die Kontrollen an der Grenze zwischen Deutschland und Österreich sollen erstmal bleiben. Das haben die Innenminister Dobrindt und Kahner nach einem Treffen gesagt. Die Kontrollen seien demnach funktionsfähig und miteinander abgestimmt. Kahner zufolge ist durch sie illegale Migration zurückgedrängt worden. Die EU-Kommission hatte empfohlen, die Kontrollen schrittweise abzuschaffen. Fehlende Wohnungen gehören in München zu den drängendsten Problemen. Darum sollen leerstehende Büros zu Wohnraum umfunktioniert werden. Der Planungsausschuss des Stadtrats hat die Einrichtung einer Umbauagentur beschlossen, die sich darum kümmern soll. Oberbürgermeister Krause zufolge stehen in München rund 1,8 Millionen Quadratmeter Bürofläche leer. Diesen Leerstand dürfe sich die Stadt nicht länger leisten.
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6: Mit Tanja Scholl. In Nürnberg wird die Münchner Straße teilweise saniert. Seit Montag arbeitet der Servicebetrieb öffentlicher Raum an der Kreuzung zur Bauernfeindstraße, um sie barrierefrei zu gestalten. Im Anschluss wird dann die Fahrbahn zwischen Bauernfeindstraße und Karl-Schönleben-Straße saniert. SIR-Sprecher Tim Koss.
10: Ja, die Münchner Straße ist eine vielbefahrene Straße und leider weist sie einige Schäden auf, auch Frostschäden, die noch aus dem Winter bestehen. Und deswegen müssen wir leider ran und das Ganze ausbessern.
6: Während der Bauzeit wird der Verkehr an der Baustelle vorbeigeführt. Teils stehen weniger Fahrstreifen zur Verfügung. In gut 4 Wochen soll alles fertig sein.
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1: Widder, ein Stern. Heute ist Geduld gefragt.
2: Stier, drei Sterne. Ein kleiner Umweg führt Sie jetzt schneller zum Ziel.
1: Zwillinge, fünf Sterne. Ihnen gelingt einfach alles mit Leichtigkeit.
2: Krebs, zwei Sterne. Kleine Hindernisse bremsen Ihr Tempo.
1: Löwe, vier Sterne. Genießen Sie einen ruhigen Moment.
2: Jungfrau, drei Sterne. Ein Gespräch bringt unerwartete Erkenntnisse.
1: Waage, zwei Sterne. Ihre Konzentration lässt nach.
2: Skorpion, fünf Sterne. Sie starten heute voller Tatendrang durch.
1: Schütze, drei Sterne. Halten Sie an Ihren Vorsätzen fest.
2: Steinbock, vier Sterne. Ein freudiges Ereignis hält Ihre Stimmung auf.
1: Wassermann, zwei Sterne. Vermeiden Sie voreilige Entscheidungen.
2: Fische, drei Sterne. Kreative Ideen sprudeln nur so aus Ihnen heraus.
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1: Wir schreiben das Jahr 205 nach Christus. Ein Soldat träumt vom Ruhestand, seine Frau von einer gemeinsamen Zukunft. Doch Gerüchte über Gefahren aus Germanien machen die Runde. Genau in diese Zeit versetzt uns die Kostümführung Römer Visionen in Weißenburg.
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1: Wo heute Weißenburg liegt, stand einst das römische Biriziana. Bei der Führung im Römermuseum am Sonntag wird diese Zeit wieder lebendig, im wahrsten Sinne des Wortes. Die Figuren Lucius und Mania zeigen, wie das Leben am Limes vor rund 1800 Jahren ausgesehen haben könnte. Simon Sulk ist Archäologe und Leiter der Museen da vor Ort. Guten Morgen.
4: Einen wunderschönen guten Morgen aus Weißenburg.
1: Dankeschön. Wie läuft die Führung bei euch ab?
4: Bei den Römervisionen führt ein römischer Reitersoldat die Besuchergruppen durch die Ausstellung und erläutert die wichtigsten Objekte und setzt das Ganze aber in eine natürlich fiktive Geschichte. Und zwar ist er ein römischer Reitersoldat germanischen Ursprungs und er berichtet vom Leben am Limes und von seiner Zeit beim römischen Militär.
1: Okay, und der Titel der Führung heißt ja Römervisionen. Hat das auch was zu bedeuten?
4: Überraschend für die Besuchenden ist vielleicht, dass Lucius ab und zu mal, wenn er eigentlich von seinem Leben am Limes erzählt, auf einmal ausbricht und seine Visionen bekommt. Und dann wirkt er ein bisschen entrückt, wie praktisch mit einer göttlichen Eingebung. Und er sieht ein bisschen die Zukunft und was dort alles passieren könnte. Also mehr will ich natürlich nicht verraten.
1: Oh, aha. Wenn die Römer von damals dann einen Blick auf das moderne Weißenburg werfen könnten bei euch jetzt, was würden sie wohl am meisten überraschen?
4: Vermutlich würden die sich denken, die Archäologie interpretiert viel zu viel rein in ihre Funde. Also wir können ja heute mit den Methoden der modernen Archäologie nur das bestimmen oder uns überlegen, wie wir es halt irgendwie uns denken können, aber vielleicht war vieles ganz anders. Und Mania und Lucius, die würden wahrscheinlich heute bei der ein oder anderen Interpretation den Kopf schütteln.
1: Okay, der nächste Termin der Führung ist also diesen Sonntag, 19. Juli, 14 Uhr. Was für die ganze Familie. Die weiteren Infos finden Sie wieder auf radiof.de.
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1: Ich bin Florian Klaus. Nach dem Weltmeistertitel in Katar 2022 hat Argentinien erneut das Finale der Fußball-WM erreicht. Der Titelverteidiger gewann das Halbfinale von Atlanta gegen England mit 2:1. Die Engländer gingen dabei zunächst in Führung. Mit 2 späten Treffern bog Argentinien das Spiel aber noch um. Im WM-Finale treffen die Argentinier am Sonntag auf Europameister Spanien. Schon am Samstag stehen sich im Spiel um Platz 3 Frankreich und England gegenüber. Die Koalition hat Tritt gefasst. Das ist die zentrale Botschaft, die Kanzler Merz bei seiner Sommerpressekonferenz ausgesendet hat. Der Frage nach Fehlern wich er aus. Nach Protest der SPD gegen Einschnitte beim Unterhaltsvorschuss für Alleinerziehende gibt sich der Kanzler aber gesprächsbereit. Tanja Wagner berichtet.
2: Der Unterhaltsvorschuss soll nur noch für Kinder bis 16 gelten, nicht mehr wie bisher bis 18. Für Alleinerziehende, deren Partner sich ohnehin drücken, ist der Wegfall von knapp 400 Euro schlicht eine Katastrophe. Das geht so gar nicht, heißt es von der SPD. Merz dagegen sagt, die Kosten für diese Leistung hätten sich binnen 8 Jahren vervierfacht. Angesichts der akuten Finanznot der Kommunen sei das auf Dauer nicht tragbar.
1: Mit Sprachtests für alle 4-Jährigen und gezielter Förderung in den Kitas will Bundesbildungsministerin Prien die Bildungschancen von Kindern in Deutschland angleichen. Sie hat den Entwurf eines neuen Kita-Gesetzes vorgelegt. Bis 2034 verspricht der Bund insgesamt mehr als 9 Milliarden Euro für das Vorhaben. Aus Sicht des Paritätischen Gesamtverbands ist das zu wenig, um die steigenden Anforderungen in der Kindertagesbetreuung zu finanzieren. Die Kontrollen an der Grenze zwischen Deutschland und Österreich sollen erstmal bleiben. Das haben die Innenminister Dobrindt und Kahner nach einem Treffen gesagt. Die Kontrollen seien demnach funktionsfähig und miteinander abgestimmt. Kahner zufolge ist durch sie illegale Migration zurückgedrängt worden. Die EU-Kommission hatte empfohlen, die Kontrollen schrittweise abzuschaffen. Fehlende Wohnungen gehören in München zu den drängendsten Problemen. Darum sollen leerstehende Büros zu Wohnraum umfunktioniert werden. Der Planungsausschuss des Stadtrats hat die Einrichtung einer Umbauagentur beschlossen, die sich darum kümmern soll. Oberbürgermeister Krause zufolge stehen in München rund 1,8 Millionen Quadratmeter Bürofläche leer. Diesen Leerstand dürfe sich die Stadt nicht länger leisten.
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3: Mit Tanja Scholl. Wer im Großraum Nürnberg Busse und Bahn nutzt, der muss sich auf ein neues Ticketsystem einstellen. Denn der VGN will das bisherige bis 2030 komplett überarbeiten, damit es für die Kunden einfacher wird. Was geplant ist, erklärt VGN-Geschäftsführer Thorsten Heider.
4: Im Laufe des Jahres 2027 werden wir erste Tarife rausnehmen. Wir werden verschiedene Produkte wie das Jahresabo Plus, die Firmenabos, aber auch die Mobicards abschaffen und durch eine Zusatzkarte das Deutschlandticket ergänzen, damit die Mitnahmefunktion der Mobicards quasi an anderer Stelle wiederhergestellt wird. Und wir werden auch perspektivisch 27, 28 die Vierer- und Zehner-Tickets auch aus dem Markt nehmen.
3: Einzelfahrkarten und Tagestickets soll es weiterhin geben, ebenso den E-Tarif Egon, der nach gefahrenen Kilometern abrechnet. Bis 2030 will der VGN sein Angebot außerdem komplett digitalisieren und Bargeld im Verkauf abschaffen.
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1: Mit zwei sehr verschiedenen Filmen tritt Hollywood jetzt neu in unseren fränkischen Kinos auf. Als da wären Evil Dead Burn und Vaiana. 10 Jahre nach dem Animationsfilm gibt es Vaiana von Walt Disney jetzt als echten Spielfilm. Auch darin muss die gleichnamige Häuptlingstochter den Halbgott Maui suchen und sie findet ihn auch.
2: Maui, Halbgott des Windes und des Meeres.
3: Held der Seefahrer.
2: Hä?
3: Es heißt korrekt Maui. Formwandler, Halbgott des Windes und des Meeres. Held der Seefahrer. Ah, Seefahrerinnen. Fahrer und Fahrerinnen.
2: Dankeschön.
3: Voll gerne.
1: Maui ist schuld daran, dass es auf der Erde ein Ungleichgewicht gibt. Kein Wunder, denn Maui interessiert sich eigentlich nur für sich selbst.
3: Vaiana, erzähl mir was von dir, von deinem Hoffnungen und deinen Träumen.
2: Ich habe schon immer davon geträumt.
3: Zeit ist um, ich muss los.
1: Im ersten Vaiana-Film lieh Dwayne Johnson Maui nur seine Stimme. In der Neuverfilmung spielt er ihn jetzt voll und ganz und sorgt für viele Lacher. Nachdem ihr Mann bei einem schweren Autounfall ums Leben gekommen ist, zieht die junge Witwe Alice in Evil Dead Burn zu ihrer Schwiegermutter. Diese ist überrascht, als Alice zur Tür hereinkommt und das nicht allein.
4: Carlos? Was ist denn los? Was ist passiert?
5: Wir haben euch gefunden.
1: Wir, das sind blutrünstige Untote, die die Lebenden zu sich holen wollen. Und das ist heftig, denn der brettharte Gruselstreifen Evil Dead Burn ist aus gutem Grund erst ab 18 Jahren freigegeben. Stefan Grundler, Radio F, Kinoredaktion.

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8: Ich bin Florian Klaus. Nach dem Weltmeistertitel 2022 steht Argentiniens Fußballnationalmannschaft erneut im WM-Finale. In einem dramatischen Halbfinale hat sich das Team gegen England mit 2:1 durchgesetzt. Damit bekommt Argentinien am Sonntag die Chance, gegen Spanien den Titel zu verteidigen. Moritz Einzel berichtet.
9: Das erste Tor in diesem Halbfinale erzielten die Engländer. Anthony Gordon ließ das Team von Thomas Tuchel mit seinem Treffer nach einer knappen Stunde träumen. Doch dann drehten die Argentinier auf. Mit einer Wahnsinnsmentalität drückten sie England immer mehr hinten rein. Die Tore dann fast mit Ansage. Enzo Fernandes in der 85. Minute und Lautaro Martinez in der Nachspielzeit.
8: Deutschland soll unbürokratischer werden. Dafür hat die Bundesregierung eine Reihe von Maßnahmen beschlossen.